0: Deshalb meldeten die Organisatoren die Demo in Genf an.
1: Das Wetter.
2: Es ist ruhig heute Nacht. Meist ist es trocken bei Tiefstwerten zwischen 10 und 6 Grad. Am Tag ziehen dann wieder Schauer durch. Dazu ist es bewölkt bei Temperaturen zwischen 17 und 21 Grad.
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3: Zurzeit liegen uns keine Meldungen vor. Wir wünschen allen unterwegs gute Fahrt.
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2: Ja, hallo zusammen und besonders hallo, liebe Autofahrer, damit ihr auch gut ankommt. Gleich hier die neue Single von Miles Smith für euch. Drive Safe. Hört ihr direkt nach Kiss.

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0: Mix mit Kings and Queens. Jetzt schauen wir mal, was es Neues zum Streamen gibt mit unserem Filmexperten Jörg Albrecht. Es gibt eine neue Serienempfehlung von ihm, die spielt in den 60er, 70er Jahren. Star City.
1: Ja, Star City ist ein Ableger der gefeierten Serie For All Mankind. Schon in der ging es ja um das Wettrennen im All zwischen den USA und der Sowjetunion. Nur, dass der Fokus jetzt in Star City auf den Vorgängen im Raumfahrtzentrum der UdSSR liegt. Das heißt Ziosny Gorodok oder auf Englisch eben Star City.
2: Die Amerikaner sind an eure Pläne für die Mondbasis gekommen. Offenbar arbeitet jemand in Star City für die andere Seite.
1: Was Star City so besonders und auch packend macht, die Serie erzählt von einer alternativen Realität, in der gewinnt nämlich die Sowjetunion den Wettlauf zum Mond. For All Mankind muss man dafür übrigens nicht kennen, aber wäre natürlich direkt auch noch eine Empfehlung. 5 Staffeln For All Mankind als Binge-Watching-Programm. Dazu wäre es allerdings nicht schlecht, wenn man kein Fußballfan ist.
0: Star City könnt ihr auf Apple TV streamen. Das ist Holly Hammerstone jetzt für euch mit To Love Somebody. 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

0: Das Wetter.
1: Es ist größtenteils trocken. Die Tiefstwerte liegen zwischen 10 und 6 Grad. Später am Tag ziehen dann wieder Schauer durch. Dazu ist es bewölkt. Die Temperaturen steigen auf 17 bis 21 Grad.
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2: Zurzeit liegen uns keine Meldungen vor. Wir wünschen allen unterwegs gute Fahrt.
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1: Wir hüpfen direkt wieder in unsere Playlist und da geht's ganz entspannt weiter hier mit Milo, You Don't Know. Ich bin Natascha Wittmark, hallo zusammen.

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0: Leonie mit Don't Worry war das. Jetzt habe ich neue Musik von den Rolling Stones für euch. Schon mal so als Vorgeschmack haben sie den veröffentlicht auf ihr kommendes neues Album. Foreign Tanks erscheint im Juli.
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1: Ich bin Thomas Brockt. Schützenfest zum WM-Auftakt für die deutsche Fußballnationalmannschaft. Die DFB-Auswahl hat in Houston ihr erstes Gruppenspiel gegen Außenseiter Curaçao mit 7:1 gewonnen.
2: Das deutsche Team erwischte einen Traumstart mit einem frühen Tor von Metscher. Dann verlor die DFB-Auswahl kurz den Faden. Komenencia überwand Torwartrückkehrer Neuer zum 1:1 für Curaçao. Danach aber Einbahnstraße für Deutschland. Schlotterbeck und Havertz per Elfmeter stellten noch vor der Pause auf 3:1. Im zweiten Durchgang schraubten Musiala, Brown, Undav und nochmal Havertz das Ergebnis in die Höhe, 7:1. Ein toller WM-Auftakt für die deutsche Mannschaft, das macht Lust auf mehr. Moritz Einzel, Sportredaktion.
1: In einer weiteren Partie trennten sich die Niederlande und Japan 2:2 unentschieden. Wochenlang wurde verhandelt, jetzt haben die USA und der Iran eine vorläufige Übereinkunft für einen Ausweg aus dem Iran-Krieg gefunden. Das bestätigten neben dem Vermittler Pakistan auch die Regierungen der USA und des Irans. Die für den weltweiten Öl- und Gashandel wichtige Straße von Hormuz soll laut US-Präsident Trump nach der Unterzeichnung des Abkommens am Freitag geöffnet werden. Trotzdem fielen die Ölpreise schon kurz nach Bekanntwerden der Einigung deutlich. Weitere Einzelheiten zu den Inhalten der Übereinkunft sind noch nicht bekannt. Ökostromtarife werden beim Wechsel des Stromanbieters immer beliebter. Im laufenden Jahr entfielen 81% aller abgeschlossenen Stromverträge auf Tarife mit 100% erneuerbaren Energien, der höchste bislang gemessene Wert. Das geht aus einer Auswertung des Vergleichsportals Verivox hervor.
3: Vor 5 Jahren lag der Anteil der Wechselkunden, die sich für Ökostrom entschieden, noch bei rund 68%. Seitdem ist die Nachfrage kontinuierlich gestiegen. Laut Verivox spielen dabei nicht nur Umwelt- und Klimaschutzaspekte eine Rolle. Häufig seien Ökostromtarife inzwischen auch die günstigste Option für Verbraucher. Ein 3-Personen-Haushalt mit einem Jahresverbrauch von 4000 Kilowattstunden kann durch den Wechsel in einen günstigen Ökostromtarif laut Verivox rund 400 Euro pro Jahr sparen. David Riemer, Redaktion.
1: Nach einem Flugzeugabsturz im US-Bundesstaat Missouri wird befürchtet, dass alle 12 Insassen gestorben sind. Laut Polizei ereignete sich der tödliche Absturz in der Nähe eines Flugplatzes im Raum der Kleinstadt Butler, südlich von Kansas City. Die Luftfahrtbehörde teilte mit, dass es sich wohl um ein Flugzeug handelte, das Fallschirmspringer transportiert. Die Absturzursache ist noch unklar.
4: Das Wetter.
5: Jetzt in der Nacht noch wechselnd bis stark bewölkt, meist trocken dabei und dazu Werte, die liegen jetzt im Moment so zwischen 10 und 6 Grad. Der Montag, er macht dann ähnlich weiter, bleibt meist wolkig bei 17 bis 21 Grad. Die Sonne kämpft sich ab und zu auch mal durch und Regen heute auch nicht ganz ausgeschlossen.
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6: A445 Arnsberg-Hamm, zwischen Kreuzwerl und Werl-Zentrum, dichter Verkehr, 7 Minuten Zeitverlust. Wir wünschen allen unterwegs gute Fahrt.
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5: Ja, und Alex Warren, der serviert uns in dieser Nacht ein Fever Dream. Den nehmen wir allerdings auch nur musikalisch an, ansonsten können wir gerne drauf verzichten. Hier ist er. Angenehme Nacht zusammen.

0: Ja, neue Musik in dieser Nacht von Sabrina Carpenter und Madonna und Bring Your Love. Und vor 50 Jahren hat Steven Spielberg hier mit diesem Ding den Sommer-Blockbuster überhaupt erfunden. Genau, ne? Ihr wisst, was ich meine, der weiße Hai. Und bald wird Hollywoods berühmtester Regisseur 80 und will dann zeigen, dass er großes Kino immer noch drauf hat. Disclosure Day, also der Tag der Wahrheit, läuft seit letzter Woche in den Kinos und unser Filmexperte Jörg Albrecht hat den Film sich mal angeschaut.
1: Warum sollte er ein so riesiges Universum erschaffen? Und das nur für uns?
2: Richtig gute Frage. Nicht nur für eine Nonne. Egal ob gläubig oder nicht. Bestimmt jeder hat sich genau das schon gedacht. In einem so riesigen Universum muss es außer uns doch noch anderes Leben geben. Einer, der sich da absolut sicher ist, war schon immer Steven Spielberg.
3: I am much more inclined now than I was when I made Close Encounters. To really believe that we're not the only intelligent civilization in the universe.
2: Noch mehr als damals, als er Unheimliche Begegnung der dritten Art gedreht hat, tendiere er dazu, so Spielberg, dass wir nicht die einzige intelligente Zivilisation im Universum sind. Unheimliche Begegnung der dritten Art, E.T., Krieg der Welten. Aliens ziehen sich durch Spielbergs Filmschaffen. Jetzt auch in Disclosure Day, der Film, in dem die Wahrheit endlich aufgedeckt wird.
4: Diese 79-jährige Terrorkampagne voller Lügen muss enden.
5: Was wirst du tun?
6: Ich enthülle es.
2: 79 Jahre, wir rechnen kurz und landen im Jahr 1947, in dem ein UFO in Roswell abgestürzt sein soll. Man stelle sich vor, was los wäre, wenn wir wüssten, dass Aliens existieren.
7: Die menschliche Rasse wird nicht akzeptieren, was wir wissen.
8: Sie müssen ihn aufhalten.
9: Was mache ich jetzt?
2: Fragt sich Josh O'Connor als Whistleblower Daniel, weil er und eine von Emily Blunt gespielte Journalistin ihr Wissen nicht länger für sich behalten wollen, will man sie zum Schweigen bringen.
10: Sie dürfen nicht zum Haus zurückgehen.
11: Die haben sie gefunden. Ich weiß nicht, wer sie sind, aber die werden sie umbringen.
2: Disclosure Day ist kein Alien-Invasionsfilm wie Krieg der Welten, sondern ein lupenreiner, spannender Verschwörungsthriller mit Akte X-Touch. Spielberg kann es eben immer noch.

0: Und dann geht es meist trocken jetzt durch diese Nacht. Dazu mal mehr, mal weniger wolkig. Das bei Werten so um 8 Grad. Die neue Woche macht zum Start dann ähnlich weiter. Es geht wechselnd bewölkt und auch meist nass durch den Montag. Ein paar Sonnenstrahlen sind auch mal mit dabei. Und dazu messen wir 17 bis 21 Grad.
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2: Zurzeit liegen uns keine Meldungen vor. Wir wünschen allen unterwegs gute Fahrt.
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0: Tja, und weiter geht's durch die Nacht. Gleich haben wir einen schönen 90er dabei, und zwar von R.E.M. Shiny Happy People. Starten jetzt erstmal mit Nickelback.

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0: bin Thomas Brockt. Wochenlang wurde verhandelt, nun haben die USA und der Iran nach Angaben des Vermittlers Pakistan und der US-Regierung eine vorläufige Übereinkunft für einen Ausweg aus dem Iran-Krieg gefunden. Nach intensiven Gesprächen sei ein Abkommen erzielt, schrieb Pakistans Ministerpräsident Sharif auf der Plattform X. Kurz darauf bestätigte auch US-Präsident Trump den Abschluss eines Abkommens.
1: Der Deal ist erst perfekt, wenn er unterschrieben ist. Und das soll Ende der Woche in der Schweiz passieren, angeblich persönlich und offiziell. Geburtstagsgeschenk für Trump, die Straße von Hormuz wird frei befahrbar. Beide Länder heben ihre Seeblockaden auf. Ob der Iran Gebühren erheben wird, ist unklar. Weitere Verhandlungen über alle technischen Details sind nun geplant. Das iranische Atomprogramm, die Uranvorräte und der Stopp einer Unterstützung von Terrormilizen wie Hisbollah oder Hamas. Aus den USA, Tina Eck.
0: Die deutsche Fußballnationalmannschaft ist mit einem deutlichen Sieg in die WM gestartet. Das Team von Bundestrainer Nagelsmann gewann in Houston gegen den WM-Neuling Curaçao mit 7:1. Am Samstag geht es nun im nächsten Gruppenspiel gegen die Elfenbeinküste. Die Afrikaner besiegten Ecuador mit 1:0. In einer weiteren Partie trennten sich die Niederlande und Japan 2:2 unentschieden. Die Schweizer haben einen Vorstoß von Rechtskonservativen zur Begrenzung der Migration klar abgelehnt. Bei einer Volksabstimmung sprachen sich rund 55% dagegen aus, einen Bevölkerungsdeckel einzuführen.
2: Am Ende ist das Ergebnis doch recht deutlich. Die Schweizer wollen die Migration nicht mit einem künstlichen Bevölkerungsdeckel begrenzen. Was aber klar ist, das Thema bleibt. Viele Menschen sind, wie in Deutschland und anderen Ländern, besorgt über die Zahl der Ausländer im Land. Der Wirtschaftsverband sagt, man müsse das Inlandspotenzial besser ausschöpfen, heißt durch Aus- und Weiterbildung, damit weniger Fachkräfte aus dem Ausland rekrutiert werden müssen. Aus Genf, Christiane Ulrich.
0: Ein zunächst friedlicher Protest gegen den bevorstehenden G7-Gipfel in Frankreich ist in Genf zunehmend eskaliert. Am Nachmittag und Abend schmissen Vermummte zahlreiche Scheiben ein. Die Polizei setzte mehrfach Tränengas ein. Das Treffen der G7-Staats- und Regierungschefs beginnt heute in Evian auf der französischen Uferseite des Genfer Sees. Genf liegt rund 50 Kilometer entfernt, aber Frankreich wollte keine Proteste dulden. Deshalb meldeten die Organisatoren die Demo in Genf an.
3: Das Wetter.
4: Und da geht's meist trocken jetzt durch diese Nacht. Dazu mal mehr, mal weniger wolkig. Das bei Werten so um 8 Grad. Die neue Woche macht zum Start dann ähnlich weiter. Es geht wechselnd bewölkt und auch meist nass durch den Montag. Ein paar Sonnenstrahlen sind auch mal mit dabei. Und dazu messen wir 17 bis 21 Grad.
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6: A44 Kassel-Dortmund zwischen Kreuz Wünnenberg-Haaren und Büren. Dichter Verkehr, 6 Minuten Zeitverlust. Wir wünschen allen unterwegs gute Fahrt.
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4: Ja, und die 80er dürfen nicht fehlen. In dieser Nacht spielen wir gleich Queen und Another One Bites the Dust. Nehmen jetzt erstmal ein bisschen Fahrt auf mit der Nummer hier.

0: Ja, richtiger Kracher aus den 80ern von Queen. So, und auf dem Land ist das Schützenfest beinahe schon ein gesetzlicher Feiertag. Ne? Comedian Hannes Höfer hat zwar noch nie den Vogel abgeschossen, aber auch er ist auf dem Dorf aufgewachsen und weiß, also Schützenfest kommt sogar noch vor Fußball-WM.
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2: Es ist das größte Sportevent des Jahres. Achso, ja, Fußball-WM steht auch an. Aber Leute, es ist Schützenfestzeit, ja? Ich bin auf dem Dorf groß geworden, das Woodstock im Festzelt. Gut, ich weiß, Schützenfest gibt's auch in Städten. Im Ruhrgebiet habe ich letztens gesehen, ein bisschen anders, glaube ich. Ne? Da bringt jeder seine eigene Waffe mit, halbautomatisch, ohne Seriennummer. Und man ballert zwar auf den Vogel, aber eben aus dem fahrenden Auto. Super Schützen da. Aber auf dem Dorf, da ist das richtig Ausnahmezustand. Da ziehst du von Fest zu Fest. Mein Vater war mehr auf Tour als Bon Jovi zu der Zeit. Der Dorfabend, das war unser ESC. Verrückte, verkleidet auf der Bühne. Keiner kann singen, aber alle haben Spaß. Ob du Schützenkönig geworden bist, das hast du nach deinem Rausch aus der Tageszeitung erfahren. Da hast du zu Gott gebetet, dass du deine Frau zur Königin erklärt hast und nicht wieder die vom Nachbarn. Herrlich. Rumballern, trinken, ein Fest für die ganze Familie. Und immer dran denken, man kann auch ohne Spaß Alkohol haben. Oder war es, man kann auch ohne Schützenfest trinken? Oder war es viel Spaß beim Saufen? Ich weiß nicht.
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0: Das Wetter.
1: Jetzt in der Nacht noch wechselnd bis stark bewölkt, meist trocken dabei. Und dazu Werte, die liegen jetzt im Moment so zwischen 10 und 6 Grad. Der Montag, er macht dann ähnlich weiter, bleibt meist wolkig bei 17 bis 21 Grad. Die Sonne kämpft sich ab und zu auch mal durch. Und Regen heute auch nicht ganz ausgeschlossen.
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2: Zurzeit liegen uns keine Meldungen vor. Wir wünschen allen

0: unterwegs gute Fahrt.
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2: Tja, und wir schieben uns mal weiter durch die Nacht jetzt mit drei Hits am Stück. Gleich Lost Frequencies, dann Taylor Swift und wir starten jetzt mit Shaggy.

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1: Ich bin Thomas Brockt. Wochenlang wurde verhandelt. Nun haben die USA und der Iran nach Angaben des Vermittlers Pakistan und der US-Regierung eine vorläufige Übereinkunft für einen Ausweg aus dem Iran-Krieg gefunden. Nach intensiven Gesprächen sei ein Abkommen erzielt, schrieb Pakistans Ministerpräsident Sharif auf der Plattform X. Kurz darauf bestätigte auch US-Präsident Trump den Abschluss eines Abkommens.
2: Der Deal ist erst perfekt, wenn er unterschrieben ist. Und das soll Ende der Woche in der Schweiz passieren, angeblich persönlich und offiziell. Geburtstagsgeschenk für Trump, die Straße von Hormuz wird frei befahrbar. Beide Länder heben ihre Seeblockaden auf. Ob der Iran Gebühren erheben wird, ist unklar. Weitere Verhandlungen über alle technischen Details sind nun geplant. Das iranische Atomprogramm, die Uranvorräte und der Stopp einer Unterstützung von Terrormilizen wie Hisbollah oder Hamas. Aus den USA, Tina Eck.
1: Die deutsche Fußballnationalmannschaft ist mit einem deutlichen Sieg in die WM gestartet. Das Team von Bundestrainer Nagelsmann gewann in Houston gegen den WM-Neuling Curaçao mit 7:1. Am Samstag geht es nun im nächsten Gruppenspiel gegen die Elfenbeinküste. Die Afrikaner besiegten Ecuador mit 1:0. In einer weiteren Partie trennten sich die Niederlande und Japan 2:2 unentschieden. Die Schweizer haben einen Vorstoß von Rechtskonservativen zur Begrenzung der Migration klar abgelehnt. Bei einer Volksabstimmung sprachen sich rund 55% dagegen aus, einen Bevölkerungsdeckel einzuführen.
3: Am Ende ist das Ergebnis doch recht deutlich. Die Schweizer wollen die Migration nicht mit einem künstlichen Bevölkerungsdeckel begrenzen. Was aber klar ist, das Thema bleibt. Viele Menschen sind, wie in Deutschland und anderen Ländern, besorgt über die Zahl der Ausländer im Land. Der Wirtschaftsverband sagt, man müsse das Inlandspotenzial besser ausschöpfen, heißt durch Aus- und Weiterbildung, damit weniger Fachkräfte aus dem Ausland rekrutiert werden müssen. Aus Genf, Christiane Ulrich.
1: Ein zunächst friedlicher Protest gegen den bevorstehenden G7-Gipfel in Frankreich ist in Genf zunehmend eskaliert. Am Nachmittag und Abend schmissen Vermummte zahlreiche Scheiben ein. Die Polizei setzte mehrfach Tränengas ein. Das Treffen der G7-Staats- und Regierungschefs beginnt heute in Evian auf der französischen Uferseite des Genfer Sees. Genf liegt rund 50 Kilometer entfernt, aber Frankreich wollte keine Proteste dulden. Deshalb meldeten die Organisatoren die Demo in Genf an.
4: Das Wetter.
5: Heute am Montag oft wolkig, etwas Sonne oder auch mal Regen, genauso möglich. Und das alles bei Temperaturen, die liegen heute so bei maximal 21 Grad.
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6: Zurzeit liegen uns keine Meldungen vor. Wir wünschen allen unterwegs gute Fahrt.
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5: Ja, und ein 90er packen wir mit rein in den Montagmorgen gleich von Charles and Eddie, Would I Lie to You. Spielen jetzt erstmal Nico Santos und All Time High. Schönen guten Morgen zusammen.

0: Ja, und da hat er zum Schluss noch eine Taste am Klavier gefunden. Schön, Luis Capaldi. So, nochmal einen schönen guten Morgen an diesem Montag. Wir starten zusammen in diese neue Woche. Und klar, die WM beschäftigt uns natürlich die ganze Zeit. Aber es gibt auch noch Themen, also Achtung, Wortspiel hier, abseits davon. Ja, und um die kümmern wir uns jetzt.
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0: Der Laura Potting ist da. Schönen guten Morgen. Und Laura, wir haben neben der WM diese Woche ein weiteres Top-Thema hier bei uns.
2: Ja, ganz genau. Wir beschäftigen uns mit Abnehmen. Also jetzt nicht wir beide, bei unseren beiden Astralkörpern. So, wo war ich? Es geht diese Woche bei uns schwerpunktmäßig um die Abnehmspritze. Kennen wir inzwischen alle irgendwie, haben wir alle schon mal gehört, nehmen inzwischen doch echt einige Leute. Oliver Pocher, Pietro Lombardi, Robbie Williams, die alle haben sie auch schon genommen, also auch viele Promis dabei. Und ganz ehrlich, es ist ja auch eine Traumvorstellung, ne? Einfach eine Spritze reinjagen und zack, bist du dünn. So einfach ist das allerdings dann doch nicht. Es gibt Nebenwirkungen, es gibt Risiken und es gibt einiges zu beachten. Und darüber werden wir heute und auch die ganze Woche sprechen.
0: Ja, und da wollen wir sagen, falls ihr Fragen da draußen dazu habt, ne, was muss ich beachten, wie funktioniert das, was sind die Risiken, kann ich die auch wieder absetzen, ist das überhaupt was für mich, dann schickt uns eure Fragen.
2: Ja, genau, denn am Donnerstag haben wir dazu zwei Experten bei uns, die werden alle eure Fragen beantworten. Wir haben einen Adipositas-Experten am Start und eine Ernährungsberaterin und ihr könnt uns eure Fragen schicken. Das geht ganz einfach über unsere Homepage. Wir sammeln eure Fragen dann und stellen die den beiden dann am Donnerstag ab 10 Uhr.
0: Ja, wisst ihr Bescheid? Schickt uns gerne eure Fragen. Laura hat's gesagt, funktioniert alles über unsere Homepage.
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0: Das Wetter.
1: Ja, der Montag und der Sommer heute haben dann doch ein etwas gestörtes Verhältnis. Bei maximal 21 Grad geht es da oft wolkig durch den Tag. Sonne und Regen gleichermaßen möglich. Der Rest der Woche sieht dann schon besser aus. Also ab der Wochenmitte gehen die Werte wieder rauf auf 25 bis 29 Grad.
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2: Zurzeit liegen uns keine Meldungen vor. Wir wünschen allen unterwegs gute Fahrt.
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1: Ja, und ich muss mal gucken, wie ich euch wach kriege an diesem Montagmorgen. Ich versuch's mal.

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0: die 90er mit TLC und Waterfalls. Schönen guten Morgen am Montag, der Start in die neue Woche. Ja, mit einem Tag, der an einer ganzen Reihe von Orten heute im Land besonders gefeiert wird. Also wenn nicht heute, dann spätestens am kommenden Wochenende.
1: Augenblick mal unterwegs.
2: Ja, erstmals, als ich hörte, ja, die bedeutendste Kirche Mönchengladbachs heißt St. Vitus. Vorher habe ich nie etwas von Vitus gehört.
3: Das ist jetzt über 4 Jahrzehnte her. Zuletzt war Albert Damblon lange Propst an der Münsterbasilika in der größten Stadt am Niederrhein, die wie viele im ganzen Land vor mehr als 1000 Jahren aus einem Kloster entstand. Die frommen Mönche am Gladebach gaben der Stadt den Namen. Ihr Zeichen ist im Stadtwappen und ihr Patron, der ist überall.
2: In der Stadt finden Sie überall Hinweise auf Vitus. Kommen Sie als Fremder hierhin, müssen Sie sich im Vitus-Center anmelden. Es gibt Apotheken, die nach ihm benannt wurden, Vitus-Apotheke. Schwimmen Sie gerne, gehen Sie ins Vitus-Bad. Immer wieder taucht der Name Vitus auf.
3: Der Pfarr- und Stadtpatron Vitus oder auch Veit aus der Frühzeit des Christentums, die uralte Geschichte, hat Albert Damblon für ein schönes Buch rekonstruiert. Vitus kam aus Sizilien, Süditalien, über Rom nach Paris, von dort nach Corvey, dann Mönchengladbach. Heute steht er auf dem Kalender und am kommenden Sonntag wird er gefeiert in der Vitusstadt beim Vitusfest mit einem besonderen Vituslied und Gebet mit einer großen festlichen Messe um 11 aus Tradition und als Erinnerung an einen jungen Christen, der an seinem Glauben festhielt.
2: Ja, ich bin eigentlich nie zu jung oder nie zu klein, um das, von dem ich überzeugt bin, auch an den Mann und an die Frau zu bringen.
3: Mehr auf augenblickmalonline.de. Christoph Beckmann von der katholischen Kirche für Augenblickmal.
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1: Mit Marc Weiß. Schönen guten Morgen. Der Start in die Fußball-WM hätte für das deutsche Team kaum besser laufen können. In Houston gab es das erhoffte Schützenfest gegen Curaçao. 7:1 am Ende für das Team von Bundestrainer Nagelsmann. Nach dem Spiel gab es eine Ehrenrunde des Teams durchs Stadion, geschwenkte schwarz-rot-goldene Fahnen und viele glückliche Fans auch hier bei uns. Danny Hoppe aus der Sportredaktion fasst das Spiel zusammen.
2: Die deutsche Torhymne Major Tom erschallte fast schon in Dauerschleife durchs Energy Stadium in Houston. Metscher, Schlotterbeck, Musiala, Brown, Undav und zweimal Havertz hießen die Torschützen gegen Curaçao und der Doppeltorschütze war nachher bei Magenta TV froh über den guten Start ins Turnier.
3: Sollte uns viel Selbstbewusstsein geben für jetzt die nächsten Wochen.
2: Für Deutschland war es der bisher zweithöchste Sieg bei einer WM, da hatte auch Bundestrainer Nagelsmann nicht viel zu meckern.
4: Viele schöne Tore gemacht und am Ende, ja, du musst auch erstmal 7 Tore schießen.
2: Weltmeisterlich war der Auftritt gegen den 82. der Weltrangliste trotzdem nicht über die vollen 90 Minuten. Der überraschende Ausgleich der No-Name-Kicker aus der Karibik war ein kurzer Schreck Moment, da wurden bei dem ein oder anderen vielleicht kurz Erinnerungen an die letzten beiden WM-Debakel wach. Die deutsche Mannschaft hat sich diesmal aber schnell gefangen und die richtige Antwort gegeben. Im nächsten Spiel gegen die Elfenbeinküste dürfte das DFB-Team aber mehr gefordert werden. Trotzdem war es natürlich ein Auftakt nach Maß.
1: Infos von Danny Hoppe aus dem News-Team. Vielen Dank und jetzt die weiteren Themen in der Zusammenfassung. Die USA und der Iran haben eine vorläufige Einigung auf einen Ausweg aus dem Iran-Krieg gefunden. Das bestätigten neben dem Vermittler Pakistan auch die Regierungen der USA und des Irans. Die für den weltweiten Handel so wichtige Straße von Hormuz soll laut US-Präsident Trump nach der Unterzeichnung am Freitag wieder geöffnet werden. Viel Weltpolitik heute. Im französischen Evian beginnt der G7-Gipfel. Erstes Top-Thema dürfte die Einigung im Iran-Krieg sein. Gestern hatten noch einmal mehrere tausend Menschen in Genf gegen die Politik der Industrienationen demonstriert. Dabei gab es teilweise schwere Ausschreitungen. Knapp 3 Monate nach dem Mammutprozess gegen den Sohn der norwegischen Kronprinzessin Mette Marit wird heute das Urteil erwartet. Marius Borg-Heuby ist in 40 Punkten angeklagt, unter anderem für Vergewaltigungen, mehrere Fälle häuslicher Gewalt, Verstöße gegen Kontaktverbote, Drogen und Verkehrsdelikte. Zur Urteilsverkündung kommt der 29-Jährige nicht selbst ins Gericht. Aus Gesundheitsgründen darf er den Urteilsspruch über einen Videolink aus der U-Haft im Gefängnis verfolgen. Der Prozess gilt als einer der spektakulärsten der vergangenen Jahre in Norwegen. Er hatte auch die Königsfamilie stark belastet. Und das waren die Nachrichten mit Marc Weiß.
5: Dankeschön, Marc. Hier kommt das Radioberg-Wetter. Heute wechselnd bewölkt, zwischendurch etwas Sonne. Nur ganz vereinzelt sind örtlich Schauer unterwegs. Die meiste Zeit ist es heute trocken. Das Ganze bei 18 Grad in Waldbrühl, 20 Grad in Burscheid. Morgen Wolken und etwas Regen bis 25 Grad. Und am Mittwoch erst bewölkt, dann freundlicher und bis 26 Grad.
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5: Keine Staus und keine Blitzer hier beim Radio Berg Verkehr. Wir wünschen gute Fahrt.
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5: Ja, und starten doch mit diesem 7:1 beflügelt in diese neue Woche. Und auch danach sind ja noch Tore gefallen bei der WM. Niederlande, Japan 2:2 und gerade eben zu Ende gegangen. Schweden gewinnt gegen Tunesien mit 5:1. Dann gab es noch das 1:0 der Elfenbeinküste gegen Ecuador. Also viel Fußball heute Morgen. Wir waren auch beim Public Viewing in Nümbrecht mit dabei. Da war die Stimmung auch bestens. Eindrücke und mehr heute Morgen hier bei mir. Ich wünsche einen guten Start in diese neue Woche. Mein Name ist Volker Seiler. Hallo.

0: Wir merken es hier am Montag. Die Einmeldung kam vor ungefähr 6,5 Stunden, kurz vor Mitternacht. Es gibt ein Abkommen zwischen den USA und dem Iran. Sprechen wir mit Tina Eck in den USA. Tina, was ist denn über diese Vereinbarung bekannt zwischen den USA und dem Iran bekannt? Was genau steht drin? Worum geht's?
1: Ja, ein sofortiges Kriegsende an allen Fronten, auch im Libanon, und die USA heben ihre Seeblockade auf. Und nach der Unterzeichnung dieses Rahmenabkommens dann soll auch die Straße von Hormuz wieder frei befahrbar sein. Lasst das Öl fließen, triumphierte Trump, und der Ölpreis ging auch sogleich herunter. Aber eine unendliche Liste an technischen Details, Nuklearprogramm, Hisbollah-Hilfe, Uranbestände, Raketen, Sanktionen, all das soll in den nächsten 60 Tagen weiter verhandelt werden. Also dies hier ist wirklich eine sehr vorläufige Übereinkunft, die überhaupt auch erst am Freitag unterzeichnet werden soll.
0: Für Donald Trump ist diese Übereinkunft ja auch ein willkommenes Geburtstagsgeschenk an seinem 80. gestern. Gefeiert hat er mit einem Käfigkampf am Weißen Haus. Wetter war aber nicht gut.
1: Ja, hier in Washington hat es gedonnert, geblitzt, geregnet und gestürmt. Aber das tat dem Käfigspektakel keinen Abbruch. Rund um die massiven Absperrungen guckten Leute auf Großleinwänden zu, die mussten sich ins Trockene retten. Aber die geladenen Gäste in der Käfigarena, die waren geschützt, auch Trump. Er feierte seinen Geburtstag eben mit blutigen Nasen und martialischen Kampfspielen. In New York sangen zur gleichen Zeit Bette Midler, Jane Fonda und Patti Smith bei einem Protestkonzert für Demokratie und freie Meinungsäußerung.
0: Ja, also etwas bizarr hat er seinen 80. gefeiert, Donald Trump. Aber es gibt ein Abkommen zwischen den USA und dem Iran und der Ölpreis ist deutlich runtergegangen bei knapp über 80 US-Dollar aktuell. Also der Hinweis an die bergischen Tankstellen, ihr dürft die Preise gerne runtersetzen. Wobei ich wetten würde, dass heute um 12 die Preise trotzdem wieder nach oben gehen. Hasse!

0: aber hallo, 7:1.
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0: Ja, perfekter Start in die WM für die deutsche Nationalmannschaft. Vielleicht lag es auch an unserem Warm-up. Das hat auch hervorragend funktioniert, denn ja, an jedem Spieltag der deutschen Mannschaft bei der WM haben wir immer von 10 bis 14 Uhr mit tollen Gästen ein Special aus dem Deutschen Fußballmuseum in Dortmund. Gestern waren bei Kevin Zimmer zu Gast unter anderem Hollywood-Star Ralf Möller, Schalke-Legende Ingo Anderbrügge und Comedian Markus Krebs. Hier ein paar Highlights.
2: Wir sind heute hier im Deutschen Fußballmuseum in Dortmund. Geht's euch gut? Und jetzt das wohl stärkste Wetter mit Gladiator, Hollywoodstar Ralf Möller.
3: Also Leute, ich hätte euch gerne mein Sonnenwetter mitgebracht von Kalifornien. Aber es bleibt bewölkt und es könnte sogar regnen. Aber das macht uns nichts, weil wir sitzen alle vorm Fernseher und sind auf den ersten Sieg gespannt.
2: Wie gut ist denn, dass wir so einen erfahrenen Hasen wie Manuel Neuer dabei haben? Markus Krebs, ich meine, der ist 40, da können wir ja fast noch mitspielen.
4: Ja, ich hatte mich auch beworben.
2: Kam sich durch.
4: Ja, der ging direkt durch.
2: Jetzt alle Staus vom Eurofighter von 1997, Schalke-Legende Ingo Anderbrügge.
5: Ja, wir fangen mit der geliebten A2 an, die direkt am Parkstadion, an der Arena auf Schalke vorbeiführt. Zwischen Kreuz Oberhausen und Oberhausen Königshardt, 2 Kilometer. Gute Fahrt.
2: Und dafür gibt es einen Spontanapplaus hier aus dem Deutschen Fußballmuseum. Wie geht das Spiel aus? Markus Krebs, Comedian, dein Tipp. Du musst erst noch einen Fußballwitz erzählen.
4: Zwei Typen unterhalten sich, sagt der eine, ich wäre gern Bundesliga-Fußballer geworden, so wie mein Onkel. Dein Onkel war Bundesliga-Fußballer? Nee, wäre gern geworden.
2: So, okay. Und jetzt natürlich, dann bleibst du beim 6:0, du hast es ja schon mal gesagt.
4: Aber ich sehe, dass in der ersten Halbzeit, sag ich mal, nach 20 Minuten schon 2:0 steht, dass nach und nach immer wieder ein Tor fällt, 100%.
2: Ja. Ingo, dein Tipp?
5: Ich sage 4:0 mit etwas Anlaufschwierigkeiten, weil die eben halt gut verteidigen können.
2: Vielen Dank, dass wir hier sein durften im Deutschen Fußballmuseum. Vielen Dank, Markus Krebs, vielen Dank, Ingo Anderbrügge, Manuel Neukirchner und unser Hörer Christopher. Am nächsten Samstag geht's dann weiter hier. Wir haben Kevin Großkreuz hier, Starkoch Nelson Müller, wir haben Peter Schilling da und RTL-Fußballkommentator Timo Latsch. Alles dann beim nächsten Deutschlandspiel.
0: 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Das gehört, Markus Krebs 6:0 getippt. War nicht schlecht.

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2: Mit Katja Effey. Guten Morgen. Bergische Eltern sorgen vergleichsweise gut für ihre Kinder. Das zeigt der neue Gesundheitsreport der AOK Rheinland-Hamburg. Demnach haben Kinder bei uns weniger Karies und sind weniger psychisch belastet als anderswo in NRW. Außerdem gehen in Rhein und Oberberg vergleichsweise viele Eltern mit ihren Kleinkindern zur Früherkennungsuntersuchung. Und das trotz der schwierigen Umstände. Sabine Karnitz berichtet für Radio Berg.
3: Der Oberbergische Kreis gehört bei vielen Themen der Kindergesundheitsvorsorge zu den Top-Kreisen im AOK-Gesundheitsreport. Bei einem Thema aber gar nicht, die Versorgung mit Kinderärzten und der Fahrzeit dahin. Fast 20% der oberbergischen Eltern müssen mehr als 20 Minuten zum nächsten Kinderarzt fahren. Nur in den Kreisen Kleve und Euskirchen sind es noch mehr. Deshalb werden im Oberbergischen auch vergleichsweise außergewöhnlich viele Kids und Jugendliche von einem ganz normalen Hausarzt behandelt, nämlich ein Viertel aller Kinder. In manchen Ortschaften sogar die Hälfte, steht in dem Bericht.
2: 3 eher ungewöhnliche Einsätze haben die Feuerwehr am Wochenende beschäftigt. In Rösrath musste am Samstagmorgen eine Person von einem Strommast im Gewerbegebiet Scharrenbruch gerettet werden. Die Aktion, bei der auch die Höhenrettung der Kölner Feuerwehr im Einsatz war, führte zu einem großflächigen Stromausfall in Lohmar, denn für den Einsatz musste der Strom abgeschaltet werden. In Leichlingen hat am Samstag ein gekentertes Kanu auf der Wupper die Feuerwehr auf den Plan gerufen. Hier stellte sich aber schnell heraus, dass das Kanu lediglich abhanden gekommen war. Kurze Zeit später trat im Technikraum des Blütenbads Chlorgas aus. Die Schutzanlage funktionierte aber wie vorgeschrieben und die Feuerwehr konnte das Leck abdichten. Es gab keine Verletzten und keine Gefahr für die Badegäste. Und jetzt weitere Meldungen kurz und kompakt. Bei einem Abbiegeunfall auf der L129 in Wipperfürth sind gestern Mittag 2 Personen verletzt worden. Ein Motorradfahrer aus Solingen wurde per Hubschrauber ins Krankenhaus gebracht. Ein Autofahrer aus Kürten kam mit leichten Verletzungen davon. Auch im Bergischen heißt es ab heute wieder Schmetterlinge zählen. Der NABU NRW ruft bis zum 15. Juli zur Falter-Zählaktion Schmetterlingszeit auf. Mitgemacht werden kann überall, im Garten, auf dem Balkon oder im Park. Alle Infos gibt es beim NABU. Der SSV Homburg-Nümbrecht ist neuer bergischer Fußball-Kreispokalsieger. Im Endspiel besiegte der Landesligist gestern den SV Refrath Frankenforst mit 4:0. SSV-Mittelstürmer Robin Brummenbaum sagte nach seinem letzten Spiel:
4: Das ist unglaublich, ne? Wenn man mit so einem Spiel seine Karriere quasi aktiv in der Erstmannschaft beenden kann. Du gewinnst diesen Pokal, kriegst noch ein paar Abschlussminuten. Ich glaube, was Geileres kann gar nicht passieren zum Höhepunkt der Karriere.
2: Nümbrecht und Refrath sind für den Mittelrhein-Pokal qualifiziert.
0: Dankeschön, Katja. Wir sind beim Radio Berg. Wetter starten damit etwas grau in den Tag. Insgesamt wechselnd bewölkt. Zwischendurch heute etwas Sonne. Nur ganz vereinzelt sind örtlich Schauer unterwegs. Also die meiste Zeit ist es trocken. Brauchen wir keinen Regenschirm. Temperaturen heute bei 18 Grad in Wipperfürth, 20 Grad in Rösrath. Morgen Wolken und auch etwas Regen, aber schon bis 25 Grad. Und am Mittwoch erst bewölkt, dann freundlicher bis 26 Grad.
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0: Radio Berg Verkehr, A4 Olpe Richtung Köln zwischen Gummersbach und Bielstein, dichter Verkehr 2 Minuten plus. Und A4 Köln Richtung Aachen zwischen Dreikheimer und Kreuz Köln Süd, 4 Kilometer Stau, 27 Minuten plus in dem Bereich.
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0: 7:1. Damit starten wir in diese neue Woche. Also bester Auftakt für die deutsche Mannschaft bei der Fußball-Weltmeisterschaft und bester Auftakt auch für das Public Viewing in Nümbrecht. Da hören wir mal, wie die Stimmung war. Machen wir gleich. Ich bin Volker Seiler. Guten Morgen.

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0: 19 Tore in 4 Spielen. Ja, das war doch mal was.
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0: Ja, vorhin zu Ende gegangen. Schweden gegen Tunesien 5:1. Davor Niederlande gegen Japan 2:2. Dann unsere Gruppengegner auch. Ich finde eine Überraschung. Ja, wieder falsch getippt hier. Elfenbeinküste gewinnt gegen Ecuador 1:0. Und ja, wir haben vorgelegt 7:1 gegen Curaçao. Und ihr wart beim Public Viewing in Nümbrecht mittendrin. Für passende Stimmung hat die Band zusammengesorgt. Riesige Leinwand, beste Stimmung. Jede Menge Fußballbegeisterung.
2: Die Nationalhymne geübt.
3: Einfach coole Stimmung, so mehr Fans, ist cooler als zu Hause zu gucken.
2: Wir wedeln auf jeden Fall eine Menge Deutschland fahren, wenn Deutschland ein Tor schießt.
4: Geile Leinwand, egal ob die Sonne drauf scheint, man sieht voll gut hier.
5: Und wir würden den Leuten wirklich empfehlen, zum nächsten Spiel hier hinzukommen, auch wenn es um 22 Uhr ist. Also bei dem Wetter, nächste Woche wird es 28 Grad, ist perfekt, ja, wirklich.
0: In meiner App steht sogar 29 Grad, aber um 10 hat es ein bisschen abgekühlt, 22 Uhr, also das nächste Spiel gegen die Elfenbeinküste. Und dann wieder Public Viewing in Nümbrecht, hoffentlich mit euch. 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Mit ein bisschen Glück gibt es da auch VIP-Tickets zu gewinnen für den ersten FC Köln. Also seid dabei beim Public Viewing in Nümbrecht am Samstag beim Spiel gegen die Elfenbeinküste. Das Public Viewing präsentiert von Radio Berg. Na, na.

0: Ihr hört Radio Berg am Montag 6.49 Uhr und jetzt am Samstag in einer Woche, da wird es bunt.
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4: Leute, was geht ab? Ich bin Kamerad und ich habe mir gedacht, ich check mal wieder die besten Hate-Kommentare. Kamerad, einfach deutsche Beyoncé, aber in hässlich und als Mann. Digga, findet ihn und ohne Scheiß, ich meine das jetzt gerade ernst, der Mensch, der das geschrieben hat, kriegt auf jeden Fall Freikarten für irgendeine Show, wenn er dahin kommen will. 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
5: Ich meine, Rainbow sagt es ja, es ist ein buntes Festival, das Line-Up ist bunt und jeder ist willkommen, solange er irgendwie auch alle anderen willkommen heißt. 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
3: Mit Marc Weiß. Schönen guten Morgen. Die deutsche Fußballnationalmannschaft ist mit einem Schützenfest in die WM gestartet. Gegen Curaçao gab es ein 7:1. Die Torschützen hießen Metscher, Schlotterbeck, Musiala, Brown, Undaf und zweimal Havertz. Danny Hopper aus der Sportredaktion. Am Ende liefen sogar die Hosen im Stadion von Houston. Es kamen Tage wie diese aus den Stadionlautsprechern. Und es war auch wirklich ein guter Tag für das DFB-Team, oder?
4: Ja, auf jeden Fall. Viel besser kannst du eigentlich kaum in so eine WM starten. Das gibt direkt am Anfang viel Selbstvertrauen und ein gutes Gefühl, auch wenn es nur Curaçao war, der 82. der Weltrangliste. So brachte es nachher auch Torwart Manuel Neuer bei Magenta TV auf den Punkt.
5: Das war jetzt nicht Brasilien im Halbfinale, das war Curaçao im ersten Spiel, aber man muss immer einen guten Start haben und den haben wir heute gehabt und deshalb sind wir erstmal froh.
4: Bei aller Euphorie, so ganz weltmeisterlich war das noch nicht. Der kurzzeitige Ausgleich für Curaçao war so ein Schreckmoment. Da hat der ein oder andere vielleicht auch kurz mal an die letzten beiden WM-Debakel gedacht. Und so ein paar Wackler hinten gab es selbst gegen die No-Name-Kicker aus der Karibik. Wenn du dir die gegen Spanien oder Frankreich erlaubst, ist der Ball wahrscheinlich drin. Aber schauen wir aufs Positive. Das deutsche Team hat sich durch den Ausgleich nicht verunsichern lassen, war torhungrig und hat Spielfreude ausgestrahlt. Und dafür gab es auch Lob von Bundestrainer Nagelsmann.
6: Ja, wir waren schon gut auf dem Gaspedal. Ich bin schon über weite Strecken sehr zufrieden.
4: Am Samstag gegen die Elfenbeinküste dürfte das DFB-Team deutlich mehr gefordert werden. Die Ivora gewannen ihr Auftaktspiel gegen Ecuador mit 1:0.
3: Infos von Danny Hoppe aus dem News-Team. Vielen Dank und jetzt die weiteren Themen in der Zusammenfassung. In weiten Teilen der Welt herrscht vorsichtiges Aufatmen nach der Einigung zwischen den USA und dem Iran. Damit ist man einem Ende des Krieges, so wie es aussieht, näher gekommen. Auch die Wirtschaft ist erleichtert. Am Freitag soll laut US-Präsident Trump die Straße von Hormuz wieder geöffnet werden. Direkt nachdem diese Meldung kam, sank der Ölpreis wieder. An deutschen Krankenhäusern gehen heute die Proteste gegen Kürzungen im Gesundheitswesen weiter. Die Gewerkschaft Verdi hat bundesweit Servicebeschäftigte an über 120 Einrichtungen zu Aktionen aufgerufen. Es kann dabei laut Verdi auch zu kleineren Einschränkungen kommen. Bundesjustizministerin Hubich macht sich Sorgen um die Gerichte in Deutschland. Es gäbe Hinweise, dass immer öfter Rechtsextremisten versuchten, die Gerichte durch die Wahl von Schöffen zu unterwandern. Das sagte Hubich dem RND. Es würden sich dann Kandidaten als Schöffen bewerben, die nicht mehr auf dem Boden der freiheitlich-demokratischen Grundordnung stünden. Hubich plant deshalb ein Gesetz, mit dem genau das verhindert werden soll. Wer Schöffin oder Schöffe werden wolle, der müsse sich verfassungstreu verhalten. Wie das genau im Einzelfall überprüft werden soll oder kann, sagte Hubich noch nicht. Und das waren die Nachrichten mit Marc Weiß.
7: Dankeschön, Marc, das Radio Berg. Wetter wechselnd bewölkt heute, zwischendurch so ein bisschen Sonne. Nur ganz vereinzelt sind örtlich Schauer unterwegs. Heute am Montag die meiste Zeit trocken. Die Temperaturen, die liegen heute bei maximal 18 Grad in Waldbröl, 20 Grad in Overath. Da geht aber noch was in dieser Woche. Also morgen bekommen wir Wolken und etwas Regen bei bis zu 25 Grad. Am Mittwoch erst bewölkt, dann freundlicher schon bis 26 Grad.
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7: A4 Olpe Richtung Köln zwischen Gummersbach und Bielstein, 1 Kilometer Stau plus 5 Minuten. A4 Olpe Richtung Aachen zwischen Kreuzköln Ost und Kreuzköln Süd, in dem Bereich 6 Kilometer Stau, 54 Minuten plus in dem Bereich. Außerdem hat die Polizei Blitzer angekündigt, heute unter anderem in Overath, Landwehr, in Odenthal, Glöbusch und in Wermelskirchen, Dabringhausen. Falls ihr schon einen Blitzer oder einen weiteren Stau gesehen habt, gerne kurz Bescheid sagen. Die Telefonanlage hier bei uns, die ist im Moment ausgefallen. Ihr könnt uns aber eine WhatsApp schicken an die 0220 701 666.
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7: Ja, Telefone funktionieren nicht, aber sonst alles bestens. 7:1, das werden wir nochmal entsprechend feiern und blicken zurück auf das Highlightspiel gestern. Ich bin Volker Seiler, schönen guten Morgen wünsche ich.

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7, Radio Berg Verkehr mit einer Warnmeldung. Vorsicht auf der A3 Köln Richtung Oberhausen zwischen Kreuz Leverkusen und Leverkusen-Opladen. Gefahr durch Gegenstände auf der Fahrbahn. Und nochmal der Hinweis auf der A4 Olpe-Aachen. Dauert es im Moment ein bisschen länger, als ein Unfall gegeben zwischen Kreuz Köln-Ost und Kreuz Köln-Süd. Aktuell 5 Kilometer Stau plus 40 Minuten.

0: Abracadabra. Und dann war er schon wieder drin, der Ball. 7:1, jawohl.
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0: Es ist Montag, 7:15 und wir freuen uns über diesen perfekten Start der deutschen Nationalmannschaft bei dieser Fußball-WM. 7:1 gegen Curaçao. Thomas Bremser berichtet für uns aus Houston. Thomas, deutliches Ergebnis, wie waren denn die 90 Minuten so aus deiner Sicht?
2: Ja, ich würde sagen, zum großen Teil hat das deutsche Team überzeugt. Es gab so eine kleine Delle. Nach rund 20 Minuten hat der krasse Außenseiter nämlich das 1:1 erzielt. Der erste Schuss auf Manuel Neuer gleich drin, auch weil er abgefälscht war. Direkt danach noch eine Chance für Curaçao. Aber das deutsche Team hat sich schnell wieder gefangen. Danach wurde die Torhymne Major Tom zum Dauerhit. Bundestrainer Nagelsmann.
3: Viele schöne Tore gemacht, viele Tore gemacht. Und am Ende, ja, du musst auch erstmal 7 Tore schießen.
2: Am Ende der zweithöchste WM-Sieg für das deutsche Team. Genauso hoch wie gegen Brasilien 2014. Und wir wissen, wie das endet.
0: Da sind wir doch zum letzten Mal Weltmeister geworden. Wer hat dir denn so am besten gefallen gestern im deutschen Team?
2: Also Jamal Musiala hat nach langer Verletzungspause einen starken Auftritt hier hingelegt. Ohnehin die Offensive oft mit viel Spielwitz. Auch der Frankfurter Nathaniel Brown auf der linken Seite. Beide haben sich belohnt mit schönen Toren. Besonders im Fokus Manuel Neuer. Er wurde kaum geprüft bei seinem Comeback. Für ihn ist es nach seinem eigentlichen Rücktritt eine ganz besondere WM, hat er bei Magenta TV gesagt.
4: Ich freue mich, wie es jetzt die erste sein würde für mich. So gehe ich das an und ich bin guter Dinge für die nächsten Spiele.
2: Neuer ist jetzt der älteste deutsche WM-Spieler mit seinen 40 Jahren.
0: Ja, jetzt sagen alle, jetzt war der Gegner ja Curaçao. Und die Frage ist, wie viel Aussagekraft hat denn dieser Kantersieg jetzt für das Turnier?
2: Schwer zu sagen, mit dem klaren Sieg sind wir zumindest schon mal mit einem Bein im 16. Finale. Das liegt am neuen XXL-Modus bei dieser WM. Die beiden letzten WM-Turniere begannen ja mit einer Pleite und da war dann ja auch nach der Vorrunde schon Schluss. Also für das Selbstvertrauen war das schon sehr wichtig, sagt Julian Nagelsmann.
3: Es ist wichtig, dass die Überzeugung nach innen wächst und dann am Ende auch nach außen Menschen mitzunehmen. Ja, und ich glaube, die Überzeugung ist schon auf jeden Fall mehr als vor dem Spiel.
2: Aber auch klar, die Elfenbeinküste und Ecuador sind ein anderes Kaliber.
0: Ja, da gucken wir mal. Am Samstag geht es dann weiter gegen die Elfenbeinküste und die haben 1:0 gewonnen gegen Ecuador. Vielleicht für einige auch überraschend, dieses Ergebnis. Außerdem haben dann noch gespielt in der Nacht Schweden gegen Tunesien 5:1 und die Niederlande spielen gegen Japan 2:2. Infos zum Deutschlandspiel von Thomas Bremser. Infos aus Houston. Vielen Dank.
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2: Mit Katja Effey. Guten Morgen. Obwohl der Weg zum Kinderarzt oft lang ist, kümmern sich bergische Eltern überdurchschnittlich gut um die Gesundheit ihres Nachwuchses. Das zeigt der neue Gesundheitsreport der AOK Rheinland-Hamburg. Schon direkt nach der Geburt lassen sich in Rhein und Oberberg vergleichsweise sehr viele Frauen von einer Hebamme betreuen. Und so geht es dann auch weiter. Sabine Karnitz berichtet für Radio Berg.
3: Bergische Kinder haben im NRW-Vergleich weniger Karies. Sie sind selten psychischer belastet und nehmen als Kleinkind oft an der Früherkennungsuntersuchung teil. Und das, obwohl besonders im Oberbergischen Kinderärzte fehlen. Fast 20% der oberbergischen Eltern müssen laut AOK-Auswertung mehr als 20 Minuten zum nächsten Kinderarzt fahren. Und ein Viertel aller oberbergischen Kinder und Jugendlichen wird deshalb auch von einem normalen Hausarzt behandelt, in manchen Ortschaften sogar.

0: die Hälfte. Zum Vergleich, im benachbarten Leverkusen sind es weniger als 9%.
1: Drei eher ungewöhnliche Einsätze haben die Feuerwehr am Wochenende beschäftigt. In Rösrath ist am Samstagmorgen eine Person von einem Strommast im Gewerbegebiet Scharrenbroch gerettet worden. Die Aktion, bei der auch die Höhenrettung der Kölner Feuerwehr im Einsatz war, führte zu einem großflächigen Stromausfall in Lohmar. Denn für den Einsatz musste der Strom abgeschaltet werden. In Leichlingen hat am Samstag ein gekentertes Kanu auf der Wupper die Feuerwehr auf den Plan gerufen. Hier stellte sich aber schnell heraus, dass das Kanu lediglich abhanden gekommen war. Kurze Zeit später trat im Technikraum des Blütenbads Chlorgas aus. Die Schutzanlage funktionierte aber wie vorgeschrieben und die Feuerwehr konnte das Leck abdichten. Es gab keine Verletzten und auch keine Gefahr für die Badegäste. Und jetzt weitere Meldungen kurz und kompakt. Der Kölner Dom hat eine neue Orgel. Gestern wurde die Marienorgel feierlich eingeweiht. Sie ersetzt die bisherige Orgel aus den 1960ern. Bei der stand schon 2018 fest, dass die klanglich und technisch an ihre Grenzen gestoßen war und ersetzt werden muss. Auch im Bergischen heißt es ab heute wieder Schmetterlinge zählen. Der NABU NRW ruft bis zum 15. Juli zur Falter-Zählaktion Schmetterlingszeit auf. Mitgemacht werden kann überall, im Garten, auf dem Balkon oder im Park. Alle Infos gibt's beim NABU. Der SSV Homburg-Nümbrecht ist neuer bergischer Fußball-Kreispokalsieger. Im Endspiel besiegte der Landesligist gestern den SV Riefrath Frankenforst mit 4:0. SSV-Trainer Markus Volke sagte nach der Partie:
2: Ich habe jetzt auch schon dreimal DFB-Pokal gespielt. Dann sagt man Kreispokal, was ist das? Am Ende des Tages habe ich den Jungs gesagt, wir haben was gewonnen. Und viele Fußballer haben nicht immer die Chance, irgendeinen Titel zu holen. Wir sind Kreispokal, da ist ja schon was Außergewöhnliches. Und den Pokal kriegst du eben nicht geschenkt. Also alle souverän gelaufen.
1: Nümbrecht und auch Riefrath sind für den Fußball-Mittelrhein-Pokal qualifiziert.
3: Dankeschön, Katja. Fürs Wetter gibt es heute noch keinen Pokal, aber gucken wir mal gleich auf die Woche. Heute erstmal wechselnd bewölkt, zwischendurch so ein bisschen Sonne, nur ganz vereinzelt örtlich ein paar Schauer, die meiste Zeit trocken und das Ganze bei 18 Grad in Engelskirchen, 20 Grad in Odenthal. Molken ist ein Mischwort aus Morgen und Wolken. Also morgen am Dienstag ein paar Wolken, etwas Regen bis 25 Grad und am Mittwoch erst bewölkt, dann aber schon freundlicher und bis 26 Grad.
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3: Radio Bergverkehr, Vorsicht auf der A4 Köln in Richtung Aachen in Höhe 3, Kolmer Gefahr durch eine ungesicherte Unfallstelle. A1 Köln Richtung Dortmund zwischen Köln-Niel und Burscheid, 1 Kilometer Stau plus 24 Minuten. A1 Dortmund-Euskirchen zwischen Kreuz Leverkusen und Kreuz Köln-Nord, 1 Kilometer Stau, 3 Minuten. A3 Köln Richtung Oberhausen zwischen Köln-Mülheim und Kreuz Leverkusen, 3 Kilometer Stau, 7 Minuten. A4 Olpe Richtung Köln zwischen Gummersbach und Bielstein, 1 Kilometer Stau, 3 Minuten. A4 Olpe Richtung Aachen zwischen Kreuz Köln-Ost und Kreuz Köln-Süd. Nach einem Unfall noch 6 Kilometer Stau, 26 Minuten. A59 Bonn Richtung Köln zwischen Troisdorf und Flughafen Köln-Bonn, 6 Kilometer Stau, 14 Minuten. Und der letzte A559 Köln-Porz Richtung Köln-Gremberg zwischen Dreieckporz und Kreuz-Gremberg, 2 Kilometer Stau plus 9 Minuten.
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3: Mit Volker Seiler, guten Morgen. Und jetzt eine Girl Group. Ich glaube, aus denen könnte was werden.
5: Ja.

0: Selena Gomez, gleich The Police, der beste Mix Radio Berg am Montag. Es ist 20 vor 8. Die Rheinberg-Passage, das ist das ehemalige Einkaufszentrum am Busbahnhof in Bergisch Gladbach. Ja, diese Rheinberg-Passage steht seit mittlerweile schon 5 Jahren leer, aber das soll sich ändern. Da soll wieder Leben rein. Es gibt einen neuen Eigentümer, die DIF GmbH und Co. KG sitzt in Baden-Württemberg, das ist ein Immobilienverwalter und die haben da schon Pläne, wer da rein soll. Zum Beispiel ein Supermarkt, ein Bäcker, auch ein Fitnessstudio ist geplant, aber es ist dann trotzdem immer noch jede Menge Fläche frei. Und wir haben in der Fußgängerzone in Gladbach gefragt, was fehlt denn eigentlich noch in Bergisch Gladbach? Und da habt ihr doch richtig ausgefallene Wünsche.
1: Ich denke, man sollte eine Rollschuh-Disco da reintun.
2: Eine Kegelbahn.
3: Kart-Dings, Kartfahrt.
4: Jump-House oder so.
3: Hier. Jump-House oder so, ja, wäre auch
5: gut. Zum Beispiel eine Kletterhalle würde, glaube ich, da ganz reinpassen, weil das hohe Decken hat. Das können wir gut vorstellen, so ein Indoor-Freizeit-Center oder irgendwie sowas.
6: Vielleicht wäre dort eine Möglichkeit für eine große Bibliothek mit einer Sitzecke, wo man auch lesen und sich zurückziehen kann. Der Platz wäre da.
7: Für Ältere gibt es hier kaum noch irgendetwas. Deswegen eine Disco für Ältere.
0: Ja, lesen, klettern oder tanzen, ja, tolle Vorschläge. Habt ihr da auch noch eine Idee, einen Vorschlag? Schickt eure Vorschläge gerne zu uns, zu mir ins Studio. Per WhatsApp funktioniert das. Unsere Telefonanlage ist gerade ausgefallen, aber WhatsApp funktioniert. Die 02207 701 666. Was soll da rein in die Rheinberg-Passage in Bergisch Gladbach? Ende des nächsten Jahres soll der Umbau dann fertig sein. 02207 701 666.

0: Britney Spears. Oops, I did it again. Oder wie wir heute Morgen sagen, der Kai Havertz Song. Ja, zweimal hat er getroffen beim 7:1. Endlich mal wieder gibt's was zu feiern.
1: Legendär!
2: Sehr gut, sehr gut. 7:1, wer hätte damit gerechnet? Voll die Party.
1: Deutschland gewinnt die WM. Nagelsmann, bester Mann, ehrlich.
3: Also es war eine Hammer-Performance von der deutschen Mannschaft. Ich find's richtig gut und es war eine super Stimmung hier.
4: Also ein knackiges 7:1. War nicht anders zu erwarten. Atemberaubend, unbeschreiblich.
0: So, wenn ihr auch Lust auf Public Viewing habt, die nächste Chance gibt's ja am Samstag gegen die Elfenbeinküste. 22 Uhr am Samstag der Anpfiff. Und wir empfehlen das Public Viewing in Nümbrecht, präsentiert von Radio Berg. Die Infos dazu gibt's auch online bei uns auf der Homepage. Viel Spaß am Samstag.

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1: Mit Nico Hartmann. Die deutsche Fußballnationalelf hat zum Auftakt gegen Curaçao ein echtes Ausrufezeichen gesetzt und die Partie mit 7:1 klar gewonnen. Nur 2002 startete man mit einem 8:0 gegen Saudi-Arabien noch deutlicher in eine WM. Im zweiten Spiel der Gruppe E besiegte die Elfenbeinküste Ecuador mit 1:0. In der Gruppe F kam die Niederlande gegen Japan nicht über ein 2:2 hinaus. Schweden deklassierte am frühen Morgen unserer Zeit Tunesien mit 5:1.
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2: Mit Marc Weiß. Schönen guten Morgen. Fußball-Deutschland freut sich über den 7:1 Erfolg der DFB-Elf im WM-Auftaktspiel gegen Curaçao. Gestern Abend besiegte die deutsche Mannschaft in Houston den WM-Neuling und zeigte dabei eine starke Leistung. Für Bundestrainer Nagelsmann war das ein Sieg mit Signalwirkung.
3: Wir sind dafür da, natürlich den Fans und auch vor allem den Menschen in Deutschland viele emotionale Momente zu bescheren, aber wir sind in allererster Linie auch am Anfang da, uns zu überzeugen, dass wir hinterher das auch überhaupt leisten können. Ja, und das ist wichtig, dass die Überzeugung nach innen wächst und dann am Ende auch nach außen Menschen mitzunehmen. Ja, und ich glaube, die Überzeugung ist schon auf jeden Fall mehr als vor dem Spiel.
2: Für die deutschen Treffer sorgten Matcher, Schlotterbeck, Musiala, Brown und davon zweimal Havertz. Inzwischen ist das Team ins Mannschaftsquartier nach North Carolina zurückgekehrt. Nächster Gegner ist am kommenden Samstag die Elfenbeinküste. Die besiegte Ecuador mit 1:0. Außerdem spielten gestern Niederlande gegen Japan 2:2 und Schweden gegen Tunesien 5:1. Kanzler Merz hat die Einigung zwischen den USA und dem Iran begrüßt und eine zielstrebige Umsetzung des Abkommens gefordert. Auch die Börsen reagierten positiv. Die Ölpreise haben schon deutlich nachgegeben. Dazu gleich mehr. Vorher die weiteren Themen in der Zusammenfassung. Bundesjustizministerin Hubig macht sich Sorgen um die Gerichte in Deutschland. Sie würden offenbar immer öfter von Rechtsextremen unterwandert, sagte Hubig dem RND. Einige Bewerber auf Schöffenämter stünden nicht auf dem Boden der demokratischen Grundordnung. Hubig plant deshalb ein Gesetz, mit dem das verhindert werden soll. Im französischen Evian beginnt heute der G7-Gipfel. Erstes Top-Thema dürfte die Einigung im Irankrieg sein. Gestern hatten noch einmal mehrere tausend Menschen in Genf gegen die Politik der Industrienationen demonstriert. Dabei kam es teilweise zu schweren Ausschreitungen. In weiten Teilen der Welt herrscht vorsichtiges Aufatmen nach der Einigung zwischen den USA und dem Iran. Damit ist man dem Ende des Krieges, so wie es aussieht, etwas näher gekommen. Auch die Wirtschaft ist sehr erleichtert. Danny Hopper aus dem News-Team, wie sieht die Einigung konkret aus?
4: Da ist noch gar nicht so viel bekannt. So wie es aussieht, haben sich beide Seiten aber darauf geeinigt, alle Militäroperationen sofort und endgültig zu stoppen. Das soll auch für den Konflikt zwischen Israel und der Hisbollah im Libanon gelten. Am Freitag soll das Abkommen dann in Genf in der Schweiz unterzeichnet werden. Danach soll dann auch die Straße von Hormuz wieder für den Schiffsverkehr geöffnet werden. Das hat Trump auf seiner Plattform Truth Social angekündigt. Bis dahin soll die wichtige Meerenge noch von Minen befreit werden. Gleichzeitig wollen die USA die Seeblockade iranischer Häfen aufheben.
2: Infos von Danny Hopper aus dem News-Team. Vielen Dank. Und das waren die Nachrichten mit Marc Weiß.
1: Dankeschön, Marc. Das Radio Berg. Wetter heute am Montag wechselnd bewölkt. Bisschen Sonne zwischendurch, nur ganz vereinzelt sind örtlich Schauer unterwegs. Die meiste Zeit heute trocken. Die Temperaturen, die liegen heute bei 18 Grad in Rade vom Wald, 20 Grad in Kürten. Morgen Wolken und etwas Regen, 25 Grad morgen. Und am Mittwoch erst bewölkt, dann freundlicher und bis 26 Grad.
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1: Die Chance und Blitzer fürs Bergische nur bei uns. Vorsicht auf der A1 Dortmund in Richtung Köln. Auf der Leverkusener Brücke Gefahr durch eine ungesicherte Unfallstelle. Und Vorsicht auch auf der A4 Köln Richtung Aachen in Höhe Dreikeumer eine ungesicherte Unfallstelle. A1 Euskirchen Richtung Dortmund zwischen Köln-Löwenich und Kreuz Leverkusen. 8 Kilometer stockender Verkehr, 14 Minuten plus. A3 Frankfurt Richtung Köln zwischen Dreikeumer und Kreuz Köln-Ost. 1 Kilometer stocken, 2 Minuten. A3 Köln Richtung Oberhausen zwischen Köln-Delbrück und Kreuz-Leverkusen. 7 Kilometer Stau, 16 Minuten. A4 Köln Richtung Olpe zwischen Bielstein und Gummersbach. 1 Kilometer Stau, 3 Minuten. A4 Olpe Richtung Aachen zwischen Kreuz Köln-Ost und Kreuz Köln-Süd. 6 Kilometer Stau, 26 Minuten. Und A59 Bonn Richtung Köln zwischen Troisdorf und Flughafen Köln-Bonn. 4 Kilometer Stau, 11 Minuten plus.
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1: Der Start in die neue Woche, in der die Benzinpreise ja mal ordentlich sinken dürften. Gucken wir mal, was da passiert an den Zapfsäulen. Und wir freuen uns natürlich über 7 Tore zum Auftakt der Fußball-Weltmeisterschaft. Das machen wir gleich auch nochmal. Ich bin Volker Seiler. Guten Morgen.

0: Golden. 3,5 Kilo, über 3,5 Kilo reines Gold sind im WM-Pokal. Und das wäre doch toll, wenn unsere Spieler da am Ende diesen Pokal in den Himmel strecken würden.
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0: Es ist 7:58. Ja, und das war doch ein Einstieg nach Maß. 7 zum Teil wirklich tolle, schöne Tore erzielt gegen Außenseiter Curaçao. Nico Hartmann im Radio Berg WM-Studio, das hat richtig Lust auf mehr gemacht bei dieser WM, ne?
2: Ja, das stimmt. Wenn gleich nach dem 1:0 von Felix Metscher, der Außenseiter aus der Karibik, urplötzlich zum Ausgleich kam. Daran hatte die Nagelsmann-Elf auch zu knabbern ein paar Minuten. Aber mit den Toren von Schlotterbeck und Havertz kam dann die Sicherheit zurück. Das waren zum Teil herrliche Tore. Und am Ende herrschte dann auch große Zufriedenheit. Vor allem auch über den Teamgeist. Julian Nagelsmann und Kai Havertz bei Magenta TV.
3: Das Miteinander, was sie haben, auf dem Platz, aber auch außerhalb des Platzes, ist schon außergewöhnlich.
4: Wenn man sieht, wie die Jungs reinkommen, wie die Jungs den Platz verlassen, die ausgewechselt werden, ist das top.
2: Die internationale Presse überschlägt sich förmlich, spricht von einer brutalen Lektion der Deutschen, einem Brasilientag wie 2014. Aber klar ist auch, das war nur der Aufgalopp fürs Turnier gegen einen Außenseiter. Schon beim nächsten Spiel gegen die Elfenbeinküste wird das deutlich schwerer.
0: Ja, es gab dann noch 3 weitere Spiele in der Nacht und unser nächster Gegner, du hast sie angesprochen, die Elfenbeinküste, hat auch gewonnen.
2: Ja, und das in einem wahren Aluminium-Festival. 4-mal trafen beide Teams Latte und Pfosten. Es war kein schlechtes Spiel. Defensiv waren beide stark. Am Ende stach für die Elfenbeinküste der Joker, Amad von Manchester United, in der 90. Minute. Dann springen wir noch in die Gruppe F. Große Enttäuschung für die Niederlande. Nur 2:2 gegen Japan. Alle 4 Tore nach der Pause. Kamadas Last-Minute-Ausgleich war aber verdient. Und im zweiten Spiel hat Schweden mit den Stürmerstars Gyökeres und Isak Tunesien förmlich auseinandergenommen. Gerade in der Schlussphase brachen die Nordafrikaner förmlich ein. 5:1 für Schweden am Ende.
0: 5:1 ist gut, aber 7:1 ist natürlich noch viel besser. Guter Auftakt, bester Auftakt, fast bester Auftakt. Also vor 24 Jahren, da hat Deutschland damals noch unter Rudi Völler 8:0 gewonnen gegen Saudi-Arabien. Und ja, da ist das Team ins Endspiel, ins Finale gekommen. Also die Vorzeichen sind sehr gut. Infos von Nico Hartmann für Radio Berg. Danke.
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0: 8.23 Uhr, Radioberg, Verkehr, Vorsicht auf der A4, Köln Richtung Aachen in Höhe 3, Colmar, Gefahr durch eine ungesicherte Unfallstelle auf Höhe der Tangente Richtung Aachen. Bitte fahrt da besonders vorsichtig. 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
3: Holländisch ist so lustig. Ich habe eine Theorie, alles auf Holländisch ist so witzig. Gewisse Bösewichte oder Schurken hätten niemals funktioniert, wenn es Holländer gewesen wären. Ja? Niemals. Ich denke mir immer Dracula auf Holländisch vor. Ich glaube, das funktioniert. Ich meine, wir alle kennen Dracula, der kam aus dem heutigen Rumänien. Und das kannst du dir vorstellen, dass diese rumänische Sprache passt so ein bisschen. Ah, Dracula!
4: Deșteptul pește prăjit. Companează Moscu Ceaușescu Securitate.
3: Weißt du, es funktioniert. Stell dir mal vor, Dracula wäre Holländer gewesen. Also, sein Umhang ist orange. Kann ich auch lecker in den Ecke beißen. Kann ich auch lecker Blut sauchen. Na, du bist nicht dudelig. Ich sauche dein Blut Tröppchen für Tröppchen.
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0: 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Es ist Montag, es ist 8.30 Uhr.
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2: Mit Katja Effey. Guten Morgen. Bergische Eltern sorgen vergleichsweise gut für ihre Kinder. Das zeigt der neue Gesundheitsreport der AOK Rheinland-Hamburg. Demnach haben Kinder bei uns weniger Karies und sind weniger psychisch belastet als anderswo in NRW. Außerdem gehen in Rhein und Oberberg vergleichsweise viele Eltern mit ihrem Nachwuchs zur Früherkennungsuntersuchung, trotz der schwierigen Umstände. Sabine Karnitz berichtet für Radio Berg.
3: Der Oberbergische Kreis gehört bei vielen Themen der Kindergesundheitsvorsorge zu den Top-Kreisen im AOK Gesundheitsreport. Bei einem Thema aber gar nicht, die Versorgung mit Kinderärzten und der Fahrzeit dahin. Fast 20% der oberbergischen Eltern müssen mehr als 20 Minuten zum nächsten Kinderarzt fahren. Nur in den Kreisen Kleve und Euskirchen sind es noch mehr. Deshalb werden im Oberbergischen auch vergleichsweise außergewöhnlich viele Kids und Jugendliche von einem ganz normalen Hausarzt behandelt, nämlich ein Viertel aller Kinder. In manchen Ortschaften sogar die Hälfte, steht in dem Bericht.
2: Bei teils kuriosen Unfällen am Wochenende sind auf den bergischen Straßen mehrere Menschen teils schwer verletzt worden. Unter anderem ein 52-jähriger Motorradfahrer aus Solingen. Ein Autofahrer hatte ihn gestern in Wipperfürth beim Abbiegen übersehen. Der Biker wurde mit dem Hubschrauber ins Krankenhaus gebracht. In Wermelskirchen ist ein 26-jähriger mit seinem Auto von der Straße

0: Wasser abgekommen und hat sich mehrfach überschlagen. Dabei wurde der Fahrer schwer, aber nicht lebensgefährlich verletzt. Den wohl kuriosesten Unfall hat es bereits am Freitag in Wieldrabender Höhe gegeben. Hier ist ein 26-Jähriger ebenfalls von der Straße abgekommen. Er prallte erst gegen zwei Bäume, stieß dann mit einem geparkten Audi zusammen und krachte schließlich gegen eine Hauswand. Der Fahrer wurde dabei leicht verletzt. Und jetzt weitere Meldungen kurz und kompakt. In Rösrath ist am Samstagmorgen eine Person von einem Strommast im Gewerbegebiet Scharrenbruch gerettet worden. Die Aktion, bei der auch die Höhenrettung der Kölner Feuerwehr im Einsatz war, führte zu einem großflächigen Stromausfall in Lohmar, denn für den Einsatz musste der Strom abgeschaltet werden. Der SSV Homburg-Nümbrecht ist neuer bergischer Fußball-Kreispokalsieger. Im Endspiel besiegte der Landesligist gestern den SV Refrath Frankenforst mit 4:0. Nümbrecht und auch Refrath sind für den Mittelrheinpokal qualifiziert. Gerade bei schönem Wetter ist die ehemalige Bahntrasse in Hückeswagen beliebt. Egal ob mit dem Rad, zu Fuß oder auf Inlinern, sie wird gut genutzt. Ab heute geht das nur mit Einschränkungen. Um die Sicherheit zu gewährleisten, laufen die nächsten zwei Wochen diverse Fell- und Verkehrssicherungsarbeiten. Dafür werden täglich einzelne Trassenabschnitte jeweils von 8 bis 16 Uhr gesperrt. Umleitungen werden nicht ausgeschildert. Es werden lediglich die betroffenen Bereiche gesichert und gekennzeichnet. Samstags und sonntags gibt es keine Sperrungen.
1: Dankeschön, Katja, das Radio Bergwetter. Ich sehe die 30 Grad, aber erst so gegen Ende der Woche. Heute noch mal ein bisschen frischer. Wir kriegen so 18 Grad in Wiel, 20 Grad in Burscheid. Morgen, ja, also dazu, das müssen wir natürlich auch noch mitteilen hier, dass es da doch ein paar Schauer noch geben kann. Allerdings selten, die meiste Zeit heute trocken bewölkt. Morgen Wolken und auch etwas Regen, da kriegen wir schon bis 25 Grad. Und am Mittwoch erst bewölkt, dann freundlicher und schon bis 26 Grad. Am Donnerstag vielleicht 30.
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1: Radio Bergverkehr, Vorsicht auf der A4 Köln Richtung Aachen in Höhe 3 Kolmer. Eine ungesicherte Unfallstelle auf Höhe der Tangente Richtung Aachen. A1 Euskirchen Richtung Dortmund zwischen Köln-Bocklemünd und Kreuz Leverkusen West. 4 Kilometer stocken plus 6 Minuten. A1 Dortmund Richtung Köln zwischen Burscheid und Köln-Niel. 1 Kilometer Stau, 6 Minuten. A3 Köln Richtung Oberhausen zwischen Köln-Delbrück und Kreuz-Leverkusen, 7 Kilometer Stau, 20 Minuten. A3 Oberhausen Richtung Köln, zwischen Dreieck-Langenfeld und Kreuz-Leverkusen, 1 Kilometer Stau, 4 Minuten. A4 Köln Richtung Olpe, zwischen Bielstein und Gummersbach, 1 Kilometer Stau, 3 Minuten. A4 Olpe Richtung Aachen, zwischen Bergisch-Gladbach-Refrath und Kreuz-Köln-Süd, insgesamt 9 Kilometer Stau, 34 Minuten. A59 Bonn Richtung Köln, zwischen Spich und Dreieck-Porz, 6 Kilometer Stau, 13 Minuten. Und A559 Köln-Porz Richtung Köln-Gremberg, zwischen Dreieck-Porz und Kreuz-Gremberg. 3 Kilometer Stau in dem Bereich plus 7 Minuten.
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1: Der Montagmorgen, ich bin Volker Seiler. Hallo.

0: Radio Berg, der beste Mix, die Purple Disco Machine und Kunst Substitution. Bei Substitution Auswechselspieler, ich denke an Dennis Undorf, der macht nach seiner Einwechslung Tor, ist an zwei weiteren beteiligt. Ja, insgesamt 7 Tore für Deutschland. Tolle Stimmung auch beim Public Viewing gestern im Stadion des SSV Nümbrecht. Hunderte Fans vor der riesigen Leinwand.
1: Schöne Leinwand, gut aufgebaut, mit kühlen Getränken.
2: Die Location ist gut, Wetter ist gut.
3: Ich finde einfach diesen Zusammenhalt schön. Wenn man zu Hause sitzt, dann ist man so alleine und hier ist es schön.
4: Nette Menschen, die zusammen Fußball gucken, das vereint ja auch, ne? Und verbindet, das finde ich ganz toll.
5: Alle haben Bock da drauf, alle sind in guter Stimmung. Einfach besseres Feeling als zu Hause alleine.
0: Absolut. Und das war erst der Auftakt. Jetzt am Samstag geht es ja gegen die Elfenbeinküste und die Wettervorhersage ist hervorragend. Und wenn ihr dann auch Lust habt auf Public Viewing, kommt vorbei am Samstag ab 22 Uhr Anpfiff. Und da gibt es auch wieder das Public Viewing im Stadion des SSV Nümbrecht, präsentiert von Radio Berg.
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0: Holly Humberstone, die ist am 20. September in Köln. Gibt auch noch Tickets, 40 Euro. Könnte man hin. Man könnte aber auch sich mal den Terminkalender der No Angels anschauen.
1: Der Sommer 26 steht ganz im Zeichen Festival-Sommer mit der Band. Also Hauptsache viele Konzerte spielen und die Community treffen.
0: Ja, und das machen sie am Samstag in einer Woche beim Rainbow Festival. Die No Angels in Köln.

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1: Mit Marc Weiß. Schönen guten Morgen. Und weil es so schön war, reden wir nochmal über das 7:1. Natürlich, die deutsche Fußballnationalmannschaft ist mit einem Schützenfest in diese Fußball-WM gestartet. Gegen Curaçao gab es einen 7:1-Sieg. Und nach dem Spiel eine Ehrenrunde des Teams auf dem Rasen, geschwenkte schwarz-rot-goldene Fahnen in Houston. Und hier natürlich unglückliche Fans. Danny Hopper aus der Sportredaktion fasst das Spiel zusammen.
2: Die deutsche Torhymne Major Tom erschallte fast schon in Dauerschleife durchs Energy Stadium in Houston. Metscher, Schlotterbeck, Musiala, Brown, Undav und zweimal Havertz hießen die Torschützen gegen Curaçao und der Doppeltorschütze war nachher bei Magenta TV froh über den guten Start ins Turnier.
3: Sollte uns viel Selbstbewusstsein geben für jetzt die nächsten Wochen.
2: Für Deutschland war es der bisher zweithöchste Sieg bei einer WM, da hatte auch Bundestrainer Nagelsmann nicht viel zu meckern.
4: Viele Tore gemacht und am Ende, ja, du musst auch erstmal 7 Tore schießen.
2: Weltmeisterlich war der Auftritt gegen den 82. der Weltrangliste trotzdem nicht über die vollen 90 Minuten. Der überraschende Ausgleich der No-Name-Kicker aus der Karibik war ein kurzer Schreckmoment. Da wurden bei dem einen oder anderen vielleicht kurz Erinnerungen an die letzten beiden WM-Debakel wach. Die deutsche Mannschaft hat sich diesmal aber schnell gefangen und die richtige Antwort gegeben.
1: Infos von Danny Hopper aus dem News-Team. Vielen Dank und jetzt die weiteren Themen in der Zusammenfassung. Die USA und der Iran haben eine vorläufige Einigung auf einen Ausweg aus dem Krieg gefunden. Das bestätigten neben dem Vermittler Pakistan auch die Regierungen beider Länder. Die für den weltweiten Handel so wichtige Straße von Hormuz soll laut US-Präsident Trump nach der Unterzeichnung am Freitag wieder geöffnet werden. Der Sohn von Norwegens Kronprinzessin Mette Marit, Marius Borg-Høibe, ist laut norwegischen Medien für eine ganze Reihe von Straftaten zu 4 Jahren Haft verurteilt worden. Angeklagt war er unter anderem wegen Vergewaltigungen, mehrerer Fälle häuslicher Gewalt, Verstößen gegen das Kontaktverbot, Drogen und Verkehrsdelikten. Influencer und soziale Medien haben einen großen Einfluss auf das Online-Shopping-Verhalten von Kindern und Jugendlichen. Nach einer DAK-Studie werden 47% der Jungen und Mädchen im Alter von 10 bis 17 durch Werbung auf Social-Media-Plattformen auf Produkte aufmerksam, 40% durch die Empfehlungen von Influencern. Und das führt dann irgendwann zum Bestellen. Laut Studie kaufen fast 30% der 40- bis 17-Jährigen mindestens einmal im Monat online ein, teilweise für bis zu 50 Euro, was dann je nach Taschengeldhöhe sehr ins Geld gehen kann. Die Entscheidung, was gekauft wird, sei ein Zusammenspiel aus der Orientierung an Influencern und den Algorithmen der Plattformen. Beides sei manipulativ, sagen die Studienmacher. Für Eltern, Schulen und Politik werde es deshalb immer wichtiger, Jugendliche im Umgang mit kommerziellen Inhalten zu schützen. Und das waren die Nachrichten mit Marc Weiß.
5: Danke Marc, das Radio Berg. Wetter wechselnd bewölkt heute, zwischendurch so ein bisschen Sonne. Die hat es allerdings schwer. Vereinzelt sind ein paar Schauer unterwegs. Die meiste Zeit trocken. Die Temperaturen, die erreichen heute maximal 18 Grad in Gummersbach, 20 Grad in Wermelskirchen. Morgen Wolken und auch etwas Regen, aber schon wärmer. 25 Grad, so ein bisschen schwül das Ganze. Am Mittwoch dann erst bewölkt, dann freundlicher bis 26 Grad.
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5: Die Staus und Blitzer fürs Bergische nur hier bei Radio Berg. A1 Dortmund Richtung Köln zwischen Kreuz Leverkusen und Köln-Niel 2 Kilometer Stau plus 7 Minuten. A3 Köln Richtung Oberhausen zwischen Köln-Delbrück und Kreuz Leverkusen 6 Kilometer stockend 11 Minuten. A3 Oberhausen Richtung Köln zwischen Dreieck-Langenfeld und Kreuz Leverkusen 2 Kilometer stockend 3 Minuten. A4 Olpe Richtung Köln zwischen Gummersbach und Bielstein 1 Kilometer Stau 3 Minuten. Und A4 Olpe Richtung Aachen zwischen Bergisch Gladbach Refrath und Köln-Eifeltor insgesamt 8 Kilometer Stau plus 43 Minuten. Und Laura aus Vosbach hat einen Blitzer gesehen in Bergisch Gladbach, Bensberger Straße. Blitzt in beide Richtungen. Danke für die Info, Laura, und wir wünschen euch eine gute Fahrt.
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5: Ja, und einen wunderschönen guten Start in diese neue Woche. David Guetta, Arvaville, Ava Max mit ihrer Version von Forever Young gibt's gleich nach Natasha Bedingfield. Ich bin Volker Seiler. Guten Morgen.

0: 10:09 hier ist Radio Berg. 5 Jahre Leerstand sollen bald Vergangenheit sein. Die Rheinberg-Passage mitten in Bergisch Gladbach, da soll wieder Leben rein. Und was denn zum Beispiel? Wir haben euch gefragt, haben schon gehört, vielleicht eine Kartbahn wäre eine gute Idee oder eine Kletterhalle. Disco wurde vorgeschlagen und der Martin aus Bergisch Gladbach hat sich gemeldet, hat auch einen konkreten Wunsch.
1: Vielleicht irgendwelche Lokalitäten, wo man gemütlich zusammensitzen kann. Hier gab es früher in Bergisch Gladbach eine Teestube, dass man da einfach gemütliche Räumlichkeiten hat, wo man sich hinsetzen kann, um gemütlichen Tee zu trinken.
0: Das finde ich auch eine sehr gute Idee, vielleicht eine Teestube. Vielen Dank an Martin aus Bergisch Gladbach für diesen Vorschlag. Und habt ihr noch eine Idee? Was soll rein in die Rheinberg-Passage mitten in Bergisch Gladbach? Schickt uns gerne eine Audio an unsere WhatsApp-Nummer 02207 701 666.
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0: Silbermond bei Radio Berg um 9.19 Uhr. Leichtes Gebäck. Dazu passt doch auch der Kaffee. Eine Tasse. Ja, Kaffee. Und da ist kalter Kaffee jetzt gerade absolut im Trend. Das ist im Sprachgebrauch ja eher was Negatives, sowas Veraltetes im Sinne von langweilig Schnee von gestern, dieser kalte Kaffee. Aber von wegen, das ist ein Trend. Zum Beispiel kalter Kaffee als Cold Brew oder Iced Coffee. Und jetzt hat Kaffeekonzentrat auch einen regelrechten Hype auf Social Media ausgelöst. Ronny Thora hat da die genauen Infos. Ronny, auch die großen Hersteller, Drogerieketten, Nestlé, die alle setzen inzwischen auf Kaffeekonzentrate. Warum dieser Hype?
1: Ja, Vorstufe war eben, dass jüngere Leute Kaffee schon länger gern kalt trinken und über neueste Varianten wie zum Beispiel Cold Brew oder Proteinkaffee fleißig diskutieren. Und jetzt haben eben viele Kaffeekonzentrat entdeckt und betonen dabei bei TikTok zum Beispiel, dass sie keine Kaffeemaschine daheim hätten und auch keine Lust, Kaffee selbst vorzukochen und abkühlen zu lassen. Und das Konzentrat, zum Beispiel von günstigen Eigenmarken der Drogerien, hilft vielen einfach Geld zu sparen. Kalter Kaffee wie im Coffeeshop, aber eben zum Beispiel 10 bis 15 Portionen für 10 Euro. Das ist einfach unschlagbar günstig. Gibt aber auch Kritiker, vor allem weil gesüßte Kaffeekonzentrate aus dem Supermarkt teilweise sehr viel Zucker enthalten.
0: Mhm. Und ich wusste doch, dass ich hier ein Trendsetter bin mit meinem kalten Kaffee, aber so richtig gut schmeckt der nicht mehr. Also ich brauche einen neuen heißen. Ronny mit den Infos, Dankeschön.

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0: Ja, die muss mal Frühjahrsputz machen. Lola Young, Messi, es ist Montag, es ist 9.30 Uhr. Guten Morgen.
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2: Mit Katja Effey. Guten Morgen. Obwohl der Weg zum Kinderarzt oft lang ist, kümmern sich bergische Eltern überdurchschnittlich gut um die Gesundheit ihres Nachwuchses. Das zeigt der neue Gesundheitsreport der AOK Rheinland-Hamburg. Schon direkt nach der Geburt lassen sich in Rhein und Oberberg vergleichsweise sehr viele Frauen von einer Hebamme betreuen. Und so geht es dann auch weiter. Sabine Karnitz berichtet für Radio Berg.
3: Bergische Kinder haben im NRW-Vergleich weniger Karies. Sie sind selten psychischer belastet und nehmen als Kleinkind oft an der Früherkennungsuntersuchung teil. Und das, obwohl besonders im Oberbergischen Kinderärzte fehlen. Fast 20% der oberbergischen Eltern müssen laut AOK-Auswertung mehr als 20 Minuten zum nächsten Kinderarzt fahren. Und ein Viertel aller oberbergischen Kinder und Jugendlichen wird deshalb auch von einem normalen Hausarzt behandelt, in manchen Ortschaften sogar die Hälfte. Zum Vergleich, im benachbarten Leverkusen sind es weniger als 9%.
2: Bei teils kuriosen Unfällen am Wochenende sind auf den bergischen Straßen mehrere Menschen teils schwer verletzt worden. Unter anderem ein 52-jähriger Motorradfahrer aus Solingen. Ein Autofahrer hatte ihn gestern in Wipperfürth beim Abbiegen übersehen. Der Biker wurde mit dem Hubschrauber ins Krankenhaus gebracht. In Wermelskirchen ist ein 26-Jähriger mit seinem Auto von der Straße abgekommen und hat sich mehrfach überschlagen. Dabei wurde der Fahrer schwer, aber nicht lebensgefährlich verletzt. Den wohl kuriosesten Unfall hat es bereits am Freitag in Wieldrabender Höhe gegeben. Hier ist ein 26-Jähriger ebenfalls von der Straße abgekommen. Er prallte erst gegen zwei Bäume, stieß dann mit einem geparkten Audi zusammen und krachte schließlich gegen eine Hauswand. Der Fahrer wurde dabei leicht verletzt. Und jetzt weitere Meldungen kurz und kompakt. Betrunken mit dem Auto Bier an der Tankstelle holen fahren, das lief am Sonntag für einen 40-Jährigen nicht wie geplant, weil er bei seinem Einkauf an der Tanke in Bergisch Gladbach-Mozfeld extrem torkelte.

0: Wackelte, rief eine Zeugin die Polizei. Den Mann erwartet nun ein Strafverfahren und er ist seinen Führerschein los. Der Kölner Dom hat eine neue Orgel. Gestern wurde die Marienorgel feierlich eingeweiht. Sie ersetzt die bisherige Orgel aus den 1960ern. Bei der stand schon 2018 fest, dass sie klanglich und technisch an ihre Grenzen gestoßen war und ersetzt werden muss. Gerade bei schönem Wetter ist die ehemalige Bahntrasse in Hückeswagen beliebt. Egal ob mit dem Rad, zu Fuß oder auf Inlinern, sie wird gut genutzt. Ab heute geht das nur mit Einschränkungen. Um die Sicherheit zu gewährleisten, laufen die nächsten 2 Wochen diverse Fell- und Verkehrssicherungsarbeiten. Dafür werden täglich einzelne Trassenabschnitte jeweils von 8 bis 16 Uhr gesperrt. Umleitungen werden nicht ausgeschildert. Samstags und sonntags gibt es keine Sperrungen.
1: Dankeschön, Katja. Hier ist das Radio Berg Wetter. Heute wechselnd bewölkt, zwischendurch so ein bisschen Sonne, wenn ich mich anstrenge. Ich meine, etwas sehen zu können. Aber ja, die hat es doch schwer, die Sonne. Ganz vereinzelt sind auch noch ein paar Schauer unterwegs. Aber es ist die meiste Zeit trocken und die Temperaturen erreichen heute 18 Grad in Wipperfürth, 20 Grad in Bergisch Gladbach. Morgen Wolken, etwas Regen bis 25 Grad. Am Mittwoch im Tagesverlauf mehr Sonne und dann auch bis 26 Grad.
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1: Radio Berg Verkehr, nur bei uns die Staus und Blitzer fürs Bergische. A1 Dortmund Richtung Köln zwischen Burscheid und Köln-Niel 2 Kilometer Stau plus 8 Minuten. A3 Köln Richtung Oberhausen zwischen Leverkusen Zentrum und Kreuz Leverkusen 1 Kilometer Stau 4 Minuten. A3 Oberhausen Köln zwischen Leverkusen Opladen und Kreuz Leverkusen auch 1 Kilometer Stau 4 Minuten. A3 Köln Frankfurt zwischen Kreuz Köln Ost und Dreikeumer 1 Kilometer Stocken 2 Minuten. A4 Olpe Richtung Köln zwischen Gummersbach und Bielstein 1 Kilometer Stocken 2 Minuten. Und ein längerer Stau auf der A4 Olpe Richtung Aachen zwischen Köln-Meerheim und Kreuz Köln-Süd. 7 Kilometer Stau, noch 40 Minuten plus. Da laufen immer noch Bergungsarbeiten nach einem Unfall. Und Laura aus Forsbach hat einen Blitzer entdeckt in Gladbach auf der Bensberger Straße in der 60er Zone. Blitzt in beide Richtungen.
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1: Mit Volker Seiler, mit Sascha und hier mit Eyes und Replay. Guten Morgen. Ciao.

0: Was haben Oliver Pocher, Pietro Lombardi und Robbie Williams gemeinsam? Adi Berg hier, 9.41 Uhr. Sie und noch viele andere Promis, ja, die stehen offen dazu, die sogenannte Abnehmspritze genommen zu haben. Das ist Schwerpunktthema bei Radio Berg in dieser Woche. Und jetzt am Donnerstag sind Experten dazu bei uns im Studio. Die beantworten gerne auch eure Fragen zu diesem Thema. Ihr könnt uns jetzt schon eure Fragen schicken zum Thema Abnehmspritze. Und Kollege Thorsten Ortmann nimmt uns jetzt mal mit in die Welt rund um den Hype um die Abnehmspritze.
1: Sie sind aus keinem Social-Media-Feed mehr wegzudenken. Die Abnehmspritzen wie Govi, Ozempic oder Mounjaro. Werbung, wohin man scrollt.
2: Heilige Mutter Maria, ich habe einfach die 80 Kilo geschafft. Könnt ihr das glauben?
3: Für mich die absolute Wunderwaffe.
1: Der Hype um das Medikament hat auch die Promi-Welt voll erfasst. Claudia Effenberg, Robert Geis, Sharon Osbourne, Robbie Williams oder Elon Musk, alle haben sie genommen, um Gewicht zu verlieren. Auch Oliver Pocher, als seine Waage irgendwann 90 Kilo anzeigte, sah er keinen anderen Ausweg mehr.
4: Das absolute Sensationsding an dieser Spritze ist, dass du kein Hungergefühl hast, was es in gewisser Form ja auch ein bisschen gefährlich macht, wenn du dann vergisst zu essen. Dann ist es natürlich auch so, dass man dann gucken sollte, dass man gesund ist.
1: Auch seinen Kumpel Pietro Lombardi hat der Hype rund um Ozempic und Co. erfasst.
5: Super, ich muss mich jetzt also zwingen zum Essen fast. Ich habe jetzt einen guten Rhythmus gefunden. Ich esse vielleicht mal so hier ein Häppchen da und abends einmal richtig und das war's dann auch.
1: Aber ganz so einfach ist es dann doch nicht, denn der Hype hat auch seine Schattenseiten. Die sogenannte Abnehmspritze wirkt nämlich nicht bei jedem und kann unangenehme Nebenwirkungen haben, sagt der Diabetologe Professor Stefan Martin von der Uni Düsseldorf.
6: Hauptsächliche Nebenwirkungen sind natürlich unterbrechen. Wenn man dann durch diese extreme Gewichtsabnahme sehr viel Muskelmasse verliert und man hört auf zu spritzen, dann geht das Gewicht wieder hoch.
1: Oliver Pocher hatte dagegen keine Nebenwirkungen. Er hat die Abnehmspritze aber mittlerweile wieder abgesetzt. Er hält sein Gewicht von rund 75 Kilo auch so.
4: Zuckerhaltige Getränke, Energydrinks etc. pp., das habe ich radikal verändert. Das gehört alles dazu, jetzt auch Sport zu machen, auch da körperlich wieder hinzugehen. Aber dieses nicht vorhandene Hungergefühl ist einfach ein absoluter Life-Changer.
0: Ja, und vielleicht spielt ja auch ihr mit dem Gedanken, das Ganze mal auszuprobieren. Jetzt am Donnerstag beantworten der Adipositas-Experte Dr. Markus Gellenbeck und die Ernährungsberaterin Jana Hermanski ab 10 Uhr hier bei Radio Berg eure Fragen rund um die Abnehmspritze bzw. auch Abnehmpille gibt es auch. Geht dazu gerne auf unsere Homepage und reicht da gerne eure Fragen schon mal ein. Wir beantworten diese Fragen also jetzt am Donnerstag ab 10 Uhr hier bei Radio Berg.

0: Es ist 10 vor 10, hier ist Radio Berg. Und so klang das gestern in Gummersbach. Da war Tempelfest. Die tamilisch-hinduistische Gemeinde hat gefeiert. Einmal im Jahr traditionelles Fest rund um den Kurinchi-Kumaran-Tempel. Ganz viele Besucher haben sich die Prozession angeschaut und waren beeindruckt von der Atmosphäre.
1: Es ist so bunt, es riecht anders, es hört sich anders an, es sind so wundervolle Farben, es ist bis jetzt ganz toll.
2: Ich bin total begeistert, finde ich total super. Ja, also Multikulti, viele Eindrücke, einfach klasse hier in Gummersbach.
3: Die Atmosphäre ist sehr freundlich, die Leute, man verspürt richtig, es ist für die so ein heiliges Fest, was Besonderes. Viele sind am Beten und am Mitsingen, also es ist eine richtig feierliche Stimmung.
0: Das Tempelfest in Gummersbach, ja quasi die Gelegenheit, eine völlig andere Kultur kennenzulernen, ohne in ein Flugzeug zu steigen. Mehr zum Tempelfest in Gummersbach hört ihr heute Nachmittag ab 14 Uhr beim Kollegen Sascha Käfer-Pütz. Und da gibt es noch was ganz anderes, nämlich VIP-Gewinner von FC-Karten. Wir haben ja gestern bei Public Viewing in Nürnberg zusammen mit dem SSV die VIP-Tickets verlost. Und wer diese Tickets bekommt, auch das Thema heute Nachmittag hier bei Radio Berg. Wir hören uns morgen früh wieder. Mein Name ist Volker Seiler.

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1: Mit Nico Hartmann. Bundestrainer Julian Nagelsmann hat seiner Mannschaft nach dem 7:1 Erfolg im WM-Auftaktspiel gegen Außenseiter Curaçao 2 regenerative Tage verordnet. Nach der Rückkehr ins Teamquartier nach Winston-Salem in North Carolina steht für die Spieler, die gestern auf dem Platz in Houston standen, ein kräfteschonendes Programm am heutigen Tag an, bevor es morgen für die Spieler einen freien Tag gibt. Ab Mittwoch beginnt dann die Vorbereitung auf die Partie gegen die Elfenbeinküste, die am Samstag um 22 Uhr unserer Zeit stattfindet.
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2: Mit Marc Weiß. Schönen guten Tag. Im französischen Evian wird in den nächsten 3 Tagen Weltpolitik gemacht. Dort kommen heute die Staats- und Regierungschefs der führenden Industriestaaten zusammen, die G7. Top-Themen sind die Kriege im Iran und in der Ukraine. Außerdem dürfte einmal mehr über den Zusammenhalt in der NATO beraten werden. Danny Hoppe aus dem News-Team. Ob dieses Treffen ein Erfolg wird, dürfte wieder zum großen Teil von US-Präsident Trump abhängen.
3: Auf jeden Fall, da gab es ja zuletzt wieder einige Streitpunkte. Trump fühlte sich von den Europäern im Iran-Krieg allein gelassen. Als Reaktion darauf hatte er ja unter anderem angekündigt, dass er 5000 Soldaten aus Deutschland abziehen will. Allerdings dürften ihn 2 Dinge besänftigen. Zum einen die Einigung auf das Rahmenabkommen im Iran-Krieg. Das nimmt hier schon mal Druck raus. Zum anderen Trumps 80. Geburtstag. Den hat er gestern ja auf seine ganz eigene Art gefeiert, mit blutigen Käfigkämpfen vor dem Weißen Haus. Ist schon etwas bizarr, wie dem auch sei. Beides dürfte Trumps Laune vor diesem wichtigen Gipfel verbessert haben. In Evian könnte es jetzt zum Beispiel um die Sicherung der Straße von Hormus gehen, mit Hilfe der Europäer.
2: Du hast es gesagt, im Iran gab es Fortschritte, in der Ukraine allerdings nicht.
3: Ja, die USA waren zuletzt vor allem mit dem eigenen Krieg im Iran beschäftigt. Der Ukraine-Krieg hat dadurch in Washington zuletzt nicht mehr eine so große Priorität gehabt. Die Europäer wollen die Bemühungen um ein Kriegsende deshalb jetzt wieder in Gang bringen und dabei vor allem selbst eine größere Rolle spielen. Denn bisher gelten die USA hier ja als alleiniger Vermittler zwischen Russland und der Ukraine. In Zukunft wollen die Europäer mit am Verhandlungstisch sitzen. Außerdem soll es in Evian um den Umgang mit China gehen. Da geht es auch darum, wie man zum Beispiel unabhängiger von Rohstoffen wird.
2: Danny Hoppe mit Infos. Vielen Dank. Jetzt die weiteren Themen in der Zusammenfassung. Der Sohn von Norwegens Kronprinzessin Mette Marit, Marius Borg-Høiby, ist wegen Vergewaltigung zu 4 Jahren Gefängnis verurteilt worden. Ein Gericht in Oslo befand den 29-Jährigen wegen 2 der 4 ihm zur Last gelegten Vergewaltigungen für schuldig. Der Prozess gegen den Sohn aus einer früheren Beziehung hatte Norwegen monatelang beschäftigt. Nach ihrem 7:1 WM-Auftakt gegen Curaçao ist die deutsche Fußballnationalmannschaft wieder im Mannschaftsquartier in North Carolina. Nächster Gegner ist am kommenden Samstag die Elfenbeinküste. Die bezwang Ecuador mit 1:0. Die Politik und die meisten von uns schützen unsere PCs, unsere Laptops und unsere Handys vor Spionage und unerwünschten Zugriffen. So zumindest sollte man das tun. Woran aber kaum jemand denkt, auch Router und Netzwerkgeräte bieten Angriffsflächen. 4 deutsche und ein litauischer Routerhersteller fordern deshalb von der EU jetzt schärfere Kontrollen importierter Netzwerkgeräte in Europa. Vorbild sollen die Vorschriften gegen chinesische Geräte für den Mobilfunk sein, heißt es in einer gemeinsamen Forderung. Und damit ist doch klar, wen die Hersteller als Bedrohung ansehen. Weil Telekommunikationsgeräte von außen über das Netzwerk aktualisiert werden können, gibt es Sorgen, dass chinesische Hersteller dieses Einfallstor für Spionage nutzen könnten. Beteiligt sind an diesem Zusammenschluss die deutschen Unternehmen Fritz, Devolo, Lancom und TDT sowie Teltonika aus Litauen. Und das waren die Nachrichten mit Marc Weiß.
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5: Also das mit diesem Sommer, das läuft doch nicht rund gerade, oder? Viele Wolken heute, teils Regen bis 21 Grad und morgen dann ähnlich. Es kann immer mal wieder regnen, teils auch ein Gewitter möglich. Aber es wird immerhin wärmer, bis 26 Grad sind drin. Und, das können wir zumindest verkünden, es wird jetzt nach und nach in der Woche auch immer weiter sommerlicher und wärmer.
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5: Und das sind die Staus ab 6 Minuten Zeitverlust. Die A3 Köln-Oberhausen zwischen Köln-Mühlheim und dem Kreuz Leverkusen 2 Kilometer Stau. Ihr braucht hier 6 Minuten länger. Die A4 Olpe-Aachen zwischen Köln-Merheim und Köln-Eiffeltor 7 Kilometer Stau. Hier kommt 1/2 Stunde obendrauf. Die A45 Hagen-Dortmund zwischen dem Kreuz Hagen und dem Westhofener Kreuz 3 Kilometer Stau, 6 Minuten plus. Die A61 Mönchengladbach-Koblenz zwischen Miel und Auffahrt Grafschaft-Ringen 5 Kilometer Stau, 1/4 Stunde plus. Und die A559 Köln-Porz Richtung Köln-Gremberg zwischen Köln-Gremberghofen und dem Kreuz Köln-Gremberg 2 Kilometer Stau. 10 Minuten müsst ihr hier mehr einplanen. Gute Fahrt!
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5: Tag zusammen an diesem Montag. Mein Name ist Laura Potting. Was? War gestern irgendwas? Habe ich irgendwas verpasst?
6: So Abpfiff mit dem knackigen 7:1. Wie ist die Stimmung hier bei euch?
5: Ach ja, das war schön. Oder Schützenfest zum WM-Auftakt für unsere Jungs. Die haben ihr erstes Gruppenspiel gegen WM-Neuling Curaçao mit 7:1 gewonnen. Ihr habt es mitbekommen. Der Bundestrainer war auch zufrieden.
7: Viele Tore gemacht. Und am Ende, ja, du musst auch erstmal 7 Tore schießen.
5: Stimmt. Gut, das mit dem 7:1, das kennen wir ja schon. Schöner Auftakt jedenfalls. So darf das dann gerne weitergehen. Dankeschön. Ciao.

0: also ich würde mal sagen, das kann dann gerne so weiterlaufen.
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0: Deutsche Fußballnationalmannschaft startet mit einem leckeren 7:1 in die WM und ihr so?
2: Hinten in der Abwehr hat es ein bisschen gehakt noch, ja?
3: So kann man ins Turnier starten, denke ich.
4: Wir sind die Deutschen, sie sind die Tore.
5: Die Mainz war schon immer ein gutes Omen in der WM.
6: Wir werden Weltmeister, natürlich werden wir Weltmeister. Hallo!
7: Houston, wir haben kein Problem.
0: So sieht's aus. Also Stimmung passt. Und Sascha Fassbender ist hier. Hallo.
8: Hallo.
0: Sascha, ich finde, gepasst hat auch die Musik.
8: Ja.
0: Und zwar im Stadion in Houston. Da liefen einige Songs nach dem Spiel, muss man sagen.
8: Ja, ja, ja. Jede Mannschaft durfte ja so ein paar Lieblingssongs, sogenannte Signature-Songs einreichen. Und da lief dann gestern sowas hier.
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0: klar, Major Tom von Peter Schelling lief ganze 7 Mal halt bei jedem Tor von uns. Aber ansonsten auch die Hosen nach dem Spiel, das in Houston.
1: Ja, und dann, Entschuldigung, du hast was vergessen. Es lief auch deutsche Hochkultur.
0: Oh ja, stimmt. Ein anspruchsvoller Klassiker, der für das ein oder andere Lächeln zum Beispiel bei Joshua Kimmich sorgte.
1: Ich liebe alles daran.
0: Wir beide machen jetzt schon ein bisschen Radio. Ich hätte niemals gedacht, dass sowas bei uns on air laufen würde. Und es lief gestern auch im Stadion in Houston bei der WM 2026. Der Zug hat keine Bremsen deutsche Hochkultur.
1: Ich finde, das kann überhaupt nicht oft genug laufen, das Lied. So. Und das Ding war sogar Thema bei der Pressekonferenz nach dem Spiel.
0: Da wollte ein englischsprachiger Reporter wissen, was hat es denn mit diesem Song auf sich? Der Zug hat keine Bremsen.
2: Train has no brakes. It's a German song. And we tried to do that. To move on, move on, move on. Like with no brakes. And it was at least not that bad.
0: Julian Nagelsmann will genau das mit dem Team weiterverfolgen. Immer weiter und weiter, wie eben ein Zug, der keine Bremsen hat.
1: Ich finde es auch schön, wie er das dann so versucht, so literarisch runterzubrechen und so. Ich finde es super. Also, es muss weitergehen. Wie ein Zug oder dieser Zug haben wir auch keine Bremse, oder Sascha? Ach, das wird super. Mehr davon bitte.
0: Ja. 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

0: Es ist 10:30.
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0: Mit Michelle Graf. Guten Tag. Gemischte Signale aus dem Bergischen. Insgesamt sind die Insolvenzen im Oberbergischen und im Rheinisch-Bergischen Kreis im ersten Quartal des Jahres zurückgegangen. Schaut man sich allerdings nur die Unternehmensinsolvenzen an, dann zeigt sich in Oberberg ein Anstieg. Und der fällt deutlicher aus als in ganz NRW. Katja Effey berichtet für Radio Berg.
2: In Oberberg haben in den ersten drei Monaten des Jahres 18 Unternehmen Insolvenz angemeldet. 5 mehr als im gleichen Zeitraum des Vorjahres. In Prozentzahlen klingt das nach einem deutlichen Anstieg von rund 38%. Angesichts der kleinen Fallzahlen sollte man das aber nicht überbewerten. In Rheinberg dagegen ist die Zahl der Unternehmensinsolvenzen gesunken, von 19 auf 15, ein Rückgang von gut 21%. Bei den Gesamtinsolvenzen, also inklusive Privatinsolvenzen, sieht es bei beiden Kreisen gut aus. Die Zahlen sind zurückgegangen.
0: Eltern im Bergischen sorgen vergleichsweise gut für ihre Kids. Das zeigen Zahlen des neuen Gesundheitsreports der AOK Rheinland-Hamburg. Bergische Kinder haben im NRW-Schnitt weniger Karies und sind weniger psychisch belastet als andere Kids in NRW. Der Oberbergische Kreis gehört bei vielen Themen der Kindergesundheitsvorsorge zu den Top-Kreisen im Report. Bei einem Thema aber gar nicht. Der Versorgung mit Kinderärzten und der Fahrzeit dahin. Fast 20% der oberbergischen Eltern müssen mehr als 20 Minuten zum nächsten Kinderarzt fahren. Nur in den Kreisen Kleve und Euskirchen sind es noch mehr. Deshalb werden in Oberberg auch vergleichsweise viele Kinder und Jugendliche von einem normalen Hausarzt behandelt. Und jetzt weitere Meldungen kurz und kompakt. Betrunken mit dem Auto Bier an der Tankstelle holen fahren, das lief am Sonntag für einen 40-Jährigen nicht wie geplant. Weil er bei seinem Einkauf an der Tanke in Bergisch Gladbach-Mulsfeld extrem torkelte, rief eine Zeugin die Polizei. Den Mann erwartet ein Strafverfahren und er ist seinen Führerschein los. In Burscheid starten heute Kanalsanierungsarbeiten im Bereich Griesberg. Sie laufen bis Ende September. An den jeweiligen Einbaustellen kann es zu kurzen Sperrungen kommen, sagt die Stadt. Bequem parken ohne lästigen Parkschein. Das geht bald im Bergischen Hof in Gummersbach. Heute starten die dafür nötigen Umbauarbeiten. Die können zeitweise für Behinderungen sorgen. Innerhalb von 1 bis 2 Wochen wird eine sogenannte Free-Flow-Schrankenanlage eingebaut. Außerdem wird die Zufahrt neu gestaltet. Alles für mehr Komfort. Künftig wird das Autokennzeichen bei der Einfahrt durch die neue Anlage automatisch erfasst. Das Bezahlen erfolgt bargeldlos am Automaten oder per App mit Eingabe des Kennzeichens. Und das waren die Nachrichten mit Michelle Graf. Das Radioberg-Wetter ist noch meist grau und vereinzelt auch ein bisschen nass. Ab dem Nachmittag lockern die Wolken dann aber auf und machen immer wieder Platz für die Sonne. Dazu bekommen wir 18 Grad in Morsbach und 19 Grad in Overath. Der Radioberg-Verkehr, die 1 Dortmund-Köln zwischen Kreuz Leverkusen und Köln-Niel, 1 Kilometer.

0: Kilometer Stau. Die drei Köln-Oberhausen zwischen Leverkusen-Zentrum und Kreuz-Leverkusen, 1 Kilometer stockender Verkehr. Die drei Köln-Frankfurt zwischen Kreuz-Köln-Ost und 3 Köln-Holmer, 1 Kilometer Stau. Und die 4 Köln Richtung Aachen zwischen Kreuz-Köln-Ost und Köln-Eifeltor, da sind es 5 Kilometer. Und der Jakob aus Berg-Neustadt meldet einen Blitzer in Gummersbach-Hesselbach am Fährenberg. Und der blitzt in beide Richtungen. Gute Fahrt!
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2: Die WM läuft, das deutsche Team ist, ja, die sind auch ganz gut ins Turnier gestartet, gab ein knappes 7:1 gegen Curaçao. Komm, das war okay gestern, oder? So, und dann sind auch die Niederlande gestern gegen Japan ins Turnier gestartet. 2:2 ging das Spiel aus. Ja, und nach dem Spiel mega herzig einfach die japanischen Fans. In Japan gibt es so ein Sprichwort, das im übertragenen Sinne heißt das so viel wie verlasse den Ort so, wie du ihn vorgefunden hast. Und deswegen haben die japanischen Fans aufgeräumt im Stadion, haben ihren Müll in Plastiktüten gepackt, mitgenommen und entsorgt. Wie herzig ist das denn, oder? Ich glaube, das muss ich mal bei mir zu Hause einführen. Laura Potting hier. Hallo! Ja.

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0: an Optimist. So, die Woche wird ja wettermäßig jetzt so nach und nach ein bisschen sommerlicher. Das passt auch hervorragend, weil wir ja mit 7 Meilen Flipflops aufs Rainbow Festival zusteuern.
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2: Mit Marc Weiß. Schönen guten Tag. Nach dem 7:1-Sieg gegen Curaçao hat die deutsche Mannschaft schon jetzt beste Chancen, die K.O.-Runde bei der WM zu erreichen. Besonderheit bei dieser XXL-WM, auch die 8 besten Gruppendritten kommen in die K.O.-Runde. Und bei dem Torverhältnis, das wir jetzt schon nach nur einem Spiel haben, sollte das eigentlich klar gehen. Nächster Gegner für die DFB-Elf ist am kommenden Samstag die Elfenbeinküste. Die gewann 1:0 gegen Ecuador. Nico Hartmann im WM-Studio. Wie sehen die kommenden Tage jetzt für das Team nach der Rückkehr aus?
3: Also es gibt noch einen weiteren Gegner. Nicht nur Curaçao, die Elfenbeinküste oder Ecuador gibt es, sondern die Hitze. Zwar wurde gestern das Stadion in Houston klimatisiert, aber die große Hitze von über 30 Grad spielt auch in der Trainingsgestaltung eine große Rolle. Heißt, auch aufgrund der Belastung in jeder Hinsicht lässt Julian Nagelsmann heute regenerativ arbeiten. Morgen ist komplett frei. Ab Mittwoch rückt dann die Elfenbeinküste in den Fokus. Das Trainerteam aber bereitet sich natürlich akribisch vor. Die Afrikaner werden sehr ernst genommen, deren taktische Disziplin und auch, dass sie in der zweiten Hälfte trotz der Temperaturen zulegen konnten, wird sehr, sehr stark beachtet bei Julian Nagelsmann und Co. Doch jetzt steht erstmal Regeneration an und am Ende sind wir dann vielleicht auch bei der breiten Brust, die wächst und eine Rolle spielen kann in dem Turnier. Beispiel 2002. Damals siegte die DFB-Elf mit 8:0 gegen Saudi-Arabien und kam ins Finale.
2: Wo sie dann allerdings 0:2 gegen Brasilien verloren hat. Aber gut, inzwischen holen wir gegen Brasilien ja auch andere Ergebnisse. Infos waren das von Nico Hartmann. Vielen Dank. Jetzt die weiteren Themen in der Zusammenfassung. Im französischen Evian beginnt der G7-Gipfel. Erstes Top-Thema heute dürfte die Einigung im Irankrieg sein. Gestern hatten noch mehrere tausend Menschen in Genf gegen die Politik der Industriestaaten demonstriert. Dabei gab es teilweise Ausschreitungen. Der Sohn von Norwegens Kronprinzessin Mette Marit, Marius Borg-Høiby, ist wegen Vergewaltigung und anderer Delikte zu 4 Jahren Gefängnis verurteilt worden. Ein Gericht in Oslo befand den 29-Jährigen in zentralen Anklagepunkten für schuldig. Der Prozess gegen den Sohn aus einer früheren Beziehung hatte Norwegen monatelang beschäftigt. Die britische Regierung plant ein Social-Media-Verbot für Kinder und Jugendliche unter 16. Das kündigte Premierminister Starmer in London an. Die Entscheidung sei nicht leicht gefallen, denn soziale Medien hätten Jugendlichen auch Vorteile gebracht. Ein vollständiges Verbot sei angesichts der Risiken und negativer Konsequenzen aber die richtige Entscheidung, so Starmer. Großbritannien folgt damit dem Vorbild Australiens. Australien hatte im vergangenen Jahr als erstes Land der Welt ein generelles Social-Media-Verbot für unter 16-Jährige eingeführt. Bei uns in Deutschland wird das Thema noch diskutiert. Im Moment erarbeitet eine Expertenkommission Empfehlungen. Ende des Monats sollen sie vorliegen. Und das waren die Nachrichten mit Marc Weiß.
4: Das Wetter. Viele Wolken sind da unterwegs heute, die bringen auch mal Regen, dazu bis 21 Grad. Morgen dann schon ein bisschen wärmer, bis 26 Grad, dazu aber weiter Regen und vereinzelt auch Gewitter. Aber einen Lichtblick gibt es. Es wird die Woche jetzt nach und nach schöner und wärmer und sommerlicher.
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4: Und das sind die Staus ab 8 Minuten Zeitverlust. Die A2 Dortmund-Oberhausen zwischen Bottrop und dem Kreuz Oberhausen 3 Kilometer Stau. Ihr braucht hier 8 Minuten länger. Die A4 Olpe-Aachen zwischen dem Kreuz Köln-Ost und dem Kreuz Köln-Süd 6 Kilometer Stau, eine Viertelstunde plus. Die A57 Krefeld-Nimwegen zwischen Krefeld-Gartenstadt und dem Kreuz Moers 3 Kilometer Stau, 12 Minuten plus. Die A61 Koblenz-Mönchengladbach zwischen Auffahrt Grafschaft Ringen und Rheinbach 3 Kilometer Stau, 10 Minuten. Und die Gegenrichtung, die A61 Mönchengladbach-Koblenz zwischen Miel und Auffahrt Grafschaft Ringen 5 Kilometer Stau, 21 Minuten plus. Kommt gut durch.

0: Sag mal, was war denn eigentlich mit dem Bundestrainer gestern los beim Deutschlandspiel? Der hat sich ja häufiger umgezogen als Taylor Swift bei ihren Konzerten. Ja gut, Nagelsmann hat jetzt die Glitzerbodies und die wallenden Ballkleider ausgelassen, aber von der Frequenz her war es ähnlich. Also, was war da los? Bei Magenta TV hat er dazu das zu sagen.
1: Ja, das habe ich nur an, weil es einfach ein bisschen bequemer ist und keine lange Hose. Ich hoffe, ihr seht es mir nach. Und das andere, erste Halbzeit war, das Poloshirt ist sehr, sehr warm, deswegen ab und zu mal was Frisches.
0: Ich finde es aber auch schön. Ich finde es einfach schön, dass, weißt du, wir gewinnen 7-1 und Nagelsmann muss sich darüber äußern, warum er sich dreimal oder viermal umgezogen hat. Naja, so ist es halt. Die Glitzerbodies, die überlassen wir auf jeden Fall ihr hier. Taylor Swift, Opalite ist das. Und ich bin Laura Potting, hallo zusammen.

0: Ja, also das hat richtig Bock gemacht gestern, dieser Einstieg in die WM.
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0: 7 Tore haben unsere Jungs gestern geschossen gegen Curaçao. Ein Tor schöner als das andere und so schnell geht das. Schon werden wir auch von der internationalen Presse fast schon zum Mitfavoriten auf den WM-Titel auserkoren. Nico Hartmann ist zu mir gekommen ins Studio. Hallo.
2: Hi.
0: Aus dem WM-Studio. Also Nico, müssen Sie sagen, eigentlich haben wir die WM schon gewonnen, oder?
2: Der absolute Top-Favorit hat gestern gespielt, würde ich sagen.
0: So, Spaß beiseite. Es ist jetzt Nacht im deutschen Teamquartier und wir sortieren das Ganze jetzt mal, während die Spieler schlafen. Was sagst du? Gibt es auch noch einiges zu verbessern fürs Turnier? Ich meine, wir sind Deutsche, wir lieben Kritik.
2: Ja, genau. Das ist schon gut zusammengefasst, denn bei allem Lob, schöne Tore, vor allem in der zweiten Halbzeit, dürfen wir ja zwei Dinge nicht vergessen. Curaçao war spätestens im zweiten Durchgang nicht mehr in der Lage, dieses Tempo auf hohem Niveau mitzugehen. Mhm. Das war das erste und das letzte Spiel bei dieser WM, da lege ich mich fest, das so lief für unsere Spieler. Und trotz der 7 Tore gegen einen Gegner, ich sag mal mit Drittliganiveau, gab es da schon einige Wackler defensiv. Also ein bisschen fehlte die Ernsthaftigkeit. Da gibt es sicherlich noch einige Punkte für Julian Nagelsmann.
0: Trotzdem, ich meine, also ganz ehrlich, 7 Tore muss man erstmal machen, ne? Was hat die Mannschaft denn noch so für Esse im Ärmel oder Trümpfe? Asse,
2: ja,
0: nicht Esse.
2: Ich würde sagen, die Truppe hat scheinbar einen sehr guten Teamgeist, ne? Viel Freude am Spiel, das ist auf jeden Fall ja schon mal eine gute Grundlage. Mhm. Wir wollen ja auch nicht nur meckern nach dem 7:1, hast du ja gerade auch gesagt. Jeder Spieler hat seinen Platz, jeder gönnt dem anderen Spielzeit. Undav kommt rein, legt auf, macht sein Tor. Julian Nagelsmann hat eine harmonische Mannschaft zusammengestellt und jetzt mal ganz ehrlich, so ein 7:1, das verschafft erstmal Respekt, ja, und Selbstvertrauen. Das kann ja nicht schaden.
0: Ah, absolut nicht. Lass uns noch über den nächsten Gegner sprechen. Am Samstag trifft die DFB-Elf in Toronto auf die Elfenbeinküste. Das wird ein Ticken härter, das Spiel, ne Nico?
2: Ja, ein Ticken, auf jeden Fall. Also die sind defensiv bärenstark und sie kennen das auch, zu null zu gewinnen, wie jetzt beim 1:0-Sieg, haben in der Qualifikation 9 Siege aus 10 Spielen geholt und kein einziges Gegentor kassiert. Sie haben Innenverteidiger, die also sehr, sehr robust sind. Sie wissen, wie man defensiv auch den Rhythmus der anderen Mannschaft bricht, haben mit dem Leipziger Diamandé einen absoluten Shootingstar in der Offensive. Und sie können ja auch befreit aufspielen, denn sie spielen noch gegen Curaçao und da werden sie gewinnen. Das heißt, sie haben 6 Punkte. Also summa summarum, das wird jetzt für diese WM, so würde ich es jetzt formulieren, wird jetzt ab jetzt schwieriger.
0: Ab jetzt schwieriger. Wir stellen aber fest, dass es natürlich jetzt, also ne, es wird schwieriger, aber ich bin mir sicher, der Rückenwind ist jetzt groß. Auch von uns allen, das WM-Fieber steigt. Dankeschön an Nico Hartmann aus unserem WM-Studio.
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0: Es ist 11:30.
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0: Mit Michelle Graf. Guten Tag. Beim Thema Insolvenzen hat das Bergische Land im ersten Quartal 2026 einen anderen Weg genommen als der Rest von NRW. Und der ist erfreulich. Bei uns hat es insgesamt weniger Insolvenzen gegeben als im Vorjahreszeitraum. Aber auch im Bergischen gibt es Grund zur Sorge. Die Zahl der Unternehmensinsolvenzen ist in Oberberg gestiegen. Katja Effey berichtet für Radio Berg.
2: Im Rheinisch-Bergischen ist die Zahl der Unternehmensinsolvenzen im Vergleich zum Vorjahresquartal um gut 21% gesunken. Und auch bei Privatinsolvenzen hat es einen Rückgang gegeben. Im Oberbergischen dagegen stieg die Zahl der Unternehmensinsolvenzen von 13 auf 18. Das klingt mit einem Plus von rund 38% zunächst alarmierend, ist in absoluten Zahlen aber ein Anstieg um 5 Fälle. Das Oberbergische liegt mit dem Anstieg allerdings im landesweiten Trend. Im ersten Quartal sind knapp 10% mehr Unternehmen insolvent gegangen als im gleichen Vorjahreszeitraum.
0: Schulden, ein gepfändetes Konto und kein Geld für die Miete. Das ist für viele Menschen auch bei uns im Bergischen bittere Realität. Heute startet die bundesweite Aktionswoche Schuldnerberatung und die Beratungsstelle der Diakonie in Waldbröl macht dabei auf ein konkretes Problem aufmerksam. Pfändungsschutzkonten, die in der Praxis oft nicht das halten, was das Gesetz verspricht. Eigentlich soll ein solches Konto verschuldeten Menschen einen gesetzlichen Grundbetrag sichern. Doch viele Banken setzen die Vorgaben zu spät oder fehlerhaft um. Die Diakonie im Kirchenkreis an der Agger fordert deshalb klare Standards und konsequente Sanktionen bei Verstößen. Sie macht darauf aufmerksam, dass sich Betroffene jederzeit an die Beratungsstelle in Waldbröl wenden können. Und jetzt weitere Meldungen kurz und kompakt. Betrunken mit dem Auto Bier an der Tankstelle holen fahren, das lief am Sonntag für einen 40-Jährigen nicht wie geplant. Weil er bei seinem Einkauf an der Tanke in Bergisch Gladbach-Mulzfeld extrem torkelte, rief eine Zeugin die Polizei. Den Mann erwartet ein Strafverfahren und er ist seinen Führerschein los. In Burscheid starten heute Kanalsanierungsarbeiten im Bereich Griesberg. Sie laufen bis Ende September. An den jeweiligen Einbaustellen kann es zu kurzen Sperrungen kommen, sagt die Stadt. Bequem parken ohne lästigen Parkschein. Das geht bald im Bergischen Hof in Gummersbach. Heute starten die dafür nötigen Umbauarbeiten und die können zeitweise für Behinderungen sorgen. Innerhalb von 1 bis 2 Wochen wird eine sogenannte Free-Flow-Schrankenanlage eingebaut. Außerdem wird die Zufahrt neu gestaltet. Alles für mehr Komfort. Künftig wird das Autokennzeichen bei der Einfahrt durch die neue Anlage automatisch erfasst. Das Bezahlen erfolgt bargeldlos am Automaten oder per App mit Eingabe des Kennzeichens. Und das waren die Nachrichten mit Michelle Graf. Das Radio Berg Wetter, viele Wolken am bergischen Himmel heute. Ab dem Nachmittag lockern die dann aber immer mehr auf und es schaut auch mal die Sonne bei uns vorbei. Bei Werten um die 19 Grad in Burscheid und 17 Grad in Wipperfürth. Der Radiobergverkehr. Eine Gefahrenmeldung für euch von der 3 Oberhausen-Köln zwischen Köln-Mühlheim und Köln-Delbrück. Gefahr durch Gegenstände auf dem linken Fahrstreifen. Ansonsten habe ich noch Blitzer für euch von Jürgen aus Gummersbach. Zum einen blitzt es in Lanzenbach an der Aggertalsperre in beide Richtungen und in Gummersbach-Dümmlinghausen und Bernberg. Danke Jürgen fürs Melden. Gute Fahrt da draußen.
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3: Hallo ihr Lieben. Also ich sag mal so, gestern, ne? Ich entschuldige mich jetzt schon für die Wortwahl. Aber ich habe mir einfach gestern den gesamten Tag den Arsch abgefroren. Was denn das für ein Wetter im Sommer? Hallo! Aber wir wollen ja nicht nur meckern, ne? Es gibt auch Positives zu vermelden. Ab Mitte der Woche wird es nämlich richtig schön sommerlich warm. Das wird hervorragend. Laura Potting hier. Schönen Montag euch.

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2: Mit Marc Weiß. Schönen guten Tag. Die EU und viele andere Staaten der Welt haben das von den USA und dem Iran angekündigte Rahmenabkommen zum Kriegsende begrüßt. Kommissionspräsidentin von der Leyen bat um eine schnelle und vollständige Umsetzung. Vor allem die Kämpfe im Libanon müssten aufhören, sagte sie. Der Iran macht genau das zur Bedingung. Das Abkommen soll am Freitag in Genf unterzeichnet werden. Danach soll dann auch die Straße von Hormuz wieder geöffnet sein. Das hat US-Präsident Trump angekündigt. Danny Hopper aus dem News-Team. Trump ist heute auch beim G7-Treffen im französischen Evian dabei. Da dürfte es dann wahrscheinlich auch um die Sicherung der Straße von Hormuz gehen.
3: Mit Sicherheit. Schiffe der Welt, lasst eure Motoren an, lasst das Öl fließen. Das hat Trump direkt auf seiner Plattform Truth Social geschrieben. In den nächsten Tagen soll die Meerenge zunächst von Minen befreit werden und dann soll sie ab Freitag wieder für den Schiffsverkehr freigegeben werden. Und da kommen dann jetzt auch die Europäer ins Spiel. Länder wie Deutschland, Frankreich und Großbritannien hatten ja schon im April zugesichert, dass sie bei der Sicherung der Straße von Hormuz helfen werden. Wer dabei was übernimmt, darüber dürfte jetzt in Evian beraten werden. Bundeskanzler Merz sagte, das jetzige Abkommen könne zur Erholung der Weltwirtschaft beitragen. Dazu müsse die Straße von Hormuz aber auch dauerhaft und uneingeschränkt geöffnet werden. Denn es gibt noch einige offene Fragen, die das Rahmenabkommen gar nicht berührt. Zum Beispiel das iranische Atomprogramm und Raketenarsenal oder auch die Sanktionen gegen den Iran. Das waren ja auch bisher die großen Knackpunkte und die müssen jetzt erstmal in weiteren Verhandlungen noch gelöst werden.
2: Infos von Danny Hopper aus dem News-Team. Vielen Dank. Jetzt weitere Themen in der Zusammenfassung. Das Auftaktspiel der deutschen Nationalmannschaft bei der Fußball-WM haben offenbar doch deutlich mehr Menschen gesehen, als es in den Umfragen vor der WM den Anschein hatte. Im Schnitt waren 23,4 Millionen Menschen in Deutschland vor dem Fernseher. Der Marktanteil lag bei über 70%. Der Sohn von Norwegens Kronprinzessin Mette Marit, Marius Borg Høiby, ist wegen Vergewaltigung und anderer Delikte zu 4 Jahren Gefängnis verurteilt worden. Das Gericht in Oslo befand den 29-Jährigen in zentralen Anklagepunkten für schuldig. Der Prozess gegen den Sohn aus einer früheren Beziehung hatte Norwegen monatelang beschäftigt. Die britische Regierung plant ein Social-Media-Verbot für Kinder und Jugendliche unter 16. Das kündigte Premierminister Starmer an. Großbritannien folgt damit dem Vorbild Australiens. Dort wurde im vergangenen Jahr das weltweit erste generelle Social-Media-Verbot für unter 16-Jährige eingeführt. Bei uns in Deutschland wird über dieses Thema noch diskutiert. Die Signale aus dem Nahen Osten haben den Ölpreis sinken lassen. Leider merken wir das an der Tankstelle erst sehr viel später. Der ADAC meldet für heute noch keine Weitergabe der gesunkenen Ölpreise in einem angemessenen Umfang, wie es heißt. Gestern kostete ein Liter Super E10 im bundesweiten Tagesschnitt 1,88 Euro. Diesel lag bei 1,83 Euro. Die Preise hätten sich seit Mittwoch vergangener Woche kaum bewegt, meldet der ADAC. Der Club fordert deshalb eine schnelle Weitergabe des gesunkenen Ölpreises an die Autofahrer. Und zwar jetzt. Und das waren die Nachrichten mit Marc Weiß.
4: Das Wetter.
5: Also das mit diesem Sommer, das läuft doch nicht rund gerade, oder? Viele Wolken heute, teils Regen bis 21 Grad und morgen dann ähnlich. Es kann immer mal wieder regnen, teils auch ein Gewitter möglich. Aber es wird immerhin wärmer, bis 26 Grad sind drin. Und, das können wir zumindest verkünden, es wird jetzt nach und nach in der Woche auch immer weiter sommerlicher und wärmer.
0: NRW Verkehr.
5: Und hier kommen die Staus und zwar ab 20 Minuten Zeitverlust. Das ist schon einiges los. Die A1 Dortmund-Münster zwischen dem Kamener Kreuz und Hamburg um Werne. 7 Kilometer Stau, 24 Minuten plus. Die A2 Dortmund-Oberhausen zwischen dem Dreieck Bottrop und dem Kreuz Oberhausen. 4 Kilometer Stau, 20 Minuten. Die A30 Osnabrück-Rheine zwischen Lotte und Ibbenbüren. 7 Kilometer Stau, 37 Minuten müsst ihr hier mehr einplanen. Die A57 Krefeld-Nimwegen zwischen dem Kreuz Moers und dem Kreuz Kamp-Lintfort. 4 Kilometer Stau, 23 Minuten. Und die A61 Mönchengladbach-Koblenz zwischen Miel und Auffahrt Grafschaft-Ringen. 8 Kilometer Stau, 24 Minuten plus. Gute Fahrt!
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5: Hallo zusammen an diesem Montag und für eure Mittagspause jetzt ein Riesenhit aus dem Jahr 1999 aus dem Film Eine wie keine, Freddie Prinze Jr. in Hochform, soweit er die haben kann. Hier ist Sixpence, None the Richer, hier ist Kiss Me und ich bin Laura Potting. Einen schönen Start in diese Woche. Hallo!

0: Ja, ja, das hat mir gefallen. Deutschland gewinnt gegen Curaçao mit 7:1. Ihr habt's mitbekommen. Und wir haben ja bei jedem Deutschlandspiel vorher so eine Warm-up-Sendung hier bei uns im Programm tagsüber. Die erste war gestern und man muss sagen, alle unsere Promi-Gäste im Fußballmuseum in Dortmund lagen daneben, was das Ergebnis anging vom Spiel. Comedian Markus Krebs lag mit seinem 6:0 noch am nächsten. Der Kollege Kevin Zimmer ist da. Hallo.
1: Hallo.
0: Unser Moderator für diese Warm-up-Show. Kevin, war geil gewesen gestern, sagst du?
1: Ja, siehst du noch mein Grinsen im Gesicht? Das ist schon noch da, ja. Wir sind ja mit dem gläsernen Studio von uns direkt am Eingang vom Deutschen Fußballmuseum. Auf der rechten Seite findet man uns da. Immer wieder kamen so Besucher, haben in unser gläsernes Studio geguckt und haben schnell so Fotos von Comedian Markus Krebs, Schalke-Star Ingo Anderbrügge und natürlich von Gladiator und Hollywood-Star Ralf Möller gemacht. Der musste seinen Bizeps so alle 20 Minuten für ein Foto immer anspannen.
0: Der Arme.
1: Ja. Und zwischenzeitlich hat er bei uns in der Show auch noch Wetter produziert.
2: Also Leute, ich hätte euch gerne mein Sonnenwetter mitgebracht von Kalifornien. Aber es bleibt bewölkt und es könnte sogar regnen. Aber das macht uns nichts, weil wir sitzen alle vorm Fernseher und sind auf den ersten Sieg gespannt.
1: Ja, besser hätte ich es auch nicht gemacht. Ingo Anderbrügge hat Verkehr gemacht.
3: Jetzt alle Stau. Vom Eurofighter von 1997, Schalke-Legende Ingo Anderbrügge.
4: Ja, wir fangen mit der geliebten A2 an, die direkt am Parkstadion, an der Arena auf Schalke vorbeiführt.
1: Ja, der Schalker kommt da durch. Du merkst, beim nächsten Mal braucht man mich gar nicht mehr, ne?
0: Deswegen übernimmt ja auch Jürgen Baggert jetzt ab Samstag, merkst du selber, ne? Aber du kannst uns schon ein bisschen was verraten, die Gästeliste für diesen Samstag steht auch schon.
1: Ja, 7-mal konnten wir ja gestern den Song Major Tom von Peter Schilling in Houston, Texas beim 7:1 hören, die Torhymne der Deutschen lief quasi in Dauerschleife. Peter Schilling wird bei uns sein.
0: Geil.
1: Ja? Dann bin ich gespannt, was Starkoch Nelson Müller zur Currywurst im Deutschen Fußballmuseum sagt. Und BVB-Kultfan und Weltmeister von 2014, Kevin Großkreuz, kommt. Ja?
0: Cool.
1: Jeder, der will, kann sich das direkt im Fußballmuseum anschauen. Und wir laden sogar 20 Hörerinnen und Hörer als Publikum ein. Die werden von uns mit Getränken, Currywurst und Co. versorgt. Und zwei von ihnen haben sogar die Chance, am Kicker eine Reise mit Altus zu gewinnen.
0: Geil. Also unsere Warm-up-Sendung jetzt am Samstag wieder aus dem Deutschen Fußballmuseum in Dortmund ab 10 Uhr. Wenn ihr als VIP dabei sein wollt, bewerbt euch für einen Platz über unsere Homepage, dann habt ihr auch die Chance auf die Reise mit Altus.
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1: Es ist 12:30.
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1: Mit Michelle Graf. Guten Tag. Gemischte Signale aus dem Bergischen. Insgesamt sind die Insolvenzen im Oberbergischen und im Rheinisch-Bergischen Kreis im ersten Quartal des Jahres zurückgegangen. Schaut man sich allerdings nur die Unternehmensinsolvenzen an, dann zeigt sich in Oberberg ein Anstieg. Und der fällt deutlicher aus als in ganz NRW. Katja Effey berichtet für Radio Berg.
3: In Oberberg haben in den ersten 3 Monaten des Jahres 18 Unternehmen Insolvenz angemeldet. 5 mehr als im gleichen Zeitraum des Vorjahres. In Prozentzahlen klingt das nach einem deutlichen Anstieg von rund 38%. Angesichts der kleinen Fallzahlen sollte man das aber nicht überbewerten. In Rheinberg dagegen ist die Zahl der Unternehmensinsolvenzen gesunken, von 19 auf 15, ein Rückgang von gut 21%. Bei den Gesamtinsolvenzen, also inklusive Privatinsolvenzen, sieht es bei beiden Kreisen gut aus. Die Zahlen sind zurückgegangen.
1: Schulden, ein gepfändetes Konto und kein Geld für die Miete. Das ist für viele Menschen, auch bei uns im Bergischen, bittere Realität. Heute startet die bundesweite Aktionswoche Schuldnerberatung und die Beratungsstelle der Diakonie in Waldbröl macht deshalb auf ein konkretes Problem aufmerksam. Pfändungsschutzkonten, die in der Praxis oft nicht das halten, was das Gesetz verspricht. Eigentlich soll ein solches Konto verschuldeten Menschen einen gesetzlichen Grundbetrag sichern. Doch viele Banken setzen die Vorgaben zu spät oder fehlerhaft um. Die Diakonie im Kirchenkreis an der Agger fordert deshalb klare Standards und konsequente Sanktionen bei Verstößen. Sie macht darauf aufmerksam, dass sich Betroffene jederzeit an die Beratungsstelle in Waldbröl wenden können. Und jetzt weitere Meldungen kurz und kompakt. Bruno Valentino, der Inhaber des Ristorante Italia, erhält heute die Ehrennadel der Stadt Bergisch Gladbach. Seit 10 Jahren organisiert Valentino ein jährliches Benefizdinner. Mit dem werden unter anderem Spendengelder für Kinder- und Jugendeinrichtungen in der Stadt gesammelt, heißt es aus Bergisch Gladbach. Die Petition für den Erhalt des Krankenhauses in Wermelskirchen hat die Zielmarke von 5.000 Unterschriften geknackt. Wie der Verein Zukunft Wermelskirchen mitteilt, zählt sie heute Morgen sogar bereits über 5.100 Unterschriften. Heute ist Nationaler Veteranentag und auch im Rheinisch-Bergischen Kreis leben viele Menschen, die in der Bundeswehr gedient haben. Der Kreis nimmt den Tag deshalb zum Anlass, ihren Einsatz sichtbar zu machen. Landrat Arne von Bötticher betont, ihr Engagement verdiene Respekt und Wertschätzung. Sie leisteten einen wichtigen Dienst für unser Land und unsere Demokratie. Zuletzt hatte die Bundeswehr im Kreis auch ganz konkret angepackt, mit personeller Unterstützung im Corona-Lagezentrum, heißt es aus Rheinberg. Der Nationale Veteranentag wurde erst im vergangenen Jahr eingeführt. Und das waren die Nachrichten mit Michelle Graf. Das Radiobergwetter. Gerade ist es noch überwiegend grau bei uns im Bergischen mit vielen Wolken. Die lockern aber Richtung Nachmittag immer weiter auf und machen immer mal wieder Platz für die Sonne. Bei Werten von 17 Grad in Rade vorm Wald und 18 Grad in Kürten. Der Radiobergverkehr. Es ist alles frei. Gute Fahrt da draußen.
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4: Hi zusammen, Ed Sheeran, ne? Ed Sheeran hat sich ja die Haare abrasiert, ist schon eine Weile her. Und ich habe immer noch so ein bisschen Oma-Vibes, weißt du, wo ich dann so denke, Junge, deine Haare, sie waren doch so schön, warum hast du die denn so kaputt geschnitten? Weißt du, wie unsere Omas früher immer unseren Style kommentiert haben? Kind, deine Locken, was hast du getan? Naja, und während ich mich dabei erwische, wie ich denke, Junge, lass die Haare wieder wachsen, denke ich mir, nee, der soll doch mit seinen Haaren machen, was er will. Schließlich ist er ja nur zum Singen hier. Und das kann er ja ganz hervorragend. Hier ist Azizam und ich bin Laura.

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0: 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Ja, und auch dieses Jahr sind wieder einige richtig, richtig geile Acts dabei. Dino Angels, Kamrat, aber auch zum Beispiel Felix Jähn. Der DJ war letztes Jahr auch schon am Start und ja, der mag das da einfach.
3: Auf fast allen großen Festivals, die es Deutschland und weltweit gibt, auf denen ich so in meinen letzten 10 Jahren der Karriere gespielt habe, mich oft so ein bisschen einsam gefühlt. So als queere Person sind ja auch im Line-Up echt nicht viele, bis manchmal gar keine außer mir so vorhanden. Und auch im Publikum habe ich das deutlich gemerkt und ich habe mich total gefreut, weil das ja auch ein Stück weit die Idee vom Rainbow Festival war.
0: Ja, und Felix Jähn hat auch schon für dieses Jahr etwas ganz Besonderes geplant.
3: Ich weiß gar nicht, wie viel ich schon announcen darf. Ich glaube, ich darf euch noch keinen Namen nennen. Aber es gibt auf jeden Fall eine mega crazy krasse Überraschung beim Rainbow Festival dieses Jahr, weil ich werde eine neue Single rausbringen, kurz vorher. Und die neue Single ist mit einem Artist, der auch beim Rainbow Festival im Line-Up ist dieses Jahr. Und mehr darf ich noch nicht verraten. Und wir werden den Song dann gemeinsam performen.
0: Mit wem und welchen Song er dann beim Rainbow Festival performen wird, bleibt bis dahin also ein Geheimnis. 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Und während ihr das macht, unterlegen wir das mit Mucke von Felix Jähn. Hier ist er zusammen mit Zoe Wees. Hier ist Do It Better.
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1: Mit Thorsten Adolfs. Guten Tag. Soziale Netzwerke sind schon länger auch digitale Marktplätze. Vor allem junge Menschen kaufen Produkte mit wenigen Klicks direkt über TikTok, Instagram, Facebook oder Pinterest. Oft lassen sie sich dabei von Influencern inspirieren, aber der schnelle Einkauf bringt auch Risiken mit sich. Dazu gibt es jetzt eine Analyse der Krankenkasse DRK Gesundheit und der Uniklinik Hamburg-Eppendorf. Malte Albrecht aus den News. Der Einfluss von Social Media ist mittlerweile gewaltig.
2: Ja, und das in einem durchaus bedenklichen Ausmaß. Fast jeder Zweite zwischen 10 und 17 Jahren gab an, durch Werbung auf Social Media zum Kauf angeregt zu werden. Weitere 40% kaufen Produkte, weil Influencer sie empfehlen. Laut der Studie klicken sich viele junge Menschen mindestens einmal pro Woche durch Online-Shops. Am beliebtesten ist Amazon, aber auch die chinesischen Plattformen Temu und Shein gehören inzwischen zu den Top 5. Am häufigsten werden Kleidung, Schuhe und Accessoires gekauft. Jeder 8. Jugendliche gibt dafür pro Jahr bis zu 1.200 Euro aus.
1: Laut der Studie gelten schon 1,2% der Jugendlichen als problematische Online-Käufer.
2: Ein Grund dafür sind die psychologischen Tricks der Plattformen. Dazu gehören besonders günstige Preise, aber auch Glücksspielelemente, die zum Kauf verleiten sollen. Hinzu kommt Werbung, die gezielt über Algorithmen ausgespielt wird. Und Influencer lösen halt bei vielen Jugendlichen den Wunsch aus, so sein zu wollen wie sie. Deshalb landet das beworbene Produkt im Warenkorb. Experten fordern deshalb mehr Medienkompetenz. Kinder und Jugendliche müssten lernen, Werbung und die kommerziellen Interessen dahinter besser zu erkennen, sagt DRK-Chef Storm. In der Verantwortung sieht er dabei nicht nur die Eltern, sondern auch Schulen und die Politik.
1: Danke Malte und jetzt weitere Meldungen im Überblick. Der Wirtschaftsverband Fuels und Energie rechnet damit, dass die Spritpreise fallen werden, wenn die USA und der Iran ihr Abkommen unterzeichnet haben. Ein Problem bei der Preisgestaltung seien aber die vielen Raffinerien und Ölförderanlagen, die beschädigt wurden, heißt es. Es werde viele Monate dauern, bis die normale Produktion wieder erreicht sei. Nach seiner Verurteilung zu 4 Jahren Haft hat der Sohn der norwegischen Kronprinzessin Mette-Marit, Høiby, noch einmal die Freilassung aus der Untersuchungshaft beantragt. Er begründet das mit dem schlechten Gesundheitszustand seiner Mutter. Sie leidet an einer schweren Lungenkrankheit. Sein erster Antrag war von einem Gericht abgelehnt worden. Das Interesse am ersten WM-Auftritt der deutschen Fußballnationalmannschaft war groß. Im Schnitt fast 23,5 Millionen Menschen haben sich den Auftritt der DFB-11 gegen Curaçao in der ARD angeschaut. Der Marktanteil lag bei gut 70%. Die Quote war damit besser als beim Eröffnungsspiel der Heim-EM vor 2 Jahren. Forscher rechnen damit, dass es bis 2060 in Deutschland mehr als 2 Millionen Menschen mit einer Demenzerkrankung geben könnte. Die Experten des Wissenschaftlichen Instituts der AOK sagen, das hänge mit der weiter alternden Gesellschaft zusammen. Sie sagen aber auch, dass man vorbeugen kann. Wird früher gegen Bluthochdruck oder Diabetes vorgegangen und generell stärker auf Bildung gesetzt, dann lasse sich etwa die Hälfte der Neuerkrankungen vermeiden. Um vorzubeugen, sollte auf Faktoren wie gesundes Hören und Sehen, wenig Alkohol und keine Zigaretten geachtet werden. Auch Übergewicht und soziale Isolation würden eine große Rolle spielen, heißt es. Das waren die Nachrichten mit Thorsten Adolfs.
3: Das Wetter. Viele Wolken sind da unterwegs heute, die bringen auch mal Regen, dazu bis 21 Grad. Morgen dann schon ein bisschen wärmer, bis 26 Grad, dazu aber weiter Regen und vereinzelt auch Gewitter. Aber einen Lichtblick gibt es. Es wird die Woche jetzt nach und nach schöner und wärmer und sommerlicher.
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3: Und das sind die Staus ab 12 Minuten Zeitverlust. Die A2 Dortmund-Oberhausen zwischen dem Dreieck Bottrop und dem Kreuz Oberhausen. 4 Kilometer Stau, 17 Minuten plus. Die A3 Köln-Arnheim zwischen dem Kreuz Oberhausen-West und dem Kreuz Oberhausen. 4 Kilometer Stau, 12 Minuten. Die A30 Osnabrück-Rheine zwischen Lotte und Ibbenbüren. 10 Kilometer Stau, 1 Stunde kommt hier oben drauf. Die A61 Mönchengladbach-Koblenz zwischen Miel und Auffahrt Grafschaft-Ringen. 9 Kilometer Stau, 1/2 Stunde plus. Und die A555 Bonn-Köln zwischen Köln-Godorf und dem Kreuz Köln-Süd. 3 Kilometer Stau, 17 Minuten plus. Gute Fahrt!
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3: Stau, Stau, Stau. Und wenn der Stau dann rum ist, Stau. Ja, die plötzliche Sperrung der Bonner Nordbrücke hat die Stadt und die Region echt getroffen. Ihr habt es bei uns gehört. Die Brücke ist ja die wichtigste Ost-West-Verbindung der Region und musste wegen neu entdeckter Schäden bis auf Weiteres für den Verkehr gesperrt werden. Ja, und jetzt versuchen sie da in Bonn irgendwie das Verkehrschaos abzumildern. Und deswegen ist der ÖPNV da ab heute kostenlos in der Stadt. Also mit Bussen, Straßen, Stadtbahnen könnt ihr von heute an bis Ende Juni ohne Ticket fahren. Das gilt allerdings nicht fürs Umland oder für regionale Züge der Deutschen Bahn. Sonst wäre das ja auch alles zu einfach gewesen. Laura Potting hier. Kommt gut in die neue Woche mit uns und hoffentlich auch staufrei im ganzen Land.

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0: Also so langsam bekomme ich eine Winterdepression, wenn das mit diesem Wetter so weitergeht. Wir können aber fröhlich erquickt verkünden, geht es nicht. Die Woche wird es wieder wärmer und sommerlicher. Der Kollege Sascha Fassbender ist da. Hallo.
1: Oh ja, hallo. Mittwoch bis zu 28 Grad und Donnerstag, haltet euch fest, bis zu 32 Grad.
2: Oh, ja, ja, ja. Man muss aber auch sagen, die Wolken am Himmel, die bleiben. Teilweise ist es bedeckt und nass örtlich auch mit Gewitter.
0: Das wollen wir gar nicht. La, la, ich habe gar nichts gehört. Also ich habe sommerlich und 32 Grad gehört. Ja. So, ich finde es höchste Zeit, wir spielen eine Runde sommerliches Bullshit-Bingo.
1: Ich will ja nicht sagen, dass unsere Dachgeschosswohnung heiß ist, aber hier kam eben Hobbit und hat einen Ring reingeworfen.
0: Es wird Zeit, dass es wieder regnet. Die armen Bäume, die brauchen auch mal Wasser.
2: Hast du dich eigentlich schon eingecremt?
3: Mit der Lotion.
0: Sascha, 32 Grad, das ist mir jetzt aber auch viel zu heiß. Die Sommer werden immer heißer. Früher war das anders.
1: Das hält doch keiner aus. Wie soll man denn da schlafen?
0: Sascha, riechst du das?
1: Nein.
0: Doch, es riecht nach leicht angekohltem toten Tier.
1: Mmh. Die Metzger freuen sich. Haben wir noch Grillsoße? Ich glaube, ich kaufe mal lieber noch so 5 bis 6.
0: Ja, man kann nie genug Grillsoßen haben und merke, Elektrogrill ist kein richtiger Grill.
1: Wer ohne Holzkohle grillt, hat die Kontrolle über sein Leben verloren.
0: Komm, mach noch Kräuterbaguettes drauf!
2: Scheiße, ich wollte doch eigentlich nicht so viel essen.
0: Junge, stell das Bier kalt!
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0: Es ist 2:30.
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0: Mit Michelle Graf. Guten Tag. Fast 6000 Menschen aus dem Bergischen haben beim diesjährigen Stadtradeln Kilometer fürs Klima gesammelt. Und die Bilanz kann sich sehen lassen. Zusammen haben sie rund 212 Tonnen CO2 eingespart. Merle Herrmann mit den Details für Radio Berg.
2: Im Oberbergischen Kreis sind dabei fast 783.000 Kilometer zusammengekommen. Spitzenreiter ist Wipperfürth. Besonders das Team Dorf Wipperfeld hat dort ordentlich in die Pedale getreten. Im Rheinisch-Bergischen Kreis liegt Bergisch Gladbach vorne, dicht gefolgt von Wermelskirchen. Ein kleiner Wermutstropfen, verglichen mit dem Vorjahr sind diesmal rund 200.000 Kilometer weniger zusammengekommen. Dafür waren aber 400 Teilnehmerinnen und Teilnehmer mehr am Start. Die Ergebnisse sind noch vorläufig, denn Kilometer können noch nachgetragen werden.
0: Beim Thema Insolvenzen hat das Bergische im ersten Quartal 2026 einen anderen Weg genommen als der Rest von NRW. Und der ist erfreulich. Bei uns hat es insgesamt weniger Insolvenzen gegeben als im Vorjahreszeitraum. Aber auch im Bergischen gibt es Grund zur Sorge. Die Zahl der Unternehmensinsolvenzen ist in Oberberg gestiegen. Im Rheinisch-Bergischen Kreis ist die Zahl der Unternehmensinsolvenzen im Vergleich zum Vorjahresquartal um gut 21% gesunken. Und auch bei der Privatinsolvenz hat es einen Rückgang gegeben. Im Oberbergischen Kreis dagegen stieg die Zahl der Unternehmensinsolvenzen von 13 auf 18. Das klingt mit einem Plus von rund 38% zunächst alarmierend, ist in absoluten Zahlen aber ein Anstieg um 5 Fälle. Und jetzt weitere Meldungen kurz und kompakt. Bruno Valentino, der Inhaber des Ristorante Italia, erhält heute die Ehrennadel der Stadt Bergisch Gladbach. Seit 10 Jahren organisiert Valentino ein jährliches Benefizdinner. Mit dem werden unter anderem Spendengelder für Kinder- und Jugendeinrichtungen in der Stadt gesammelt, heißt es aus Bergisch Gladbach. Die Petition für den Erhalt des Krankenhauses Wermelskirchen hat die Zielmarke von 5000 Unterschriften geknackt. Wie der Verein Zukunft Wermelskirchen mitteilt, zählt sie heute Morgen sogar bereits über 5100 Unterschriften. Heute ist Nationaler Veteranentag und auch im Rheinisch-Bergischen Kreis leben viele Menschen, die in der Bundeswehr gedient haben. Der Kreis nimmt den Tag deshalb zum Anlass, ihren Einsatz sichtbar zu machen. Landrat Arne von Bötticher betont, ihr Engagement verdiene Respekt und Wertschätzung. Sie leisteten einen wichtigen Dienst für unser Land und unsere Demokratie. Zuletzt hatte die Bundeswehr im Kreis auch ganz konkret angepackt mit personeller Unterstützung im Corona-Lagezentrum, heißt es aus Rheinberg. Der Nationale Veteranentag wurde erst im vergangenen Jahr eingeführt. Und das waren die Nachrichten mit Michelle Graf. Das Radio-Berg-Wetter, viele Wolken und Grau bei uns im Bergischen. Gegen Nachmittag lockern die dann aber immer mehr auf und lassen auch mal die Sonne durch. Bei Werten von 18 Grad in Laichlingen und 17 Grad in Hückeswagen. Der Radio-Berg-Verkehr mit nur einer Meldung. Mit der 1 Euskirchen-Dortmund zwischen Kreuz Köln-Nord und Kreuz Leverkusen-West. Da sind es 1 Kilometer Stau. Da wo es geht, gute Fahrt euch da draußen.
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3: Hallo zusammen, schön, dass ihr zuhört. Mein Name ist Laura Potting und das hier ist die bezaubernde Loy mit Red Eyes. Einen schönen Mittag wünsche ich euch.

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0: 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Abnehmen ohne krasse Diät, ohne Großsport, geil. Mit der sogenannten Abnehmspritze soll das ja jetzt angeblich gehen. Und das ist unser Thema diese Woche. Diese Abnehmspritze gibt es bald sogar als Pille und die ist ja eigentlich ein Diabetesmedikament, hat aber auch die sehr willkommene Nebenwirkung, du hast einfach weniger Hunger. Viele Stars haben es in den letzten Jahren vorgemacht, nehmen die Spritze schon und jetzt nehmen das aber auch immer mehr Otto-Normalverbraucher. Allerdings warnen Experten auch vor Nebenwirkungen. Deswegen an euch die Frage, würdet ihr die Abnehmspritze überhaupt nehmen?
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4: Nee, ich habe ganz gut einfach durch eine Ernährungsumstellung abgenommen und finde es auch immer besser, den Weg zu bevorzugen, um damit eine bessere Verbindung zum Essen aufzubauen, als einfach irgendeine Pille zu nehmen.
5: Ich sehe das ganz genauso. Wir haben genügend gesunde Nahrungsmittel. Wenn wir uns besser informieren, könnten wir auch besser leben.
6: Von einer Freundin, der Bruder macht das gerade. 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
3: Mit Thorsten Adolfs. Guten Tag. Schon lange werden in Deutschland immer weniger Kinder geboren und das macht sich jetzt auch in den Kitas und Schulen bemerkbar. Das zeigt der neue nationale Bildungsbericht, den Bildungsministerin Prien eben in Berlin vorgestellt hat. Demnach sinkt die Zahl der betreuten Kleinkinder und ab dem Schuljahr 2027/28 werden wohl auch weniger Kinder in eine Grundschule gehen. Malte Albrecht aus dem News-Team, bedeutet das endlich eine Entlastung für das Bildungssystem in Deutschland?
4: Nein, wohl eher nicht. Zwar gibt es weniger Kinder, gleichzeitig werden in den Kitas aber mehr Kinder eines einzigen Jahrgangs betreut. Gerade bei den unter Dreijährigen gäbe es weiterhin Betreuungslücken, heißt es im Bericht. Der Grund: immer mehr Eltern wollen auch für die ganz Kleinen schon einen Kita-Platz. Und auch an den Grundschulen bleibt der Bedarf durch den Rechtsanspruch auf Ganztagsbetreuung konstant hoch, kann aber weiterhin nicht gedeckt werden. Also weniger Kinder bedeuten nicht automatisch weniger Belastung.
3: Der Bericht schaut nicht nur auf die Zahlen, sondern auch auf die Qualität von Bildung.
4: Und die Ergebnisse sind erneut ernüchternd. Die Leistungen von Schülerinnen und Schülern in Lesen, Mathematik und Naturwissenschaften haben sich weiter verschlechtert. Außerdem hängt der Bildungserfolg in Deutschland weiterhin stark vom Elternhaus ab. Also das altbekannte tiefsitzende Problem gibt es immer noch. Zwar haben Bund und Länder in den letzten 2 Jahren 360 Programme gestartet, um Bildungsungleichheiten nach sozialer Herkunft zu verringern. Die Autoren des Berichts fordern aber ein besser abgestimmtes Vorgehen mit klaren Zielen, damit diese Maßnahmen auch dauerhaft wirken.
3: Danke, Malte. Und jetzt weitere Meldungen in der Zusammenfassung. Der Iran darf wohl in Zukunft offiziell Gebühren für die Durchfahrt von Schiffen in der Straße von Hormus verlangen. Das Rahmenabkommen zwischen den USA und dem Iran soll nach Angaben der iranischen Nachrichtenagentur Fars eine entsprechende Klausel beinhalten. Unterzeichnet werden soll es am Freitag in Genf. Bei Protesten gegen den G7-Gipfel, der heute Abend in Evian beginnt, hat es in Genf mehrere Festnahmen und Ausschreitungen gegeben. Demonstranten bewarfen Sicherheitskräfte mit Flaschen, Steinen und Feuerwerkskörpern. Die Polizei setzte Tränengas ein. Hauptthemen in der Schweiz sollen das Iran-Abkommen und Russlands Angriffskrieg auf die Ukraine sein. Weil das Wetter schön werden soll, rechnet der ADAC am nächsten Wochenende mit vollen Strafen. Viele Urlauber ohne schulpflichtige Kinder würden die Zeit für eine Kurzreise oder für Tagesausflüge nutzen, heißt es. Dazu beginnen nach Angaben des Automobilclubs in Teilen von Skandinavien die Ferien und es gibt in Deutschland mehrere Großveranstaltungen. In Bonn können ab heute Busse und Bahnen kostenlos genutzt werden. Die Regelung gilt aber nur bis Ende des Monats. Die Stadtwerke reagieren damit auf die Sperrung der Nordbrücke. Die kostenlosen Fahrten gelten nur innerhalb des Bonner Stadtgebiets. Regionale Züge oder Fahrten ins Umland sind davon ausgenommen. Dafür ist weiterhin ein Ticket nötig. Weil die Nordbrücke als wichtige Verbindung über den Rhein auf unbestimmte Zeit gesperrt bleibt, setzt die Stadt zusätzlich auf mehr Autospuren und alternative Routen für Radfahrer. Außerdem wird für Beschäftigte der Stadtverwaltung die Homeoffice-Regelung ausgeweitet. Oberbürgermeister Deus sagte, man setze alles daran, den Verkehr in Bonn und der Region wieder fließen zu lassen. Soweit die Meldungen mit Thorsten Adolfs.
5: Dankeschön, Thorsten. Der Nachmittag bei uns im Bergischen, der bleibt überwiegend bewölkt, aber wenigstens trocken. In Bergisch Gladbach aktuell 20, in Gummersbach 17 Grad. Am Abend zieht es weiter zu. In der Nacht sind dann auch Schauer möglich. Auch einzelne Gewitter sind dann drin. Morgen wird es mit 22 bis 26 Grad etwas wärmer, aber weiterhin wechselhaft.
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5: Der Radio Berg Verkehr mit guten Nachrichten. Das alles frei im Moment. Uns liegt zumindest nichts vor. Es blitzt aber heute unter anderem bei euch in Overath-Klefhaus auf der Sülztalstraße. Wenn ihr was gesehen habt, einen Stau, einen Unfall oder einen Blitzer, dann meldet euch doch fix bei uns. Gerne über WhatsApp an die 02207 701 666. Jetzt hätte ich fast meine eigene Nummer gesagt.
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5: Ach, da hättet ihr mir aber auch gerne schreiben können. Gestern Abend, oieiei, das war eine richtig große Sause, Public Viewing im Stadion vom SSV Homburg-Nümbrecht. Die Hütte war absolut voll, ausverkauft, 800 Leute waren da und wir hören gleich nochmal rein. Ich bin Sascha Käfer-Pütz, guten Start in diesen Montagnachmittag.

0: Manche Fußballabende, die machen einfach Spaß und gestern Abend war so einer. Gestern Abend spielte die deutsche Fußballnationalmannschaft gegen Außenseiter Curaçao und ja, ihr wisst schon, ne? 7 Tore für Deutschland, ausgelassene Stimmung im Stadion des SSV Homburg-Nümbrecht und viele Fans da vor der Riesenleinwand.
1: Schöne Leinwand, gut aufgebaut, mit kühlen Getränken.
2: Die Location ist gut, Wetter ist gut.
3: Ich finde einfach diesen Zusammenhalt schön. Wenn man zu Hause sitzt, dann ist man so alleine und hier ist es schön.
4: Nette Menschen, die zusammen Fußball gucken, das vereint ja auch, ne? Und verbindet, das finde ich ganz toll.
5: Alle haben Bock da drauf, alle sind in guter Stimmung. Einfach besseres Feeling als zu Hause alleine.
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Nelly Furtado und Powerless. Hier ist der Montagnachmittag bei Radio Berg. Die Nummer, die jetzt kommt, die hat die Marke von über 2 Milliarden Streams auf Spotify geknackt. Das ist eine echte, ja, echte Hausnummer. Hier ist Justin Timberlake bei Radio Berg. Ich bin Sascha Käfer-Pütz.

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1: Insgesamt haben sich fast 6000 Menschen aus dem Bergischen 3 Wochen lang aufs Rad geschwungen und dabei rund 212 Tonnen CO2 eingespart. Im Oberbergischen führt Wipper für die Kommunenwertung an, im Rheinisch-Bergischen liegt Bergisch Gladbach vorne. Besonders hervorgetan hat sich das Team Dabringhausen aus Wermelskirchen. Die Gruppe hat in 3 Wochen über 30.000 Kilometer eingefahren. Noch sind das alles vorläufige Zahlen, denn Kilometer können noch nachgetragen werden.
0: Mehr als 5 Monate ist die Bahnstrecke Köln-Wuppertal-Hagen mittlerweile gesperrt. Davon ist unter anderem auch die RB48 betroffen, denn der Leichlinger Bahnhof wird nicht angefahren. Nun gibt es ein Bauupdate der Deutschen Bahn. Die Arbeiten liegen im Zeitplan. Die Strecke soll wie geplant am 10. Juli wieder vollständig freigegeben werden. Schon jetzt seien gut 90% der Gleise und Oberleitungen erneuert, sagt die Bahn. Nun gehe es unter anderem darum, die Modernisierung der Bahnhöfe zu beenden. Während der Sperrung sind in der Region rund 200 Ersatzbusse unterwegs. Dabei kommt es aber immer wieder zu Problemen und Verzögerungen. Die Bahn verspricht, dass es nach der Sanierung der Strecke weniger Störungen und Verspätungen geben wird. Und jetzt weitere Meldungen, kurz und kompakt. In Hückeswagen beteiligt sich die Diakonie ab heute an der bundesweiten Aktionswoche Alkohol. Mit unterschiedlichen Angeboten wie Vorträgen, Sprechstunden und Workshops soll das Thema mit all seinen Risiken und Facetten beleuchtet werden. Ab heute können Bewerbungen für den Kulturförderpreis des Oberbergischen Kreises eingereicht werden. Die mit 2.500 Euro dotierte Auszeichnung wird in diesem Jahr zum 14. Mal vergeben in den Sparten bildende darstellende Kunst, Musik, Literatur und Medienkunst. Der Bewerbungsschluss ist Ende Oktober. Gleich 2-mal hat es die Polizei in Reichshof am Wochenende mit Fahrerflucht zu tun gehabt. In beiden Fällen waren die Fahrer zudem ohne gültige Fahrerlaubnis unterwegs. Am Freitagmittag verursachte ein 58-Jähriger aus Bergneustadt an der Kreuzung B256 L344 einen Unfall und fuhr dann einfach weiter, alkoholisiert und ohne Fahrerlaubnis. Nur 2 Tage später lieferte sich ein 36-Jähriger ebenfalls aus Bergneustadt eine Verfolgungsjagd mit den Beamten, erst mit dem Auto, später dann auch zu Fuß. Auch er war ohne Führerschein unterwegs und stand mutmaßlich unter Drogeneinfluss.
2: Dankeschön, Sabine. Wolken bestimmen das Bild im Bergischen. Regen ist aber vorerst nicht in Sicht. Das ist die gute Nachricht. In Leichlingen zeigt das Thermometer aktuell 19, in Rade vom Wald 16 Grad. In der Nacht zum Dienstag aber dann sind Schauer und einzelne Gewitter möglich. Morgen wird es mit 22 bis 26 Grad etwas wärmer, aber weiterhin wechselhaft.
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2: Der Willi aus Lindler meldet einen Blitzer in Overath-Obersteg. Habt ihr da auch was? Immer her damit. Die 02207 701 666.
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2: Gleich im besten Mix die neue von Harry Styles, da könnt ihr euch schon drauf freuen. Vorher gibt's was aus den 90ern und die Nummer, die kann man schön laut machen. Ich bin Sascha Kefferpütz, schönen Montagnachmittag. 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
1: Mit Nico Hartmann. Als einer der großen Titelfavoriten greift am Abend Europameister Spanien ins WM-Geschehen ein. Die Spanier spielen ab 18 Uhr in Atlanta gegen WM-Neuling Kap Verde und erwarten einen klaren Auftaktsieg. Zum Start des Turniers muss das Team von Trainer Luis de la Fuente allerdings auf Superstar Lamine Yamal verzichten. Yamal hatte sich im April eine Oberschenkelverletzung zugezogen und ist erst seit einer Woche im Mannschaftstraining. Außerdem spielen am Abend Belgien gegen Ägypten, Saudi-Arabien gegen Uruguay und Iran gegen Neuseeland.
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2: Mit Thorsten Adolfs. Guten Tag. Die geplanten Sparmaßnahmen der Bundesregierung im Gesundheitswesen stoßen in Nordrhein-Westfalen auf scharfe Kritik. Krankenhäuser, Städte und Gemeinden und Ärzte und Pflegeverbände warnen vor massiven Folgen für die Versorgung der Patienten. Nach ihren Angaben könnten Kliniken gezwungen sein, Personal abzubauen oder ganze Bereiche zu schließen. Besonders betroffen wären die rund 311.000 Beschäftigten in den NRW-Krankenhäusern. Einzelheiten aus Düsseldorf hat José Nasiandi.
3: Die NRW-Krankenhausgesellschaft sieht viele Kliniken durch die Sparpläne der Bundesregierung zusätzlich unter Druck. Nach Angaben des Verbands würden zusätzliche Kosten und mehr Bürokratie auf die Häuser verlagert. Präsident Ingo Morell sagte uns, man stehe bereits jetzt massiv unter Spardruck.
4: Wenn jetzt noch mehr kommt, dann werden wir ganze Bereiche schließen müssen, Personal abbauen müssen oder in die Insolvenz gehen.
3: Drei Viertel der Krankenhäuser schreiben nach Angaben der Krankenhausgesellschaft schon jetzt rote Zahlen. Die gegründete NRW-Allianz befürchtet deshalb, dass sich die Versorgung weiter verschlechtern könnte. Morell kritisiert außerdem einen Widerspruch in der Gesundheitspolitik. Einerseits sollen Kliniken für Krisen- und Katastrophenfälle widerstandsfähiger werden. Andererseits sollen sie Milliarden einsparen. Das Bündnis fordert deshalb Nachbesserungen am Gesetzentwurf der Bundesregierung.
2: Und jetzt weitere Nachrichten in der Zusammenfassung. In Deutschland werden bis zum Jahr 2036 4,3 Millionen Arbeitskräfte fehlen. Das hat das arbeitgebernahe Institut der deutschen Wirtschaft berechnet. Der Renteneintritt der sogenannten Babyboomer werde den Arbeitsmarkt stärker als bislang befürchtet treffen, heißt es aus Köln. Um gegenzusteuern, sieht das Institut zwei Möglichkeiten. Es müssen mehr Menschen länger arbeiten oder es muss für Firmen leichter werden, qualifizierte Fachkräfte aus dem Ausland zu bekommen. Die Bundesregierung geht davon aus, dass sich die Bundeswehr bald an einem möglichen internationalen Einsatz zur Sicherung der Straße von Hormus beteiligen könnte. Schon am Freitag könnte ein entsprechendes Bundestagsmandat verabschiedet werden, sagte ein Regierungssprecher. Dann soll das Abkommen zwischen den USA und dem Iran unterzeichnet werden. Die Schuldnerberater fordern von Banken, überschuldete Menschen besser zu schützen. Oft passiere das in der Praxis gar nicht oder nur unzulänglich, heißt es von der Arbeitsgemeinschaft Schuldnerberatung. Das habe dann fatale Folgen. Betroffene hätten praktisch kein Geld mehr zum Leben. Pünktlich zum WM-Start finden die Biertrinker viele Angebote. Die Preise bekannter Marken fallen kräftig. Oft muss man für den Kasten im Moment weniger als 10 Euro zahlen. Nach Angaben des Getränkefachgroßhandels ist das aber eher ein kurzzeitiger Preiskampf und kein Zeichen für einen generellen Preisverfall auf dem Markt. Der Handel nutze die WM als Bühne, um Kunden mit aggressiven Rabatten in die Läden zu locken, heißt es. Die Brauereien würden so versuchen, ihre Verkäufe in einem schrumpfenden Markt anzukurbeln. Dass das funktioniert, hat sich bei der EM vor 2 Jahren gezeigt. Damals stiegen die Verkäufe durch solche Aktionen deutlich an. Soweit die Meldungen mit Thorsten Adolfs.
5: Dankeschön, Thorsten. Das Wetter im Bergischen hält sich am Nachmittag trocken. In Overath sind es 18, in Wiel 16 Grad. Zum Abend hin bleibt es bewölkt. In der Nacht kann es regnen und es sind auch einzelne Gewitter möglich. Für Dienstag gilt Höchstwerte zwischen 22 und 26 Grad, aber leider auch Regen und örtlich Gewitter.
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5: Der Radio Berg Verkehr mit der 4 nach Aachen zwischen dem Dreieck Köln-Heumer und dem Kreuz Köln-Süd. 5 Kilometer stocken, eine Viertelstunde plus. Und der Willi aus Lindlar meldet Blitzer in Overath-Obersteg. Staus, Blitzer, Unfälle. Freuen wir uns gerne, wenn wir uns von euch die gesagt bekommen an die 02207 701 666.
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6: Also prinzipiell ist es super bunt hier, es ist laut hier, es ist gesellschaftlich hier, sehr familiär. Alle sind super willkommen natürlich. Ne? Ja, das ist quasi unser Tempel.
5: So erklärt Shivanti vom Kurinchi Kumaran Tempel in Gummersbach das hinduistische Tempelfest. Unser Thema gleich hier bei Radio Berg. Ich bin Sascha Käfer-Pütz.

0: Hier ist Radio Berg am Montagnachmittag. Mitten in Gummersbach fühlt es sich plötzlich an wie tausende Kilometer entfernt in Südasien. Farbenfrohe Gewänder, traditionelle Klänge und eine große Prozession haben gestern wieder viele Menschen zum Kurinchi-Kumaran-Tempel gelockt. Für die hinduistische Gemeinde ist das Fest einer der wichtigsten Termine des Jahres. Anusan kennt es schon, seitdem er denken kann.
1: Es ist auch oft so, dass hier für die Tempelfeste dann eben Leute aus ganz NRW zum Beispiel kommen. Im Grunde ist es halt so, dass die Wagen quasi einmal um den Tempel herumkommen. Normalerweise zieht man die selber mit der Hand, mit Seilen oder sowas. Weil es halt hier aber so ländlich-bergig ist, ist es natürlich schwierig, auch die Steigungen hochzukommen. Deswegen haben die heute die Autos hier.
0: Dass so viele Menschen das Tempelfest mitfeiern, das freut Shivanti ganz besonders. Sie gehört zur Tempelgemeinde und sagt, genau darum geht es bei diesem Fest.
2: Also, dass überhaupt nicht tamilische Menschen oder nicht hinduistische Menschen dabei sind, finde ich super. Also, wir haben hier Freunde dabei, die sind christlich, die sind Freunde dabei, die sind muslimisch. Wir sind halt aus verschiedenen Ecken, die kommen. Und gerade in Deutschland, wenn man zusammennäht, dann wollen wir natürlich auch die Kultur und die Religion der anderen Menschen kennenlernen. Und das ist so ein Ort. Und deswegen bin ich super froh, dass halt eben super viele Leute da sind und auch unsere Kultur kennenlernen wollen. Genau, also spread positivity, würde ich sagen.
0: Und wer jetzt neugierig geworden ist, das Tempelfest, das läuft noch heute und morgen. Der Kurinchi-Kumaran-Tempel, der kann aber auch sonst jeden Tag besucht werden. Auf Wunsch gibt es auch Führungen, um die Kultur kennenzulernen. Den ersten Eindruck, den gibt's bei uns im Netz. Schaut mal rein bei uns auf Insta.

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1: Jennifer Lopez und David Guetta, Save Me Tonight.
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Jetzt stellt euch mal vor, ihr wartet sehnsüchtig auf das Album eures Superstars und das erscheint erstmal nicht, weil die Post streikt. Ja, das ging den Fans von Dermot Kennedy so. Der hat das Release zweimal verschoben, weil die britische Post gestreikt hat. Das Warten, das hat sich aber gelohnt, unter anderem, weil die nun

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0: Es ist 3:30.
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2: Mit Sabine Karnitz. Guten Tag. Fast 6000 Menschen aus dem Bergischen haben beim diesjährigen Stadtradeln Kilometer fürs Klima gesammelt. Und die Bilanz kann sich sehen lassen. Zusammen haben sie rund 212 Tonnen CO2 eingespart.

0: Bergisch Gladbach steigen in diesem Jahr sowohl die Grundsteuer B als auch die Gewerbesteuer, rückwirkend zum Beginn des Jahres. Die entsprechenden Änderungsbescheide werden ab Juli verschickt. Wichtig für die Bürger, die durch die Erhöhung entstandene Nachforderung wird nicht sofort fällig. Stattdessen wird das Plus auf die noch ausstehenden Zahlungstermine Mitte August und Mitte November verteilt. Und jetzt weitere Meldungen, kurz und kompakt. Die NRW-Bank sucht ab sofort Bewerbungen für den Mut-Gründungspreis NRW 2026. Wer zwischen 2021 und 2024 gegründet hat, kann sich bis zum August bewerben und in einer von drei Kategorien 20.000 Euro gewinnen. Die Stadt Gummersbach lädt heute Abend zum Bürgerforum Bürgermeister vor Ort ein. Bürgermeister Raoul Halding-Hoppenheit und Team stellen anstehende Planungen und Ziele der Verwaltung vor. Start ist um 18 Uhr in der Mehrzweckhalle Berghausen. In Rösrath hat die Polizei in der Nacht einen Einbrecher auf frischer Tat erwischt. Ein Zeuge hatte beobachtet, wie ein Mann gegen 12:30 die verglaste Eingangstür eines Geschäftes in der Otto-Brenner-Straße mit einem Werbeaufsteller einschlug. Der Zeuge filmte das Ganze mit seinem Handy. Als die Polizei eintraf, fanden die Beamten den 39-Jährigen ohne festen Wohnsitz direkt im Bürobereich des Gebäudes samt Rucksack vollgepackt mit Gegenständen aus dem Verkaufsraum. Gegenüber den Polizisten gab der Mann zu, er sei eingebrochen, um ein Auto zu stehlen. Er wurde vorläufig festgenommen.
1: Dankeschön, Sabine. Bedeckt, aber trocken, so zeigt sich der Nachmittag bei uns im Bergischen. In Wermelskirchen aktuell 17, in Gummersbach ebenfalls 17 Grad. Die Nacht bringt teilweise Schauer, es sind auch einzelne Gewitter möglich. Morgen dann wechselhaft mit Regen und Höchstwerten zwischen 22 und 26 Grad.
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1: Der Radiobergverkehr mit der 4 nach Olpe zwischen Bielstein und Gummersbach. 1 Kilometer Stau und die 4 jetzt nach Aachen zwischen dem Dreieck Köln-Heumar und dem Kreuz Köln-Süd. Der Stock zieht auf 5 Kilometern, dauert 10 Minuten länger für euch. Wenn ihr was habt, einen Stau oder einen Blitzer oder einen Unfall, dann ruft gerne bei uns an oder schickt uns eine WhatsApp-Sprachnachricht an die 02207 701 666.
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1: Jetzt im besten Mix B und C für euch und danach könnt ihr euch auf einen echten Gute-Laune-Song aus den 90ern freuen. Desiree mit Live. Ich bin Sascha Käfer-Pütz. Schönen Montag.

0: Desiree und live, hier ist der Montagnachmittag bei Radio Berg. Kaya Jana macht Schluss. Er möchte nicht mehr auf Tournee gehen und einmal haben wir ihn aber doch nochmal überredet. 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
3: Holländisch ist so lustig. Ich habe eine Theorie, alles auf Holländisch ist so witzig. Gewisse Bösewichte oder Schurken hätten niemals funktioniert, wenn es Holländer gewesen wären. Ja? Niemals. Ich denke mir immer Dracula auf Holländisch vor. Ich glaube, das funktioniert. Ich meine, wir alle kennen Dracula, der kam aus dem heutigen Rumänien. Und das kannst du dir vorstellen, dass diese rumänische Sprache passt so ein bisschen. Ah, Dracula!
4: Ah, deșteptul pește prăjit, companază Moscou, Ceaușescu, securitate.
3: Weißt du, es funktioniert. Stell dir mal vor, Dracula wäre Holländer gewesen. Also, sein Umhang ist orange.
5: Ah, Dracula!
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2: Das muss man auch erstmal schaffen. Ohne ein einziges Spiel in der WM-Qualifikation zu gewinnen, ist Schweden bei dieser Weltmeisterschaft dabei. Wie das? Möglich machte es die Nations League. Denn da wurde Schweden Gruppensieger, gewann danach ein Spiel gegen die Ukraine und noch eins knapp gegen Polen und ist jetzt sozusagen über den zweiten Bildungsweg bei der WM dabei.

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1: Mit Thorsten Adolfs. Guten Tag. Wird Tanken jetzt wieder billiger? Das fragen sich viele Autofahrer, nachdem sich die Lage im Nahen Osten ja etwas entspannt hat. Die Einigung auf ein Rahmenabkommen zwischen dem Iran und den USA hat die Ölpreise wieder sinken lassen. Aber Malte Albrecht aus dem News-Team an den Tankstellen kommt davon bis jetzt nur wenig an.
2: Ja, und genau das kritisiert auch der ADAC und sagt, die gesunkenen Ölpreise werden bisher nicht ausreichend an die Autofahrer weitergegeben. Demnach kostete ein Liter Super E10 gestern im bundesweiten Tagesdurchschnitt 1,87 Euro, also fast genauso viel wie in den Tagen davor. Nur Diesel ist etwas günstiger geworden und lag bei 1,82 Euro pro Liter. Das sind 2,3 Cent weniger als am vergangenen Mittwoch. Trotzdem liegt das Preisniveau weiter deutlich über dem Stand vor Beginn des Iran-Kriegs. Der ADAC fordert die Mineralölkonzerne deshalb auf, die Preise an den Zapfsäulen jetzt schnell zu senken.
1: Gibt es denn Hoffnung auf eine dauerhafte Entspannung?
2: Ja, die Chancen stehen durchaus nicht schlecht. Der Wirtschaftsverband Fuels und Energie geht davon aus, dass die Spritpreise sinken, sobald die wichtige Straße von Hormuz wieder offen ist. Aber das geht nicht von jetzt auf gleich. Preise wie vor Kriegsbeginn werde es in absehbarer Zeit nicht geben, sagte Verbandsgeschäftsführer Küchen bei NTV. Viele Raffinerien und Ölförderanlagen in der Golfregion seien beschädigt. Bis da die Produktion wieder normal läuft, könnte es Monate oder sogar Jahre dauern. Hinzu kommt, Ende des Monats läuft der Tankrabatt aus, dann dürften die Spritpreise ohnehin wieder anziehen.
1: Danke Malte und jetzt weitere Meldungen in der Zusammenfassung. Der Geburtenknick macht sich bald auch in den

0: Kitas und Grundschulen bemerkbar. Ab dem Schuljahr 2027/28 wird die Zahl der betreuten Kinder unter 3 Jahren zum ersten Mal auch in Westdeutschland sinken. Das steht im neuen Bildungsbericht, den Bildungsministerin Prien in Berlin vorgestellt hat. Die Entwicklung kommt auch dadurch zustande, dass weniger Menschen zuwandern als zuletzt. Die Einigung auf ein Rahmenabkommen zwischen den USA und dem Iran wird von den meisten Politikern begrüßt. UN-Generalsekretär Guterres spricht von einem entscheidenden Schritt und Kanzler Merz von einem diplomatischen Durchbruch. Beide Länder sollen am Freitag die Einigung unterschreiben. Sie sieht nach iranischen Angaben ein Ende aller Kampfhandlungen vor, auch im Libanon. Außerdem sollen wieder ungehindert Schiffe durch die Straße von Hormus fahren. Seit 23 Ziehungen ist der Lotto-Jackpot nicht geknackt worden. Das ist die bei weitem längste Zeit, in der niemand die 6 richtigen plus Superzahl getippt hat. Nach Angaben des deutschen Lotto- und Toto-Blocks ist deshalb immer noch die Höchstsumme von 50 Millionen Euro im Jackpot. Der Sohn von Kronprinzessin Mette-Marit, Marius Borg-Höyby, muss wegen Vergewaltigung und weiterer Vergehen für 4 Jahre ins Gefängnis. Insgesamt sah das Gericht in Oslo in 34 von 40 Anklagepunkten als erwiesen an, dass er unter anderem auch Drogen- und Verkehrsdelikte begangen hat. Laut Staatsanwaltschaft zeigt das Urteil, dass niemand über dem Gesetz steht, egal wer man sei oder welcher Familie man angehöre. Die Verteidigung hat aber schon angekündigt, gegen die Verurteilung in den schwersten Punkten in Berufung zu gehen. Das waren die Nachrichten mit Thorsten Adolfs.
1: Dankeschön, Thorsten. Der Nachmittag, der bleibt im Bergischen weitestgehend trocken, auch wenn die Wolken das Sagen haben. In Bergisch Gladbach aktuell 20, in Wiel 17 Grad. In der Nacht zieht dann von Westen Regen auf. Es sind auch einzelne Gewitter möglich. Morgen am Dienstag liegen die Höchstwerte zwischen 22 und 26 Grad bei Wolken und zeitweiligem Regen.
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1: Der Radioberg Verkehr mit der 4 nach Olpe zwischen Bielstein und Gummersbach. Da sind 1 Kilometer Stau und auf der 4 nach Aachen zwischen dem Dreieck Köln-Heumer und dem Kreuz Köln-Süd 6 Kilometer Stau, dauert gute 20 Minuten länger. Staus und Blitzer könnt ihr uns gerne melden, auch per WhatsApp an die 02207 701 666.
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1: Gleich im besten Mix Hertz mit Wonderful Life und davor gibt's Elton John mit Can You Feel the Love Tonight? Ich bin Sascha Kefferpütz, schönen Montag mit uns.

0: Hier ist Radio Berg am Montagnachmittag. Für einen Nachmittag fühlte sich Gummersbach gestern ein bisschen wie Südostasien an. Zu traditionellen Klängen zogen hunderte Gläubige in bunten Gewändern durch die Straßen rund um den Kurinchi-Kumaran-Tempel. Das Tempelfest lockte nicht nur die hinduistische Gemeinde an, nee, auch viele neugierige Besucher, und die waren von der Atmosphäre tief beeindruckt.
1: Es ist so bunt, es riecht anders, es hört sich anders an, es sind so wundervolle Farben. Das ist bis jetzt ganz toll.
2: Ich bin total begeistert, finde ich total super. Ja, so Multikulti, viele Eindrücke, einfach klasse hier in Gummersbach.
3: Die Atmosphäre ist sehr freundlich, die Leute, man verspürt richtig, es ist für die so ein heiliges Fest, was Besonderes. Viele sind am Beten und am Mitsingen, also es ist eine richtig feierliche Stimmung.
0: Das Tempelfest in Gummersbach ist quasi die Gelegenheit, eine völlig andere Kultur kennenzulernen, ohne in ein Flugzeug zu steigen. Schaut euch das doch mal an bei uns. Auf Insta gibt's ein ganz tolles Reel dazu.
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Nena, irgendwie, irgendwo, irgendwann, 1984, klingt nach Liebeserklärung, ist das auch, aber mal ehrlich, irgendwie, irgendwo, irgendwann, das ist auch die Antwort, die wir geben, wenn jemand fragt, wann räumst du endlich auf oder wann fängst du mit Sport an oder wann rufst du mal zurück. Nena hat also 1984 den universellen Soundtrack für alle geschrieben, die sich auf nichts festlegen wollen. Aber eine Sache, die steht wie eine Eins, gehört Radio Berg am Montagnachmittag mit Sascha Käferpütz. Viel Spaß!

0: back bei Radio Berg am Montagnachmittag. Es ist 16:30.
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2: Mit Sabine Karnitz. Guten Tag. 5 Jahre nach der Hochwasserkatastrophe ist der Frust bei Firmen an der Leppe in Lindlar groß. Ein empfohlenes Regenwasserrückhaltebecken zum Hochwasserschutz wird wohl doch nicht gebaut. Die Bezirksregierung gibt kein grünes Licht und deshalb sieht sich der Aggerverband als Ausführender aktuell auch nicht handlungsfähig. Das enttäuscht die 4 betroffenen Unternehmen Schmidt und Clemens, Kind, Höver und Meili. Rund 900 Beschäftigte arbeiten hier. Pressesprecher Lars Nimczewski von Schmidt und Clemens.
3: Als ich das erste Mal das Schreiben vom Aggerverband gelesen habe, war es echt wie ein Schlag ins Gesicht. Seit 5 Jahren sind wir nun gemeinsam mit allen Beteiligten im Gespräch. Wie aus heiterem Himmel kommt ein Schreiben des Aggerverbandes?

0: 400 Menschen mehr als im Vorjahr haben mitgemacht. Trotzdem sind knapp 200.000 Kilometer weniger zusammengekommen. Insgesamt haben sich fast 6.000 Radler angemeldet. Im Oberbergischen führt Wipperfürth die Kommunenwertung an. Im Rheinisch-Bergischen liegt Bergisch Gladbach vorne. Und jetzt weitere Meldungen kurz und kompakt. In Hückeswagen beteiligt sich die Diakonie ab heute an der bundesweiten Aktionswoche Alkohol. Mit unterschiedlichen Angeboten wie Vorträgen, Sprechstunden und Workshops soll das Thema mit all seinen Risiken und Facetten beleuchtet werden. Nach einem versuchten Firmeneinbruch in Overath in der Nacht auf Sonntag fahndet die Polizei nach drei Männern. Einer der Fahrer flüchtete bei Eintreffen der Beamten mit einem silbernen Van, beschädigte dabei ein geparktes Auto und fuhr dann auf zwei Polizeibeamtinnen zu, die sich noch rechtzeitig retten konnten. Zwei weitere Männer entkamen zu Fuß in ein Waldgebiet. Allein bei uns im Bergischen arbeiten fast 5.200 Menschen als Reinigungskraft und sie alle sollten mehr Geld für ihre Arbeit bekommen. Dafür macht sich die Gewerkschaft IG Bau zum heutigen Tag der Gebäudereinigung stark. Stand jetzt müssten die Reinigungskräfte rein rechnerisch über 70 Jahre arbeiten, um auf eine durchschnittlich hohe Rente zu kommen. Dementsprechend drohe hier oftmals die Altersarmut. Um gegenzusteuern, bittet die Gewerkschaft die Bundestagsabgeordneten um Unterstützung bei der anstehenden Rentenreform. Außerdem fordert sie bei der kommenden Tarifrunde ein kräftiges Plus.
1: Dankeschön, Sabine. Trüber Nachmittag im Bergischen. Die Wolken bleiben aber erstmal dicht. In Leichlingen aktuell 20, in Gummersbach 18 Grad. In der Nacht dann Schauer möglich und auch einzelne Gewitter. Morgen wird es dann mit 22 bis 26 Grad ein bisschen wärmer, aber auch wechselhaft.
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1: Der Radio-Berg-Verkehr mit der 4 nach Olpe zwischen Bielstein und Gummersbach. 1 Kilometer Stau und die 4 nach Aachen jetzt zwischen dem Kreuz Köln-Ost und dem Kreuz Köln-Süd. 6 Kilometer Stau, 20 Minuten plus für euch.
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1: Gleich im besten Mix die neue von Tiffany Harris und davor jetzt Glockenbach. Ich bin Sascha Käferpütz. Schönen Nachmittag.

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0: The Big to be with you. Hier ist der Montagnachmittag. 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

0: mit Thorsten Adolfs. Guten Tag. Spanien gilt bei der Fußball-WM als einer der ganz großen Favoriten und bestreitet in knapp einer Stunde das erste Spiel. Der amtierende Europameister trifft in Atlanta auf den WM-Neuling Kap Verde. Nico Hartmann aus dem WM-Studio mit dem Ausblick.
1: Alles dreht sich um ihn, obwohl er gar nicht von Anfang an spielen kann. Lamine Yamal ist allgegenwärtig bei der Selección. Der Superstar des FC Barcelona trainiert nach einer Oberschenkelverletzung wieder mit dem Team. Der 18-Jährige soll der Unterschiedsspieler bei dieser WM werden, muss aber gegen Fußballzwerg Kap Verde erstmal auf der Bank Platz nehmen. Aber auch ohne magische Momente des Ausnahmekönners wäre alles andere als ein Kantersieg der Spanier eine große Überraschung. Für die Kap Verden, eine Inselgruppe vor der Westküste Afrikas mit rund 500.000 Einwohnern, die sich sensationell mit Siegen gegen unter anderem Kamerun und Libyen qualifiziert haben, ist es das größte Spiel überhaupt. Die meisten Spieler sind in Europa tätig. Trotzdem geht es nur um Schadensbegrenzung für den Underdog. Um 21 Uhr trifft außerdem Belgien mit Topstar Jeremy Doku von Manchester City auf Ägypten. Für den Allstar Mohamed Salah steht einer der letzten Auftritte auf der großen WM-Bühne an. In Miami trifft derweil Saudi-Arabien auf Uruguay und in Los Angeles kommt es zu mit Spannung erwarteten ersten Auftritt der Iraner gegen Neuseeland.
0: Und jetzt weitere Nachrichten in der Zusammenfassung. Bildungsministerin Prien will schon kleine Kinder in der Kita schulisch fördern, um bestehende Ungerechtigkeiten auszugleichen. Bei der Vorstellung des Bildungsberichts in Berlin sagte sie, der Erfolg hänge immer noch zu sehr von der sozialen Herkunft ab. Risiken gebe es vor allem bei Kindern von Alleinerziehenden oder Familien mit Einwanderungsgeschichte. Frankreichs Präsident Macron ist sauer auf US-Präsident Trump. Der hatte Frankreich kurz vor Beginn des G7-Gipfels in Evian mit einem 100%-Zoll auf Wein und Champagner gedroht, falls Paris seine Digitalsteuer gegen Konzerne wie Facebook, Amazon, Google oder Apple nicht zurücknehmen sollte. Macron sagte, so laufe das nicht. Er kündigte ein respektvolles, aber entschlossenes Gespräch darüber mit Trump an. Viele Verbände befürchten, dass das geplante Sparpaket der Bundesregierung, um die Kassenbeiträge zu stabilisieren, die Existenz vieler Krankenhäuser bedroht. Eine weitere finanzielle Destabilisierung würde die Kliniken dazu zwingen, in größerem Umfang Personal abzubauen, heißt es in einer gemeinsamen Erklärung. Die Sparpläne sehen unter anderem vor, zusätzliche Personalkosten und Bürokratieaufwand auf die Kliniken zu verlagern. Forscher rechnen damit, dass es bis 2060 in Deutschland mehr als 2 Millionen Menschen mit einer Demenzerkrankung geben könnte. Die Experten des Wissenschaftlichen Instituts der AOK sagen, das hänge mit der weiter alternden Gesellschaft zusammen. Sie sagen aber auch, dass man vorbeugen kann. Wird früher als bisher gegen Bluthochdruck oder Diabetes vorgegangen und generell stärker auf Bildung gesetzt, dann lasse sich etwa die Hälfte der Neuerkrankungen vermeiden. Um vorzubeugen, sollte auf Faktoren wie gesundes Hören und Sehen, wenig Alkohol und keine Zigaretten geachtet werden. Auch Übergewicht und soziale Isolation würden eine große Rolle spielen, heißt es. Soweit die Meldungen mit Thorsten Adolfs.
2: Dankeschön, Thorsten. Der Abend im Bergischen, der startet trocken. Die Wolken bleiben aber in Overath aktuell 19, in Rade vom Wald 17 Grad. In der Nacht, da kommen Schauer vorbei. Einzelne Gewitter sind auch nicht ausgeschlossen. Und so geht's dann auch weiter. Morgen wolkig mit Regen. Die Höchstwerte liegen zwischen 22 und 26 Grad.
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2: Der Radioberg Verkehr mit der 4 nach Olpe zwischen Bielstein und Gummersbach. 1 Kilometer Stau und die 4 nach Aachen zwischen dem Dreieck Köln-Heumer und Köln-Klettenberg. 7 Kilometer Stocken, eine Viertelstunde plus.
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4: Also prinzipiell ist es super bunt hier, es ist laut hier, es ist gesellschaftlich hier, sehr familiär. Alle sind super willkommen natürlich. Ne? Das ist quasi unser Tempel.
2: So erklärt Shivanti vom Korinthi-Kumaran-Tempel in Gummersbach das hinduistische Tempelfest. Unser Thema gleich hier. Ich bin Sascha Käferpütz.

0: Ihr hört Radio Berg auf dem Weg in den Feierabend. Andere Kulturen kennenlernen, ohne selbst um die halbe Welt zu reisen. Das ging gestern in Gummersbach beim Tempelfest am Kurinchi-Kumaran-Tempel. Da gibt es einen Einblick in die tamilisch-hinduistische Tradition. Und dazu gehören bei der Prozession durch die Straßen rund um den Tempel auch Metallhaken im Rücken, begleitet von Trommeln, Gesängen und einer besonderen Atmosphäre. Ist ein gewöhnungsbedürftiger Anblick für viele Besucherinnen und Besucher. Wer zum ersten Mal dabei ist, der schaut oft zweimal hin.
1: Sehr interessant, aber auch ein bisschen erschreckend, gerade bei diesem Umzug, wo die Männer diese Haken im Rücken hat.
2: Also sie waren immer als Partner unterwegs. Einer, der die Haken im Rücken hatte, im bloßen Rücken, wie Anglerhaken. Und der andere, der hinterher lief mit Zügeln, der diese Haken halt, ja, zügelte.
3: Das sieht ein bisschen martialisch aus alles. Aber die Menschen sehen nicht unglücklich aus damit. Ich finde es ein bisschen befremdlich gerade.
0: Shivanti ist Mitglied der Gemeinde und die kennt die Tradition.
4: Es gibt diverse Opfergaben und das ist zum Beispiel eine Form, was für mich natürlich auch immer wieder erschreckend ist, aber es ist einfach Teil der Kultur. Das heißt, es gibt Männer, die wollen sich dann quasi hinten im Rücken dann was einstechen und dann tanzen sie quasi für Gott. Das ist quasi deren Hingabe, deren Aufopferung sozusagen für Gott.
0: Ihr könnt euch das gerne anschauen. Bei uns auf Insta gibt's dazu ein Reel zum Tempelfest und der Prozession gestern durch Gummersbach.
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Hier ist Radio Berg am Montagnachmittag. Coldplay hat ihr Album Moon Music aus 140.000 recycelten Plastikflaschen herstellen lassen. Jedes physische Exemplar. Und das bedeutet, irgendwo auf dieser Welt hat jemand 140.000 Flaschen gesammelt, sortiert, eingeschmolzen, damit Chris Martin über das Verlieben singen kann. Das ist entweder der nachhaltigste Liebesbeweis der Musikgeschichte oder der aufwendigste Grund, ein Stück Plastik herzustellen, das in Zeiten von Streaming eh keiner mehr kauft.

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0: Isla Bonita. Hier ist der Montagnachmittag. Hier ist Radio Berg. Zeit für die Nachrichten. Es ist 5:30.
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2: Mit Sabine Karnitz. Guten Tag. Die Politik will sich dafür einsetzen, dass 900 Arbeitsplätze unmittelbar an der Leppe in Lindlar endlich hochwassersicher werden. Bei der Hochwasserkatastrophe vor 5 Jahren wurden die Firmen Schmidt und Clemens, Kind, Höver und Meili überschwemmt. Laut eines Gutachtens könnten die 900 Arbeitsplätze nur durch ein Regenwasserrückhaltebecken geschützt werden. Doch die Bezirksregierung will keine Fördermittel für den Bau eines solchen Beckens bereitstellen. Jetzt wollen sich die Bürgermeister von Engelskirchen, Lindlar und Marienheide für das Rückhaltebecken stark machen, sagt Lindlars Bürgermeister Sven Engelmann.
3: Davon hängt eine ganze Menge ab. Das sind Einkommen, von denen natürlich auch die Gemeinde profitiert. Anteil an Einkommensteuer oder auch die Gewerbesteuer, die dann wegfallen würde, wenn diese Betriebe großen Schaden erleiden. Und deshalb ist es so wichtig, dass wir alles daran setzen, um den Hochwasserschutz hier nach oben zu bringen. Und wir müssen auch alle sehen, dass das Gefahrenpotenzial für alle Kommunen gering gehalten wird.
2: Das Regenrückhaltebecken ist in Marienheide geplant. Dort hatte der Ackerverband schon vor über 70 Jahren Flächen gekauft. Damals sollte dort eine Talsperre geplant werden. Mehr als 5 Monate ist die Bahnstrecke Köln-Wuppertal-Hagen mittlerweile gesperrt. Davon ist unter anderem auch die RB 48 betroffen. Der Leichlinger Bahnhof wird nicht angefahren. Nun gibt's ein Bauupdate der Deutschen Bahn. Die Arbeiten liegen im Zeitplan. Die Strecke soll wie geplant am 10. Juli wieder vollständig freigegeben werden. Schon jetzt seien gut 90% der Gleise und Oberleitungen erneuert, sagt die Bahn. Nun geht es unter anderem darum, die Modernisierung der Bahnhöfe zu beenden. Während der Sperrung sind in der Region rund 200 Ersatzbusse unterwegs. Dabei kommt es aber immer wieder zu Problemen und Verzögerungen. Und jetzt weitere Meldungen kurz und kompakt. In Bergisch Gladbach steigen in diesem Jahr sowohl die Grundsteuer B als auch die Gewerbesteuer rückwirkend zum Beginn des Jahres. Die entsprechenden Änderungsbescheide werden ab Juli verschickt. Die durch die Erhöhung entstandene Nachfrage

0: 1, wie ein Mann die verglaste Eingangstür eines Geschäfts in der Otto-Brenner-Straße mit einem Werbeaufsteller einschlug. Er filmte das Ganze mit seinem Handy. Als die Polizei eintraf, fanden die Beamten den 39-Jährigen ohne festen Wohnsitz direkt im Bürobereich des Gebäudes samt Rucksack vollgepackt mit Gegenständen aus dem Verkaufsraum. Gegenüber den Polizisten gab der Mann an, er sei eingebrochen, um ein Auto zu stehlen.
1: Dankeschön, Sabine. Zum Feierabend hin bleibt es bei uns im Bergischen trocken, aber bedeckt. In Wermelskirchen sind es jetzt 18, in Wiel 17 Grad. Die Nacht, die bringt dann wieder Schauer. Es sind sogar einzelne Gewitter möglich. Morgen am Dienstag wechselhaft und nass. Die Höchstwerte liegen bei uns im Bergischen zwischen 22 und 26 Grad.
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1: Der Radio Berg Verkehr mit der 4 nach Olpe zwischen Bielstein und Gummersbach 1 Kilometer Stau und die 4 nach Aachen zwischen dem Dreieck Köln-Heumar und Köln-Eiffeltor. 5 Kilometer Stau, dauert 20 Minuten länger.
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1: Mit Sascha Käferpütz. Guten Tag.

0: Die Backstreet Boys, larger than life. Hier ist der Montagnachmittag bei Radio Berg. Kaya Jana, der macht Schluss. Der möchte einfach nicht mehr auf Tournee gehen. Aber wir haben es geschafft. Wir haben ihn nochmal überredet. Er kommt zur Comedy Camp Tour. 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
3: Holländisch ist so lustig. Ich habe eine Theorie, alles auf Holländisch ist so witzig. Gewisse Bösewichte oder Schurken hätten niemals funktioniert, wenn es Holländer gewesen wären. Ja? Niemals. Ich stelle mir immer Dracula auf Holländisch vor. Ich glaube, das funktioniert. Ich meine, wir alle kennen Dracula, der kam aus dem heutigen Rumänien. Und das kannst du dir vorstellen, dass diese rumänische Sprache passt so ein bisschen. Ah, Dracula!
4: Deșteptul pește prăjit, companază Moscou, Ceaușescu, securitate.
3: Weißt du, es funktioniert. Stell dir mal vor, Dracula wäre Holländer gewesen. Also, sein Umhang ist orange.
5: Ah, Dracula!
3: Kann ich auch lecker in den Neck beißen. Kann ich auch lecker Blut sauchen. Na, du bist nicht dudelig. 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
1: Mit Nico Hartmann. Mit 40 Jahren, 2 Monaten und 19 Tagen ist Manuel Neuer nun offiziell der älteste deutsche Nationalspieler aller Zeiten. Der Bayern-Torwart nimmt an seiner 5. WM teil, hat gegen Curaçao sein 125. Länderspiel absolviert und verdrängte Lothar Matthäus, der bei der EM 2000 letztmals für den DFB auf dem Platz stand. Bei einer WM war der legendäre Fritz Walter bislang der älteste deutsche Spieler, bis ihn gestern Manuel Neuer ablöste.
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2: Mit Thorsten Adolfs. Guten Abend. Da, wo das berühmte Mineralwasser herkommt, wird jetzt 3 Tage lang Weltpolitik gemacht. Im französischen Evian beginnt heute Abend der G7-Gipfel. Es kommen die Staats- und Regierungschefs der 7 führenden Industrienationen zusammen, also unter anderem die aus Deutschland, Frankreich, Großbritannien und den USA. Zuerst soll gleich über den Nahostkrieg und das vorläufige Abkommen zwischen den USA und dem Iran gesprochen werden. Infos dazu von Malte Albrecht.
3: In Evian geht es vor allem um eine Frage. Kann das Rahmenabkommen in seiner jetzigen Form dafür sorgen, dass die Straße von Hormus dauerhaft geöffnet bleibt? In diesem Fall haben sich Deutschland, Frankreich, Großbritannien und Italien schon bereit erklärt, sich an einer unabhängigen Mission zur Absicherung der wichtigen Handelsroute zu beteiligen. Frankreichs Präsident Macron hat auch die Staats- und Regierungschefs von Ägypten, Katar und den Vereinigten Arabischen Emiraten zu einer Sitzung eingeladen. Die 3 Länder hatten zuletzt eine wichtige Rolle als Vermittler zwischen dem Iran und den USA gespielt. Zu den weiteren großen Themen des Gipfels gehört auch der russische Angriffskrieg gegen die Ukraine. Deshalb wird auch Präsident Zelensky mit am Tisch sitzen. Am Rande des Treffens will er außerdem mit US-Präsident Trump ein 4-Augen-Gespräch über weitere Friedensbemühungen führen. Weite Wege haben die Gipfelteilnehmer sowieso nicht. Sie tagen und schlafen alle im selben Luxushotel direkt am Genfer See. Spontane Treffen in kleiner Runde sind deshalb jederzeit möglich.
2: Und jetzt weitere Nachrichten in der Zusammenfassung. Die Gewerkschaft VBE sieht in den schlechten Bildungschancen für Kinder aus sozial benachteiligten Familien ein, Zitat, Armutszeug für eine der größten Volkswirtschaften weltweit. Vor allem die Schulen seien mit einem Spagat konfrontiert. Sie litten oft unter massivem Personalmangel, sanierungsbedürftigen Gebäuden und einer mangelhaften Digitalisierung, heißt es. Gleichzeitig sollten sie neben ihrem Bildungsauftrag immer neue gesellschaftliche Herausforderungen lösen. Finnland hat einen russischen Kapitän und ein weiteres Besatzungsmitglied eines Frachters angeklagt. Die Staatsanwaltschaft wirft ihnen vor, in der Ostsee 2 Unterseekabel, die Finnland und Estland verbinden, beschädigt zu haben. Der Frachter, der auf dem Weg von Russland nach Israel war, soll seinen Anker mindestens 130 Kilometer weit über den Meeresgrund geschleift haben. Der Kapitän und der Bootsmann bestreiten die Vorwürfe. Weil das Wetter schön werden soll, rechnet der ADAC am nächsten Wochenende mit vollen Straßen. Viele Urlauber ohne schulpflichtige Kinder würden die Zeit für eine Kurzreise oder für Tagesausflüge nutzen, heißt es. Dazu beginnen nach Angaben des Automobilclubs in Teilen von Skandinavien die Ferien und in Deutschland gibt es mehrere Großveranstaltungen. Pünktlich zum WM-Start finden die Biertrinker viele Angebote. Die Preise bekannter Marken fallen kräftig. Oft muss man für den Kasten im Moment weniger als 10 Euro zahlen. Nach Angaben des Getränkefachgroßhandels ist das aber eher ein kurzzeitiger Preiskampf und kein Zeichen für einen generellen Preisverfall auf dem Markt. Der Handel nutze die WM als Bühne, um Kunden mit aggressiven Rabatten in die Läden zu locken, heißt es. Dass das funktioniert, hat sich bei der EM vor 2 Jahren gezeigt. Damals stiegen die Verkäufe durch solche Aktionen deutlich an. Soweit die Meldungen mit Thorsten Adolfs.
4: Das Wetter.
5: Also für ein Sommermärchen bräuchten wir noch Sommer. Der kommt im Laufe dieser Woche wieder. Morgen ist noch mehr so mittel, bis 25 Grad zwar, aber einige Wolken unterwegs. Ab und zu kann es mal regnen, aber hier und da gibt es auch schon mal sonnige Strecken. Freuen wir uns drauf, jetzt über den Abend und die Nacht. Da landen wir bei 14 bis 7 Grad am Tiefpunkt und ab und zu kann es auch noch mal regnen.
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5: Ja, der Montagabend, Feierabendverkehr. Wie gewöhnlich eher mittelschön. Hier die Staus ab 11 Minuten Wartezeit. A3 Frankfurt-Oberhausen zwischen Kreuz Köln-Ost und Leverkusen-Zentrum, aktuell 6 Kilometer, 16 Minuten. A4 Aachen Richtung Köln, zwischen Kreuz Köln-West und Köln-Eiffeltor, 5 Kilometer, 25 Minuten. A4 Köln-Aachen zwischen Dreieck Köln-Heumer und Köln-Eiffeltor, 5 Kilometer, 11 Minuten plus. Und A61 Koblenz-München-Gladbach, da haben wir aktuell zwischen Zwisttal und Erftstadt 8 Kilometer Stau. Das sind 35 Minuten obendrauf. Gute Fahrt, kommt gut an.

Hallo, Sebastian Pulli hier und jetzt zum Feierabend eine Band mit einer Feierabendeinstellung offenbar, und zwar Eiffel 65. Die haben nämlich, statt sich selber einen auszudenken, den Bandnamen einfach von einem Computer per Zufall erwürfeln lassen. Ist aber vielleicht auch gar keine so schlechte Idee, wenn sie beim selber überlegen dann auf eher so mittelgeniale Textzeilen wie Ich bin blau, dabendi, dabendei kommen. Viel Spaß, schönen Montagabend. Ja.

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0: Jetzt ein bisschen Comedy für den Feierabend. Dann nur erstmal der Hinweis, sich über die Sprache anderer Länder lustig zu machen. Das tut man heute nicht mehr. Außer bei Holland, da ist super witzig.
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3: Holländisch ist so lustig. Ich habe eine Theorie, alles auf Holländisch ist so witzig. Gewisse Bösewichte oder Schurken hätten niemals funktioniert, wenn es Holländer gewesen wären. Ja? Niemals. Ich denke mir immer Dracula auf Holländisch vor. Ich glaube, das funktioniert. Ich meine, wir alle kennen Dracula, der kam aus dem heutigen Rumänien. Und das kannst du dir vorstellen, dass diese rumänische Sprache passt so ein bisschen. Ah, Dracula!
4: Deșteptul pește prăjit, companazmos cu Ceaușescu securitate.
3: Weißt du, es funktioniert. Stell dir mal vor, Dracula wäre Holländer gewesen. Also, sein Umhang ist orange.
5: Ah, Dracula!
3: Kann ich auch lecker in den Ecke beißen. Kann ich auch lecker Blut sauchen? Na, du bist nicht dudelig. Ich sauche dein Blut Tröppchen für Tröppchen.
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0: Es ist 6:30.
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0: Mit Sabine Karnitz. Guten Abend. 5 Jahre nach der Hochwasserkatastrophe ist der Frust bei Firmen an der Leppe in Lindlar groß. Ein empfohlenes Regenwasserrückhaltebecken zum Hochwasserschutz wird wohl doch nicht gebaut. Die Bezirksregierung gibt kein grünes Licht und deshalb sieht sich der Aggerverband als Ausführender aktuell auch nicht handlungsfähig. Das enttäuscht die 4 betroffenen Unternehmen Schmidt und Clemens, Kind, Höver und Meili. Rund 900 Beschäftigte arbeiten hier. Pressesprecher Lars Nimczewski von Schmidt und Clemens.
2: Als ich das erste Mal das Schreiben vom Aggerverband gelesen habe, war es echt wie ein Schlag ins Gesicht. Seit 5 Jahren sind wir nun gemeinsam mit allen Beteiligten im Gespräch. Wie aus heiterem Himmel kommt ein Schreiben des Aggerverbandes, in dem steht, wir wollen es nicht weiter verfolgen. Jetzt muss politischer Druck erzeugt werden. Hier geht es darum, dass wirklich eine Region vor Hochwasser geschützt wird.
0: Die Bürgermeister von Lindlar, Engelskirchen und Marienheide wollen sich jetzt mit der Forderung nach einem Regenwasserrückhaltebecken an die Landespolitik wenden. Mehr Teilnehmer, dafür aber weniger Kilometer. So lässt sich das diesjährige Stadtradeln im Bergischen auf den ersten Blick zusammenfassen. Rund 400 Menschen mehr als im Vorjahr haben mitgemacht. Trotzdem sind knapp 200.000 Kilometer weniger zusammengekommen. Insgesamt haben sich fast 6.000 Radler angemeldet. Im Oberbergischen führt Wipperfürth die Kommunenwertung an. Im Rheinisch-Bergischen liegt Bergisch Gladbach vorne. Und jetzt weitere Meldungen, kurz und kompakt. In Hückeswagen beteiligt sich die Diakonie ab heute an der bundesweiten Aktionswoche Alkohol. Mit unterschiedlichen Angeboten wie Vorträgen, Sprechstunden und Workshops soll das Thema mit all seinen Risiken und Facetten beleuchtet werden. Nach einem versuchten Firmeneinbruch in Overath in der Nacht auf Sonntag fahndet die Polizei nach 3 Männern. Einer der Fahrer flüchtete bei Eintreffen der Beamten mit einem silbernen Van, beschädigte dabei ein geparktes Auto.

0: Unterstützung bei der anstehenden Rentenreform. Außerdem fordert sie bei der kommenden Tarifrunde ein kräftiges Plus. Das Radiobergwetter. Auch am Abend geht es weiter mit Wolken, aber auch ein bisschen Sonne. Morgen gibt es dann von allem etwas Sonne, Regen, Wolken bei bis zu 21 Grad in Hückeswagen und 22 in Kürten.
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2: So langsam beruhigt sich das hier, die Staus ab 8 Minuten Dauer. Wir haben die A3 Köln Richtung Oberhausen zwischen Köln-Delbrück und Leverkusen Zentrum. 4 Kilometer, 8 Minuten. A4 Aachen-Köln zwischen Kreuz-Köln-West und Köln-Klettenberg. 4 Kilometer, 25 Minuten. A4 Köln-Aachen zwischen Kreuz-Köln-Gremberg und Kreuz-Köln-Süd. 4 Kilometer, 8 Minuten. Und A44 Dortmund-Kassel, aktuell zwischen Diemelstadt und Warburg. 2 Kilometer Stau, 17 Minuten plus. Gute Fahrt, kommt gut an.

Sebastian Pulli hier und gleich der Song, der dafür gesorgt hat, dass damals so richtig harte 90er-Jungs plötzlich das erste Mal in Kontakt mit Kajalstiften kamen. Him mit Join Me gleich, aber erstmal Mr. Know-It-All, Teddy Swims. Schönen Feierabend.

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1: Mit Thorsten Adolfs. Guten Abend. Die geplanten Sparmaßnahmen der Bundesregierung im Gesundheitswesen stoßen in Nordrhein-Westfalen auf scharfe Kritik. Krankenhäuser, Städte und Gemeinden und Ärzte und Pflegeverbände warnen vor massiven Folgen für die Versorgung der Patienten. Nach ihren Angaben könnten Kliniken gezwungen sein, Personal abzubauen oder ganze Bereiche zu schließen. Besonders betroffen wären die rund 311.000 Beschäftigten in den NRW-Krankenhäusern. Einzelheiten aus Düsseldorf hat José Nasiandi.
2: Die NRW-Krankenhausgesellschaft sieht viele Kliniken durch die Sparpläne der Bundesregierung zusätzlich unter Druck. Nach Angaben des Verbands würden zusätzliche Kosten und mehr Bürokratie auf die Häuser verlagert. Präsident Ingo Morell sagte uns, man stehe bereits jetzt massiv unter Spardruck.
3: Wenn jetzt noch mehr kommt, dann werden wir ganze Bereiche schließen müssen, Personal abbauen müssen oder in die Insolvenz gehen.
2: Drei Viertel der Krankenhäuser schreiben nach Angaben der Krankenhausgesellschaft schon jetzt rote Zahlen. Die gegründete NRW-Allianz befürchtet deshalb, dass sich die Versorgung weiter verschlechtern könnte. Morell kritisiert außerdem einen Widerspruch in der Gesundheitspolitik. Einerseits sollen Kliniken für Krisen- und Katastrophenfälle widerstandsfähiger werden. Andererseits sollen sie Milliarden einsparen. Das Bündnis fordert deshalb Nachbesserungen am Gesetzentwurf der Bundesregierung.
1: Weitere Nachrichten jetzt kurz und kompakt. Das sich andeutende Rahmenabkommen zwischen den USA und dem Iran über ein Kriegsende stößte in Deutschland auf ein gemischtes Echo. Der SPD-Außenpolitiker Ahmetovic sagte dem Portal T-Online, so ein Deal sei noch kein Grund zur Entwarnung. Entscheidend sei, dass das Abkommen belastbar, überprüfbar und dauerhaft durchgesetzt werde. Die Ankündigung hatte am deutschen Aktienmarkt für Kauflaune gesorgt. Der DAX verfehlte aber die Marke von 25.000 Punkten. Zur positiven Stimmung auf dem Parkett trug auch der Börsengang des Weltraum- und KI-Konzern SpaceX bei. Mit dem Börsengang nahm das US-Unternehmen 74 Milliarden Euro ein. Die Aktie hatte am ersten Handelstag um mehr als 19% zugelegt. In Polen ist eine Ärztin in Gewahrsam genommen worden. Im Garten ihres früheren Wohnhauses wurden 34 menschliche Föten gefunden. Die 57-Jährige wird verdächtigt, die Föten vergraben und für Experimente verwendet zu haben. Bei einer Verurteilung drohen der Ärztin bis zu 12 Jahre Haft. In Bonn können seit heute Busse und Bahnen kostenlos genutzt werden. Die Regelung gilt aber nur bis Ende des Monats. Die Stadtwerke reagieren damit auf die Sperrung der Nordbrücke. Die kostenlosen Fahrten gelten nur innerhalb des Bonner Stadtgebiets. Regionalzüge oder Fahrten ins Umland sind davon ausgenommen. Dafür ist weiterhin ein Ticket nötig. Weil die Nordbrücke als wichtige Verbindung über den Rhein auf unbestimmte Zeit gesperrt bleibt, setzt die Stadt zusätzlich auf mehr Autospuren und alternative Routen für Fahrradfahrer. Außerdem wird für Beschäftigte der Stadtverwaltung die Homeoffice-Regelung ausgeweitet. Oberbürgermeister Deus sagte, man setze alles daran, den Verkehr in Bonn und der Region wieder fließen zu lassen. Das waren die Nachrichten mit Thorsten Adolfs.
4: Das Wetter. Warum macht die Sonne ihren Job nicht? Burnout vermutlich. Diese Woche berappelt sie sich so langsam. Freitag ja 33 Grad und da sind wir gerade schrittweise auf dem Weg hin. Morgen erstmal bis 25, eher wolkig, ab und zu mal nass, aber hier und da auch schon mal was mehr Sonne. Am Abend und in der Nacht jetzt hin und wieder auch noch mal nass und was frischer. Am Tiefpunkt so 14 bis 7 Grad.
0: NRW Verkehr.
4: Das entspannt sich, alles soweit im Rahmen. Hier die Staus ab 6 Minuten Wartezeit. A3 Köln-Oberhausen zwischen Köln-Mülheim und Leverkusen-Zentrum. Aktuell 2 Kilometer, 6 Minuten. A4 Aachen Richtung Köln zwischen Kreuz Köln-West und Köln-Klettenberg. Da der längste Stau, 3 Kilometer, 25 Minuten. A4 Köln Richtung Aachen zwischen Kerpen und Elsdorf, 1 Kilometer, 6 Minuten. Und A44 Dortmund Richtung Kassel zwischen Marsberg und Warburg, 4 Kilometer sind 12 Minuten obendrauf. Kommt gut an.

Hallo, Sebastian Pulli hier. Und so schön der deutsche WM-Start gestern war, ne? Eine Sache ist ja sehr deprimierend. Und zwar, dass man sich wegen Manuel Neuer jetzt bei jedem Spiel anhören muss, wie unfassbar biblisch alt 40 ist. Für alle, die das auch so trifft wie mich, gleich Good Old Days, vorher Miss California und jetzt I Adore You. Einen schönen Feierabend.

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0: Richtig guter Klassiker jetzt. Robin Beck mit First Time.
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0: Und wer damals dabei war in den 80ern, denkt ja wahrscheinlich bei dem Lied an nichts anderes als an Coca-Cola. Das war ja der Werbesong. Aber dabei kriegt man irgendwie gar nicht mehr mit, was für eine unfassbar gute Sängerin Robin Beck ist. Hier, Achtung, wie hoch sie singt und mit welcher Energie. Oder hier in der Bridge hinten, obwohl das Lied ja schon sehr poppig klingt mit seinem weichen E-Piano, Robin Beck, eine richtige Rockrampensau. Es ist so krass, man hört die enge Lederhose raus und den durchgeigelten 80er-Rockpony. So, jetzt nochmal in voller Länge Robin Beck, die mit fast unangemessen viel Leidenschaft über ein zuckerhaltiges Softgetränk singt. First Time.

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0: Das Wetter.
1: So ist das in Deutschland. Der Weg nach oben ist lang und hart. Wir arbeiten uns langsam in Richtung Sommer diese Woche. Freitag ja 33 Grad. Und bis dahin geht es so schrittweise nach oben. Morgen schon mal 25 maximal. Dazu viele Wolken, ab und zu Regen. Aber gerade im Laufe des Tages später dann auch mal längere sonnige Strecken. Der Abend und die Nacht jetzt ein bisschen frischer. Bei 14 bis 7 Grad landen wir da. Und ab und zu kann es auch noch mal nass sein.
0: NRW Verkehr.
1: Inzwischen relativ entspannt hier die Staus. Ab 5 Minuten Wartezeit. A1 Münster-Osnabrück zwischen Lengerich und Kreuz-Lotter-Osnabrück 1 Kilometer 5 Minuten. A4 Aachen-Köln zwischen Kreuz-Köln-West und Köln-Eifeltor 3 Kilometer knappe 10 Minuten. A43 Wuppertal-Recklinghausen zwischen Sprockhövel und Wittenherbede 1 Kilometer 5 Minuten. Und A44 Dortmund-Kassel zwischen Marsberg und Warburg 2 Kilometer, auch da 5 Minuten. Eine gute Fahrt.

Ja, hallo, Sebastian Pulli hier. Und jetzt, wo wir im besten Fall alle Lust haben auf WM nach dem 7-1 gestern gegen Curaçao, gleich umso lieber nochmal der WM-Song von Shakira und Burna Boy, Die, Die. Bedeutet stirb, stirb auf Englisch. Gott sei Dank ist er aber italienisch. Und da heißt es, los geht's, los geht's. Gibt's gleich, aber erstmal Ultravox. Schönen Abend.

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0: gewagte These, der Instagram-Opfer wahrscheinlich vehement widersprechen werden. Aussehen ist bei Menschen nicht das Wichtigste.
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0: Jetzt gibt's allerdings noch keine Spritze für einen guten Charakter, nur eine fürs Abnehmen. Darum geht's hier um Ozempic, das angebliche Wundermittel, das ja bald auch als Pille kommt und dafür sorgt, dass man weniger Hunger hat. Aber dafür eben auch mit Nebenwirkungen zu kämpfen, im schlimmsten Fall. Ja, was sagt ihr denn? Würdet ihr Ozempic nehmen?
2: Nein, ich mache lieber Sport.
3: Geht mir genauso. Lieber Sport.
4: Ich habe gehört über eine Ex-Kollegin, dass sie das genommen hat und dass sie wunderschön abgenommen hat.
5: Nee, ich habe ganz gut einfach durch eine Ernährungsumstellung abgenommen und finde es auch immer besser, den Weg zu bevorzugen, um damit eine bessere Verbindung zum Essen aufzubauen, als einfach irgendeine Pille zu nehmen.
6: Ich sehe das ganz genauso. Wir haben genügend gesunde Nahrungsmittel. Wenn wir uns besser informieren, könnten wir auch besser leben.
7: Von einer Freundin, der Bruder macht das gerade. Er verträgt die ganz gut und merkt, dass sein Hunger halt ein bisschen gedämpft wird dadurch.
8: Für mich gibt es nur eine Lösung, das heißt FGH, friss die Hälfte.
0: Also für Leute mit ungesundem Übergewicht, denen das mit dem Abnehmen sehr, sehr schwer fällt, die es anders nicht hinbekommen, ist vielleicht Ozempic eine Idee. Aber wir sprechen vorsichtshalber mal im Detail drüber am Donnerstag hier mit dem Experten ab 10 Uhr früh. Wenn ihr schon konkrete Fragen dazu habt, die könnt ihr gerne stellen über unsere Homepage.

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1: Ich bin Tine Klimach. Nach Wochen der Verhandlungen gibt es Bewegungen im Konflikt zwischen den USA und dem Iran. Beide Seiten haben sich auf ein Rahmenabkommen verständigt. Das soll kommenden Freitag in Genf unterzeichnet werden. Die Einigung dürfte auch den heute beginnenden G7-Gipfel im französischen Evian prägen, zu dem unter anderem US-Präsident Trump erwartet wird.
2: Der G7-Gipfel startet mit einem Signal der Hoffnung und Trump wird das Rahmenabkommen mit dem Iran als Triumph verkaufen. Aber schon jetzt gibt es Streit über die Bedingungen. So deutet der Iran an, nach den 60 weiteren Verhandlungstagen doch eine Gebühr in der Straße von Hormuz zu erheben. Es gibt auch Differenzen über freizugebende Vermögenswerte des Irans. Die Umsetzung der Vereinbarung wird ein Drahtseilakt. Aber zunächst erhoffen sich die Gipfelpartner einen positiven Effekt auf andere schwierige Themen, wie NATO- und Ukraine-Diplomatie. Aus den USA, Tina Eck.
1: Bundeskanzler Friedrich Merz hat sich vor dem offiziellen Start des G7-Gipfels vorsichtig optimistisch zu Fortschritten bei der Lösung der Kriege in der Ukraine und im Iran geäußert. Dieser Gipfel finde in einer ausgesprochenen bewegten Phase der Weltpolitik statt. Das eröffne aber auch einige Chancen, sagte Merz vor seinem Abflug nach Evian. Russland könne militärisch nicht gewinnen, zudem sei seine Wirtschaft angeschlagen. Erstmals könne sich hier langsam ein Fenster für Diplomatie öffnen, so Merz. Wie steht es um die Bildung in Deutschland? Alle zwei Jahre präsentiert ein Bericht eine umfassende Bestandsaufnahme. In der heute in Berlin vorgestellten aktuellen Fassung wird nun eine Trendwende sichtbar. Der Geburtenknick macht sich auch hier bemerkbar.
3: Durch den Geburtenknick sinkt die Zahl der zu betreuenden Kinder. Noch bedeutet das aber keine spürbare Entlastung des Systems. Denn in den Kitas gibt es noch viele Personallücken und in Grundschulen erfordert der neue Rechtsanspruch auf eine ganztägige Betreuung viele Ressourcen. Inhaltlich bestätigt der aktuelle Bildungsbericht erneut zwei Trends. Die Kompetenzen in Lesen, in Mathe und Naturwissenschaften werden insgesamt schwächer. Und für den Bildungserfolg eines Kindes ist in Deutschland oft entscheidend, in was für einem Elternhaus es aufwächst. Aus Berlin, Ronny Tochau.
1: Nach gut 5 Wochen im künstlichen Koma ist die britische Popsängerin Bonnie Tyler wieder bei Bewusstsein. Sie werde weiter auf der Intensivstation eines Krankenhauses in Portugal behandelt, teilte ihr Management mit. Die Ärzte der 75-Jährigen seien weiterhin zuversichtlich, dass sie sich gut erholen werde.
4: Das waren die Nachrichten mit Tine Klimach.
5: Das Wetter. Wetterfühlige fühlen viel diese Woche. Nach dem 17 Grad Start heute landen wir ja Freitag bei 33. Morgen dann aber der Zwischenschritt. 25 Grad maximal. Dazu eher wolkig, ab und zu nass. Aber es gibt auch mal sonnige Strecken. Jetzt am Abend und in der Nacht auch noch ab und zu Regen und was frischer. Am Tiefpunkt landen wir so bei 14 bis 7 Grad.
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5: Das ist größtenteils alles ganz gut machbar. Hier die Staus ab 3 Minuten Wartezeit. A1 Münster-Osnabrück zwischen Lengerich und Kreuz Lotte-Osnabrück, 1 Kilometer, 4 Minuten. A2 Dortmund-Hannover zwischen Kamenau-Kreuz und Bönen, dichter Verkehr, 3 Minuten. Relativ lange steht ihr leider auf der A4 Aachen Richtung Köln. Da haben wir zwischen Kreuz Köln-West und Köln-Klettenberg 2 Kilometer, sind 50 Minuten plus. A4 Köln Richtung Aachen zwischen Köln-Poll und Kreuz Köln-Süd, 2 Kilometer, 3 Minuten. Und A61 Mönchengladbach-Koblenz zwischen Weilerswist und Zwisttal, 1 Kilometer, 3 Minuten. Gute Fahrt, kommt gut an.
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8: Einen schönen guten Abend hier im Bürgerfunk auf Radio Berg. Im XXL-Format begrüße ich euch ganz herzlich hier am Montagabend. Mein Name ist Michael Moll, ich führe heute durch die Sendung und ich freue mich darauf, dass ihr eingeschaltet habt. Wir sind heute zu Gast bei Rolf Braun. Er leitet das DRK Lindler ehrenamtlich, hat das lange Zeit auch hauptberuflich gemacht für das DRK im Kreis. War er tätig und dort Geschäftsführer in Gummersbach. Und heute sprechen wir über die Einweihung des neuen Vereinshauses am kommenden Sonntag, den 14.06. Musikalisch gibt's was Gutes auf die Ohren. In dieser Woche startet ja die Fußballweltmeisterschaft. Lang erwartet von vielen. Wir wollen musikalisch nicht ganz darauf eingehen, aber haben daher auch einen Song dabei, der euch darauf einstimmen soll. Momentan geht's erstmal los mit einem Song, der Weltqualität hat. Er war einer der größten Sommerhits aller Zeiten. Ozone, Dragostea den Tee. Hier im Bürgerfunk auf Radio Berg sage ich gute Unterhaltung und einen schönen, entspannten Montagabend. Bye.

0: Ja, wir wollen immer mal wieder das Ehrenamt unterstützen und so auch in dieser Woche. Wir sind zu Gast beim DRK Littler, freuen uns auf einen langjährigen Interviewpartner, nämlich auf Rolf Braun, und er wird uns vieles erzählen über das neue Vereinshaus, was am 14.06. mit einem großen Event eingeweiht wird. Und es geht auch darum, das DRK Littler mit einer Jugendgruppe zu unterstützen und das Jugendrotkreuz neu aufleben zu lassen. Darüber sprechen wir heute. Ich freue mich auf Rolf Braun, der immer fürs Rote Kreuz da war. Vielleicht erzählst du zwei, drei Sachen kurz zu deiner Person.
1: Ja, ich bin ehrenamtlicher Geschäftsführer im Ortsverein Linter-Frühlingsdorf, war ja davor über 20 Jahre hauptamtlicher Geschäftsführer des DRK-Kreisverbandes in Gummersbach, mittlerweile umgezogen ja nach Marienheide, bin aber auch davor ehrenamtlich in unserem Ortsverein tätig gewesen und kann jetzt aktuell auf 55 Jahre ehrenamtliche Mitgliedschaft im Ortsverein Linter-Frühlingsdorf zurückblicken.
0: Da wird es wahrscheinlich auch eine Auszeichnung geben, denke ich mal von aus. Wo war denn die Initialzündung zu sagen, ich will was Ehrenamtliches machen und ich will es fürs DRK machen?
1: Entstanden ist das damals, ich wollte nicht zur Bundeswehr und hatte eigentlich die Idee über meinen Vater, der in der Freiwilligen Feuerwehr war, in der Feuerwehr mich zu verpflichten. Leider gab es aber damals keine Plätze. Und das Rote Kreuz in Frühlingsdorf, da kommen wir sicherlich gleich nochmal zu, war damals im Aufbau und konnte Plätze zur Verfügung stellen. Man musste sich ja damals 10 Jahre verpflichten, mindestens 150 Stunden pro Jahr zu arbeiten, um vom Wehrdienst freigestellt zu werden. Und das Rote Kreuz hatte damals noch einen freien Platz. Und darüber bin ich dann zum Roten Kreuz gekommen und in der ehrenamtlichen Schiene hängen geblieben, weil es mir einfach Spaß gemacht hat, in der tollen Truppe mitzuarbeiten und mich auch ehrenamtlich zu engagieren.
0: Wir haben heute natürlich ein besonderes Thema, denn es geht um die neue DRK-Unterkunft in Frühlingsdorf. Wie lange war da diese Vorbereitungszeit? Weil wenn das Ding jetzt fertig ist, ich kann mir vorstellen, das hat lange gedauert, bis die ganzen Genehmigungen durch waren, bis das Geld da war und alles so in dieser Richtung.
1: Ja, da hast du schon mehrere Punkte angesprochen, die problematisch waren. Ich fange mal ein bisschen in der Historie an. Ich habe ja gerade erzählt, dass ich aus der Zeit Bundeswehrersatzdienst im Roten Kreuz war. Und damals waren das sehr viele in Frühlingsdorf. Wir hatten in Spitzenzeiten in den 70er, 80er Jahren über 50 Personen, die freigestellt waren vom Wehrdienst. Und daraus ist die Notwendigkeit entstanden, eine Unterkunft, eine Heimat zu bauen. Und hatten das Glück, dass eine Frau, Martha Beutelstahl, in Lindlar, dem Ortsverein, ihr Haus vermacht hat. Wir haben dann lange überlegt, was wir mit dem Haus machen und sind letztendlich dazu gekommen, das Haus zu verkaufen und mit dem Geld in Lindlar Garagen zu bauen. Die haben damals im Feuerwehr Geräte aus Lindlar Unterschlupf gefunden und wir in Frühlingsdorf haben eine Unterkunft gebaut. Das war 1982. Jetzt schreiben wir das Jahr, oder als wir angefangen haben zu überlegen, das Jahr 2020, also fast 40 Jahre besteht die Unterkunft. Wir waren damals in den 70er, 80er Jahren quasi eine reine Männergesellschaft. Heute sind wir Gott sei Dank fast pari, genauso viele Frauen oder junge Damen, die bei uns mitwirken. Und dafür war die Unterkunft einfach nicht ausgestattet. Keine sanitären Einrichtungen, keine Toiletten, keine Dusche, kein nichts. Also bestand die Notwendigkeit, da was zu tun. Und mittlerweile, dank des Einsatzes unserer Helfer, hat sich unser Fahrzeugpark deutlich erhöht. Wir brauchten zusätzliche Garagenflächen. Daraus entstand dann die Notwendigkeit, die Unterkunft einmal Kern zu sanieren und umzubauen, aber auch zu erweitern mit neuen Hallen für die Fahrzeuge. Und wir haben angefangen 2020, dann ist uns leider Corona dazwischen gekommen, da lief also dann überhaupt nichts, sodass wir ab 2022 die Baupläne erstellt haben und die Baugenehmigung und haben 2023 angefangen umzubauen.
0: Und musikalisch gibt's was Gutes auf die Ohren. Ich habe einen Song, wenn ich nach Köln gefahren bin, den habe ich immer wieder gehört. Das Lied hat mich monatelang fasziniert. Ray Dalton und Alvaro Soler haben da zusammen rumgemixt und Manila ist dabei rumgekommen. Im Bürgerfunk auf Radio Berg heute die großen Hits aus unserem Sommerarchiv. 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

0: Wir sind heute zu Gast beim DRK Lindler, freuen uns auf Rolf Braun, unseren langjährigen Interviewpartner. Habe ich das richtig verstanden? Es gibt eine Unterkunft noch von früher und ihr habt eine neue dazugebaut oder ist alles neu?
1: Wir haben die alte komplett kernsaniert. Die Außenhülle ist eigentlich geblieben, aber innen drin haben wir alle Wände rausgerissen und sanitäre Einrichtungen für Frauen und Männer umgebaut. Haben natürlich auch dann energetisch was getan. An die Unterkunft wurden 2 Großraumgaragen angesetzt, die wir von der BGW, der Gemeinde Lindlar, übernommen haben. Da musste dann entsprechend Wärmedämmung. Dann haben wir gesagt, da machen wir das für unsere Unterkunft auch. Wir haben oben ein Dach ausgebaut, da wurden Büro für unsere Bereitschaftsleiter, sodass es jetzt quasi eine rund erneuerte und erweiterte Unterkunft gibt.
0: Von wie vielen Fahrzeugen spricht man so? Also seid ihr jetzt für Lindlar und Fröningsdorf zuständig oder geht das auch, weil es ja, ich sag mal, ein allgemeiner Verein ist, der in ganz Deutschland tätig ist, kann man den auch überall einsetzen?
1: Nee, die Strukturen des Roten Kreuzes sind ja regional, ja, wir sind für die Gemeinde Lindlar, es gibt in Lindlar nur ein Rotes Kreuz. Früher mal mit Lindlar und Fröningsdorf, zwischendurch sind die beiden Bereitschaften zusammengewachsen. Wir haben nur noch den Standort in Frelingsdorf. Natürlich wirken wir mit auch im Katastrophenschutz des Oberbayerischen Kreises, ja, oder auch in dem überregionalen Katastrophenschutz des Landes, wo wir Unterstützung leisten. Aber unsere Hauptarbeit ist für die Gemeinde Lindlar. Wir betreuen zum Beispiel über 60 Veranstaltungen in der Gemeinde, insbesondere im Kulturzentrum, im Sport, Martinszüge, Karnevalsumzüge. Zutage sind ja die Anforderungen an den Sanitätsdienst mittlerweile so hoch, dass fast keine Veranstaltung ohne solchen auskommen kann. Manche Veranstaltungen heute einfach nicht stattfinden können.
0: Also es hört sich ja doch eigentlich noch ein sehr interessanter Arbeitsbereich an, aber das ist genau wie bei der Freiwilligen Feuerwehr. Ihr macht das freiwillig, ihr macht das ehrenamtlich und trotzdem erwartet man, ich habe das jetzt gerade noch im Gespräch mit der Wache in Hügelsfern, mit der Feuerwache, die Leute erwarten, wenn man euch ruft, dass ihr da seid.
1: So ist das. Das war auch unser Problem. Wir haben insgesamt Baukosten von 650.000 Euro mal veranschlagt und dank einer guten Kontrolle und sehr viele Eigenleistungen, wir haben über 5.000 Stunden selbst erbracht, sind wir letztendlich mit 658.000 Euro Baukosten ausgekommen, also nur 8.000 Euro mehr. Und von diesen 658.000 wurden nur, in Anführungszeichen, 50.000 von der Glücksspirale übernommen, also ein Zuschuss. Und 20.000 Euro hat die Gemeinde Lindlar dazu tun können aus einem Gewinnüberschuss von der Kreissparkasse. Die Kreissparkasse hat ja in den letzten 2 Jahren gute wirtschaftliche Ergebnisse erzielt und musste den Überschuss an ihre Kommunen, die Trägerkommunen, abgeben. Und daraus hat die Gemeinde Lindlar dankenswerterweise uns 20.000 Euro zukommen lassen. Das heißt, von den 658.000 sind 70.000 nur als Zuschuss gekommen und den Rest mussten wir aus Eigenmitteln erwirtschaften. Dies haben wir insbesondere gemacht, weil wir sehr viel im sogenannten Rückholdienst tätig sind. Wir holen also verletzte Menschen, kranke Menschen, Skiunfall, Urlaub und so weiter über einen sogenannten Rückholdienst wieder nach Hause. Und aus diesen Fahrten heraus erwirtschaften wir eben Überschüsse, die wir jetzt dankenswerterweise in den Bau stecken können.
0: Und musikalisch gibt es was Gutes auf die Ohren. Wir haben in unser Archiv geschaut und gucken nach Sommerhits. In dieser Woche startet ja die Fußball-Weltmeisterschaft und es geht weiter mit Lou Bega und

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2: Radio XXL unterwegs und schnell ist weiter zu Gast beim DRK Lindler. Ich freue mich auf Rolf Braun.
3: Sind jetzt alles pari, dass man sagen kann, das ist alles bezahlt oder gibt es da noch eine Differenz?
4: Nee, leider nicht. Wegen der in Anführungszeichen geringen öffentlichen Mittel haben unsere eigenen Mittel nicht ganz gereicht, sodass dankenswerterweise der Kreisverband in Marienheide uns mit einem Darlehen jetzt am Jahresende noch einmal unterstützt hat, um die Liquidität des Ortsvereins zu sichern. Dieses Darlehen sind rund 50.000 Euro, müssen wir jetzt noch zurückzahlen. Das ist uns aber der Kreisverband sehr gut entgegengekommen und dafür sind wir auch dankbar. Aber das werden wir eben aus den sogenannten Rückholdiensten in diesem Jahr erwirtschaften können, sodass der Vorstand davon ausgeht, dass Ende des Jahres, spätestens Anfang nächsten Jahres, wir wieder schuldenfrei sind und keine irgendwelche Darlehen oder was noch auf dem Haus liegen.
3: Ich meine, das wäre auch ungerecht. Ihr macht das ja alles ehrenamtlich. Diese 5000 Arbeitsstunden, wenn der Ehrenamtler nicht wäre, ich glaube, da würde manch eine Gemeinde, manch eine Stadt ganz schön dumm aussehen.
4: Das ist sicherlich so, wie in allen anderen Vereinen. Das Ehrenamt hält das Vereinsleben, das Dorfleben, das Gemeinschaftsleben hoch. Wenn es diese Menschen nicht wäre, ob bei der Feuerwehr, beim Roten Kreuz oder auch beim Bürgerverein oder Schützenverein. Mhm. Unsere Gesellschaft ohne Ehrenamt kann ich mir eigentlich nicht vorstellen. Da würde ein Pfeiler wegbrechen, der könnte allein aus Kostengründen überhaupt nicht von der staatlichen Seite aufgefangen werden.
3: Ich habe jetzt von dir so Zettelchen bekommen, Einweihung der erweiterten Unterkunft. Am Sonntag, den 14. Juni, gibt es da ein großes Fest.
4: Genau, wir sind froh, wir haben offiziell um auch die zusätzlichen Mietkosten, die wir hatten, weil unsere Fahrzeuge während der Bauzeit natürlich nicht dort vor Ort bleiben konnten, ein Mietobjekt in dem Industriegebiet angemietet, um diese Kosten zu sparen, sind wir Ende März quasi schon umgezogen, haben die Unterkunft in Betrieb genommen, das eine oder andere fehlt ja noch, aber und deshalb sind wir froh und stolz, die offizielle Einweihung feiern zu können. Uns war es ein besonderes Anliegen, unserer Unterkunft einen Namen zu geben und haben oder werden das tun, mit dem Hermann-Josef-Windhausen-Unterkunft, so soll unsere Unterkunft nennen. Der Hermann-Josef-Windhausen wird den Jüngeren nichts sagen und den Eltern doch, war jahrelang Schulleiter in Frillingsdorf, Leiter der dortigen Grund- und Hauptschule. Aber, und das ist eben für uns wichtig, hat 1954 die DRK-Bereitschaft Frillingsdorf gegründet, war wesentlicher Motor und der Ideengeber der Rotkreuzbewegung. Wie ich jetzt eben schon mal gesagt hatte, hat er es geschafft, dass über 50 Leute im Katastrophenschutz fürs Rote Kreuz mitwirken können. Und das ist quasi eigentlich unser Grundstock gewesen. Ne? Und hat dann auch noch mitgeholfen, 1982 die Unterkunft zu bauen. Und deshalb ist es für uns schön und wichtig, unsere Unterkunft dort seinen Namen zu widmen. Die soll also dann Hermann-Josef Windhausen Unterkunft heißen. Und da haben wir uns überlegt, Namenstaufe, das ist da was für Kirche in Anführungszeichen, und konnten den Willibert Pauls gewinnen, der uns da eng verbunden ist. Und der wird die Namenstaufe der Unterkunft vornehmen.
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0: Ja, bei uns geht es weiter mit Tipps und Terminen aus dem Bergischen. Und hier ist gerade ein richtig fetter Schauer, der runterkommt. Den werdet ihr natürlich nicht miterleben, denn diese Sendung ist aufgezeichnet im Bürgerfunk auf Radio Berg. Und wir gehen bei Tipps und Terminen jetzt ans Eingemachte. 27.06. 20 Uhr, Herbert-Nebels-Affentheater zu Gast in Halle 32 in Gummersbach. 9.07. Sascha Grammel mit seinem aktuellen Programm zu Gast in der Lanxess Arena in Köln. Wer gerne mal Jochen Malmsheim erleben möchte, der kann nach Gummersbach fahren. 11.08. 20 Uhr beginnt dort das Ganze in der Halle 32 in Gummersbach. Und ein paar Tage später, am 27.08. hauen die Gummersbacher noch einen raus, denn dann ist Herbert Knebel mit seinem Affentheater zu Gast in der Halle 32 in Gummersbach. Am 27.09. lässt man Kölle singen. Zu Gast sind sie in der Lanxess Arena in Köln. 2. Oktober, 20 Uhr, Tommy Engel zu Gast im Bergischen Löwen in Bergisch Gladbach. Und wer Bernd Stelter in Würper Fürth verpasst hat, der hat am 4.10. die Gelegenheit, ihn ab 20 Uhr im Bergischen Löwen in Bergisch Gladbach zu sehen. Reg dich nicht auf, gib nur Falten, heißt das Programm. Sehr sehenswert, sehr lustig und danach seid ihr garantiert entspannter. Ja, bei uns geht es weiter mit dem Interview mit Rolf Braun. Er ist regelmäßig bei mir zu Gast im Interview. Er repräsentiert das DRK Littler und es geht um das neue Vereinshaus und es geht auch darum, das Jugendkreuz wieder neu beleben zu können. Wie viele Leute sind denn jetzt für das DRK tätig? Wir sprechen gleich noch über ein anderes Thema hier mit dem Jugendrotkreuz, aber wie viele sind jetzt zurzeit tätig und wie viele Autos habt ihr dort?
1: Ja, also zurzeit haben wir rund 70 Helferinnen und Helfer. Das teilt sich so ein bisschen auf. 30 Personen, überwiegend Damen, die die Blutspendetermine betreuen. Wir haben in Lindlar 12 Termine, die wir in der Realschule Lindlar betreuen. Und ca. 40 sind in der sogenannten Bereitschaft, ja, die dann den Katastrophenschutz macht, die Sanitätsdienste betreut, die Ausbildung macht. Was wir auch jetzt vorhaben, dank der neuen Unterkunft, ab dem Herbst werden wir in die Erste-Hilfe-Ausbildung wieder einsteigen. Haben wir früher auch mal gemacht. Das fehlte dann von Räumlichkeiten, passte nicht. Das, durch die neue Unterkunft gibt es jetzt die Möglichkeit, und ich denke mal, ab Herbst werden wir dort auch Erste-Hilfe-Kurse anbieten können. Das heißt, also, insgesamt sind rund 70 Personen im Ortsverein tätig und aktuell haben wir 7 Fahrzeuge unterschiedlicher Nutzungsart, 4 KTWs, ein RTW, ein, ja, ich sag mal, Altkleiderfahrzeug, was auch bei der Blutspende eingesetzt wird, und ein Mannschaftstransportwagen.
0: Und wir haben natürlich heute wieder ganz tief in unsere Musikkiste reingegriffen und gucken mal, was wir noch so an schönen Songs haben, die ja so ein bisschen auch den Sommer einleiten wollen. Und da gibt's einen Song von DJ Bobo. Er singt Ole Ole und das passt zur Fußballweltmeisterschaft, die jetzt am 11.06. beginnt. Wir freuen uns natürlich darauf und hier ist DJ Bobo und stimmt euch schon mal ein mit Ole Ole.

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1: Ich bin weiter zu Gast beim DRK Lindler. Ich freue mich auf Rolf Braun.
2: Ihr habt doch was anderes vor, ihr wollt, oder ihr habt das vielleicht sogar schon getan, das Jugendkreuz gründen. Gab es das schon mal? Wird das jetzt wiederbelebt? Oder ist das eine neue Idee, was man jetzt aufgrund der neuen Räumlichkeiten besser machen kann?
3: Nee, ähnlich wie bei anderen Dingen. Wir hatten auch früher schon ein Jugendkreuz. Das ist dann irgendwann mal einfach durch Alter ausgewachsen, hat sich das dann erledigt. Wir wollten das dann neu starten. Dann ist leider die Corona-Zeit dazwischen gekommen. Da ist der Start, hat nicht funktioniert. Da waren nur 2-3 Leute. Jetzt aber durch die neuen Räumlichkeiten sehen.

0: unseren Fahrzeugen in Verbindung gebracht, aber auch andere Dinge, kochen, backen, basteln. In der neuen Unterkunft ist das, glaube ich, sehr gut möglich. Da, wer da noch Lust und Laune hat, ist da gerne kommen. Und zwar würden dann Interessenten bitten, sich bei Henrik Grabowski, das ist der Leiter, zu melden unter jugendrotkreuz@drk-lindlar.de. jugendrotkreuz@drk-lindlar.de. Wer da Interesse hat für sein Kind, kann sich gerne melden. Wir können da Kinder aufnehmen.
1: Das findet dann auch in der neuen Unterkunft statt. Ne? Dann sagst du mir vielleicht mal kurz die Adresse, wo die Leute hinkommen sollen.
0: Ja, das findet in der Unterkunft statt, sofern nicht draußen Aktivitäten sind. Die gehen auch schon mal ins Gelände, ne, machen Geländespiele. Unsere Unterkunft ist in Lindlar-Frillingsdorf, Eibachstraße 1a, auch jetzt mittlerweile schön beschriftet, sodass das jeder sehen kann. Insgesamt muss man sagen, ist ja mit dem Neubau der Feuerwehr, die direkt nebenan ist, und dem Roten Kreuz dort eine tolle Ecke entstanden. Wunderschönes Bild für den Ort. Also wie gesagt, Eibachstraße 1a in Frillingsdorf.
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0: Wir sind weiter zu Gast beim DRK Lindler. Danach das Gewinnspiel des heutigen Abends. Haben wir schon einen nächsten Termin für den Blutspender?
1: Ja, auch da gibt's eine kleine Besonderheit in Anführungszeichen. Die nächsten Termine sind im Juli. Der erste Termin ist der 8. Juli ab 15.30 Uhr bis 19 Uhr in der Realschule Lindler, Wilhelm-Breinbach-Weg. Und da haben wir auf dem Programm stehen, wir haben immer Besonderheiten, da wird gegrillt. Aber, und das versuchen wir vielleicht, sag mal, jüngere Blutspender besonders mit anzulocken, macht der Easy Imbiss, der uns schon mal jetzt im Frühjahr geholfen hat bei einem tollen Werbeaktion, wird Burger anbieten, ja, also mal was anderes von der Verpflegung her und was vielleicht mehr jüngere Leute anspricht, an dem 8. Juli. Und die anderen Termine sind dann, glaube ich, immer eine Woche später.
0: Ich bedanke mich dafür, dass du da warst. Als allererstes geht es natürlich jetzt um die Einweihung der neuen und erweiterten Unterkunft. Ein sehr engagierter Mann, seit 55 Jahren fürs DRK tätig. Wenn ihr auch mitmachen wollt, vielleicht gibt es auch die Möglichkeit, auch für die Erwachsenen zu sagen, ja, wir wollen beim DRK Lindler mitmachen. An wen wendet man sich da?
1: Im Zweifelsfall an mich, ja, aber auch dann über die Homepage www.drk-lindler.de, ja, oder mich einfach anrufen oder ansprechen, ortsbekannt, Gemeinde bekannt, gib auch gerne meine Handynummer weiter, 0171 830 8699. Wer sich Interesse hat, kann sich gerne an mich wenden. Noch einmal 0171 830 8699. Wir freuen uns über jeden, der in einem tollen Team mitarbeiten will.
0: Gut, ich danke dir für die Arbeit, für die Allgemeinheit, für dein Ehrenamt und wünsche euch allen da draußen, dass ihr genauso engagiert in euren Sachen mitmacht, dir ein volles Haus und euch ein volles Haus am 14.06. und dass das Geld möglichst schnell vielleicht noch mal ein paar Euro mehr dazukommen, denn Geld kann man, denke ich mal, immer gebrauchen für den guten Zweck.
1: Herzlichen Dank, wir freuen uns auf euren Besuch.
0: Ja, wir haben natürlich den ganzen Abend versucht, so ein bisschen in den Sommer schon mal reinzuleuchten mit unserer Musik. Es sind natürlich lange, lange nicht alle Songs zur Zuge gekommen. 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Ich bedanke mich heute ganz ausdrücklich bei Rolf Braun. Er war heute nicht als Botschafter für den Blutspendedienst da. Wir haben aber auch etwas über den Blutspendedienst gesprochen. Wir haben heute hauptsächlich über die Einweihung des neuen Vereinshauses gesprochen. Am 14.06. geht das Ganze los und darum, dass man das Jugendrotkreuz in Lindler wieder mitbelebt. Eine wichtige Sache, finde ich, da sollte man dranbleiben und wenn ihr Lust habt, beim DRK mitzumachen, sei es in der Jugendgruppe oder sei es auch als Erwachsener, dann schaut auf die Seite und meldet euch bei Rolf Braun. Er wird sicherlich froh sein, wenn noch einige Leute das Ganze mit unterstützen. In der nächsten Woche sind wir zu Gast beim Ferienspaß Oberberg. Wir sprechen über das, was man in den Ferien machen kann. Ein Ausblick schon mal auf das, was noch im Juni läuft. 80 Jahre St. Angela Gymnasium Wipperfürth. Ein schöner Bericht, sicherlich ein tolles Interview. Und der Freizeitpark Hexenbusch in Gummersbach feiert sein Sommerfest. Das werden wir in diesem Monat noch alles mitbekommen. Ich bedanke mich nochmal fürs Zuhören. Am Mikrofon Michael Moll in der Technik. Die Bergische Welle unter der Leitung von Andreas Schwann und unser Webmeister Markus Dörpinghaus. Und wir hatten ja gerade schon mal Alvaro Soler bei uns musikalisch vertreten. Und wer das Album kennt oder die Musik von ihm kennt, der weiß, dass das Sommermusik pur ist. Solo Paradis zusammen mit Topic ist das aufgenommen worden. Ein richtig schöner Song. Und zum Abschluss gibt es Mr. President und Coco Jumbo und sollte es noch irgendwie hinhauen. Dann haben wir noch von euch von Luna bei Lando. Ich sage einen schönen Abend, bleibt uns gewogen. Wir wünschen euch einen guten Start in die Fußball-WM 2026. Bleibt friedlich, schaut die Spiele mit Freude und wir hören uns wieder in der nächsten Woche.

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1: Ich bin Tine Klimach. Die EU hat die Beitrittsverhandlungen mit der Ukraine begonnen. Vertreter beider Seiten starteten am Abend in Luxemburg offiziell die Aufnahme von Gesprächen zum ersten Themenblock, wie ein Sprecher des Rates der Mitgliedstaaten sagte. Mit dem ersten Verhandlungsabschnitt werden Gespräche über Themen wie das Justizsystem, den Grundwerteschutz und Sicherheit begonnen. Kandidatenländer müssen dabei unter anderem nachweisen, dass ihre Rechtssysteme, der Grenzschutz und die Polizei den EU-Standards entsprechen. Nach Wochen der Verhandlungen gibt es Bewegung im Konflikt zwischen den USA und dem Iran. Beide Seiten haben sich auf ein Rahmenabkommen verständigt. Das soll kommenden Freitag in Genf unterzeichnet werden. Die Einigung dürfte auch den heute beginnenden G7-Gipfel im französischen Evian prägen. US-Präsident Trump ist bereits eingetroffen.
2: Auch wenn vieles beim Deal der USA mit dem Iran noch offen ist, wird es hier beim G7-Gipfel darum gehen, wie die Schifffahrt durch die vom Iran blockierte Straße von Hormuz wieder in Gang kommt. Und dabei kann der US-Präsident Hilfe gut gebrauchen. Frankreich und Großbritannien haben eine Marinemission vorbereitet, bei der es um das Räumen von Minen und das Begleiten von Schiffen durch die Meerenge geht. Auch Deutschland hat eine Beteiligung in Aussicht gestellt. Aus Evian, Michael Evers.
1: Per Mausklick landen Sneaker, Beauty-Produkte und Elektronik im Warenkorb. Influencer und soziale Medien haben inzwischen einen erheblichen Einfluss auf das Shoppingverhalten von Kindern und Jugendlichen. Das geht aus der Mediensucht-Sonderanalyse der Krankenkasse DRK Gesundheit und des Universitätsklinikums Hamburg-Eppendorf hervor.
3: Knapp die Hälfte der 10- bis 17-Jährigen wird demnach via Social Media auf Produkte aufmerksam. 40% folgen Kaufempfehlungen von Influencerinnen und Influencern. Deren Einfluss und vom Algorithmus gesteuerte Werbung können aber zur Gefahr werden und einen Kaufrausch auslösen. Laut Studie stöbern inzwischen fast 4 von 10 Kindern und Jugendlichen zwischen 10 und 17 Jahren mindestens einmal pro Woche in Online-Shops. Mehr als jeder Zehnte gibt dann bis zu 1.200 Euro pro Jahr fürs Shopping aus. Katrin Müller, Nachrichtenredaktion.
1: Zum Sport. Favorit Spanien hat die erste große WM-Überraschung hinnehmen müssen und ist mit einem 0:0 gegen Außenseiter Kap Verde ins Turnier gestartet. Der Europameister war in Atlanta zwar überlegen, doch vor dem Tor fast komplett harmlos. Vor 4 Jahren war Spanien noch mit einem 7:0 gegen Costa Rica in die WM gestartet.
4: Das waren die Nachrichten mit Tine Klimach.
5: Das Wetter.
6: Also für ein Sommermärchen bräuchten wir noch Sommer. Der kommt im Laufe dieser Woche wieder. Morgen ist noch mehr so mittel, bis 25 Grad zwar, aber einige Wolken unterwegs. Ab und zu kann es mal regnen, aber hier und da gibt es auch schon mal sonnige Strecken. Freuen wir uns drauf, jetzt über den Abend und die Nacht. Da landen wir bei 14 bis 7 Grad am Tiefpunkt und ab und zu kann es auch noch mal regnen.
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6: Die A4 ist weiter gesperrt nach dem Unfall Aachen Richtung Köln. Zwischen Kreuz Köln West und Köln Klettenberg. Es staut sich da auch entsprechend. Also wenn es geht, den Bereich umfahren, in jedem anderen Fall durchhalten und viel Kraft. 2 Staus haben wir noch, die sind aber relativ klein. A2 Dortmund-Hannover zwischen Kamener Kreuz und Böhnen, 1 Kilometer, 11 Minuten. Und A40 Essen-Duisburg zwischen Essen-Zentrum und Essen-Holsterhausen, dichter Verkehr, 2 Minütchen. Gute Fahrt.

Sebastian Pulli hier und wir Musiksnobs, meistens ältere Herren mit Plattensammlung. Wir haben uns sehr lange gewehrt, bei folgendem Song bitte bloß nicht mitzuwippen, denn es ist eine Neuauflage, eine Gotteslästerung, wollen wir sagen, am großen Klassiker Insomnia von Faithless. Aber hey, inzwischen haben wir die Widerstände aufgegeben, denn es kostet so verdammt viel Energie, sich dazu nicht zu bewegen. Das Ding hat einfach Power und der Bass ist nochmal eine Ecke dicker als damals. Bebe Rexha, New Religion. Schönen Abend euch.

0: Das ist das Streichorchester von Savage Garden, To the Moon and Back. Gleich noch die neue Single von Madonna und Sabrina Carpenter.
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0: Aber erstmal gehen wir an einen dunklen Ort, wo sich nicht jeder hintraut. Auf die A40. Also die führt dann zu besagtem Ort.
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3: Die WM ist wirklich überall. Ich bin jetzt über die A40 durchs Ruhrgebiet geeiert und kurz vor der Ausfahrt Bochum Zentrum ist doch dieser Sauna-Club direkt an der Bahn. Ja, einige kennen den ja von euch. Wisst ihr, womit die werben? Wir übertragen alle WM-Spiele live. Das ist doch mal ein Angebot. Ja, in den Puff zum Rudel gucken. Das Alibi ist natürlich auch perfekt. Schatz, ich bin mit den Jungs Fußball gucken. Auch danach. Und, wie war das Spiel? Befriedigend. Wie ist denn so gelaufen? Ach, du weißt doch, Schatz. Latte, Schuss, einen reingemacht, alles dabei. Trotzdem frage ich mich, geht's der Erotikbranche so schlecht? Ich meine, was kommt als nächstes? Wir wechseln ihre Reifen, denn wir denken ans Gummi? Oder bieten die wie bei Ikea bald Kinderbetreuung an? Für die kleinen Bällebad, während die großen, naja, auch betreut werden. Ich wäre ja für eine lange Harry Potter Nacht. Zwischen Quickie und Quidditch oder so. Wusstet ihr eigentlich, dass Daniel Radcliffe allergisch auf seine erste Harry Potter Brille reagiert hat? Nickelallergie. Ja, blöde Sache. Und immer dran denken, das Spiel dauert 90 Minuten, also Kräfte einteilen.
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0: Das Wetter.
1: Wir arbeiten uns aus dem eher herbstlichen Montag heute so langsam Richtung Sommer diese Woche. Morgen schon mal eine ganze Ecke wärmer, bis 25 Grad. Auch noch viele Wolken unterwegs, ab und zu mal nass. Aber gerade ab dem Nachmittag auch mal mehr sonnige Strecken. Der Abend und die Nacht jetzt auch noch mal teilweise nass und was frischer. Da landen wir am Tiefpunkt so bei 14 bis 7 Grad.
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1: Die A4 ist nach wie vor gesperrt nach dem Unfall Aachen Richtung Köln zwischen Kreuzköln-West und Köln-Klettenberg. Entsprechend auch ordentlich Stau auf der Strecke. Das heißt, wenn ihr könnt, den Bereich umfahren. Dann haben wir noch drei weitere Staus. A2 Dortmund-Hannover. Aktuell zwischen Kamenner-Kreuz und Böhnen 1 Kilometer 7 Minuten. A40 Essen-Duisburg zwischen Essen-Zentrum und Essen-Holsterhausen. Dichter Verkehr 2 Minuten. Und A52 Düsseldorf-Mönchengladbach zwischen Kreuz Karst und Karst Nord. Dichter Verkehr, das sind 3 Minuten. Gute Fahrt.

Sebastian Pulli hier und es gibt ja jetzt in diversen deutschen Innenstädten sogenannte Satisfier Stores, also Läden, wo man, sagen wir jugendfreundlich, Massagegeräte kaufen kann. So, und jetzt habe ich gesehen, irgendein armer Student, eine Studentin muss da den ganzen Tag vorstehen, in einem Ganzkörperkostüm, verkleidet eben als menschengroßes Massagegerät mit Beinen, was man nur benutzen kann, wenn man selbst 14 Meter groß ist. Wir hoffen aus diesen Gründen, dass die Bundesregierung nochmal beim Thema BAföG nachbessert. So, jetzt Clean Bandit.

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0: Also auf Instagram habe ich neulich gelesen, wenn man nicht super dünn ist, dann mag einen keiner. Ja, dann bitte her mit der Abnehmspritze.
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0: Ja, Social Media findet Aussehen dann doch vielleicht ein bisschen zu wichtig, aber es gibt natürlich auch den Aspekt ungesundes Übergewicht und da kann die Spritze helfen, die es demnächst auch als Pille geben soll. So, am Donnerstag früh ab 10 haben wir zwei Experten zum Thema im Studio, da beleuchten wir das sehr differenziert. Wenn ihr Fragen habt, gerne schon mal einschicken über unsere Homepage. Hier aber erstmal die Grundlagen vom Kollegen Thorsten Ortmann.
2: Sie sind aus keinem Social Media Feed mehr wegzudenken. Die Abnehmspritzen wie Wegovy, Ozempic oder Mounjaro. Werbung, wohin man scrollt.
3: Heilige Mutter Maria, ich habe einfach die 80 Kilo geschafft. Könnt ihr das glauben?
4: Für mich die absolute Wunderwaffe.
2: Der Hype um das Medikament hat auch die Promi-Welt voll erfasst. Claudia Effenberg, Robert Geis, Sharon Osbourne, Robbie Williams oder Elon Musk, alle haben sie genommen, um Gewicht zu verlieren. Auch Oliver Pocher, als seine Waage irgendwann 90 Kilo anzeigte, sah er keinen anderen Ausweg mehr.
5: Das absolute Sensationsding an dieser Spritze ist, dass du kein Hungergefühl hast, was es in gewisser Form ja auch ein bisschen gefährlich macht, wenn du dann vergisst zu essen. Dann ist es natürlich auch so, dass man dann gucken sollte, dass man gesund ist.
2: Auch seinen Kumpel Pietro Lombardi hat der Hype rund um Ozempic und Co. erfasst.
6: Super, ich muss mich jetzt also zwingen zum Essen fast. Ich habe jetzt einen guten Rhythmus gefunden. Ich esse vielleicht mal so hier ein Häppchen da und abends einmal richtig und das war es dann auch.
2: Aber ganz so einfach ist es dann doch nicht, denn der Hype hat auch seine Schattenseiten. Die sogenannte Abnehmspritze wirkt nämlich nicht bei jedem und kann unangenehme Nebenwirkungen haben, sagt der Diabetologe Professor Stefan Martin von der Uni Düsseldorf.
7: Hauptsächliche Nebenwirkungen sind natürlich und Erbrechen. Wenn man dann durch diese extreme Gewichtsabnahme sehr viel Muskelmasse verliert und man hört auf zu spritzen, dann geht das Gewicht wieder hoch.
2: Oliver Pocher hatte dagegen keine Nebenwirkungen. Er hat die Abnehmspritze aber mittlerweile wieder abgesetzt. Er hält sein Gewicht von rund 75 Kilo auch so.
8: Zuckerhaltige Getränke, Energydrinks etc. pp., das habe ich radikal verändert. Das gehört alles dazu, jetzt auch Sport zu machen, auch da körperlich wieder hinzugehen. Aber dieses nicht vorhandene Hungergefühl ist einfach ein absoluter Life Changer.

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1: Ich bin Ursula Winkler. Die EU hat die Beitrittsverhandlungen mit der Ukraine offiziell begonnen. In Luxemburg haben Vertreter beider Seiten am Abend die Gespräche zum ersten Verhandlungskapitel gestartet. Das sagte ein Sprecher des Rates der Mitgliedstaaten der deutschen Presseagentur.
2: Es geht jetzt erstmal um grundlegende Fragen wie Rechtsstaatlichkeit, Justiz, Sicherheit und den Schutz von Grundrechten. Die Ukraine muss dabei nachweisen, dass sie die Standards der Europäischen Union erfüllt. Bundesaußenminister Wadephul spricht von einem historischen Zeitpunkt für Europa und die Ukraine. Der Verhandlungsbeginn sei mehr als Symbolik. Bis zu einem möglichen EU-Beitritt dürfte es trotzdem noch Jahre dauern. Dafür sind weitere Reformen nötig, etwa im Kampf gegen Korruption. Tine Klimach, Nachrichtenredaktion.
1: Nach jahrelangen Verhandlungen um Fluggastrechte in der EU ist klar, es bleibt bei den bisherigen Entschädigungszahlungen bei Verspätungen. Reisende haben damit ab 3 Stunden Verspätung unter bestimmten Voraussetzungen Anspruch auf Geld. Vertreter von Europaparlament und EU-Staaten haben sich aber auf einige Änderungen verständigt.
3: Die EU-Abgeordneten wollten ursprünglich, dass Passagiere immer ein Recht auf Mitnahme eines kleinen Koffers haben, zusätzlich zu einem persönlichen Gegenstand. Damit konnten sie sich nicht durchsetzen. Aber Preise sollen im Netz immer einschließlich Handgepäck angezeigt werden, der Transparenz wegen. Kinder müssen nicht für einen reservierten Sitzplatz neben den Eltern zahlen. Bei Verspätungen bleibt es beim bisherigen. Ab 3 Stunden gibt es Geld, gestaffelt nach Entfernungen, wenn die Fluggesellschaft schuld hat. Dieter Ebeling, Brüssel.
1: Influencer und soziale Medien haben inzwischen einen erheblichen Einfluss auf das Online-Shopping-Verhalten von Kindern und Jugendlichen. So werden 47% der 10- bis 17-Jährigen durch Werbung auf Social-Media-Plattformen auf Produkte aufmerksam, 40% durch Empfehlungen von Influencerinnen und Influencern. Das zeigt die Mediensucht-Sonderanalyse der Krankenkasse DAK Gesundheit. Zum Fußball. Spanien hat die erste große WM-Überraschung hinnehmen müssen und ist mit einem 0:0 gegen Außenseiter Kap Verde ins Turnier gestartet. Auch der lange verletzte und spät eingewechselte Jungstar Jamal traf nicht. Vor 4 Jahren war Spanien noch mit einem 7:0 gegen Costa Rica in die WM gestartet. Und das waren die Nachrichten mit Ursula Winkler.
4: Das Wetter. Warum macht die Sonne ihren Job nicht? Burnout vermutlich. Diese Woche berappelt sie sich so langsam. Freitag ja 33 Grad und da sind wir gerade schrittweise auf dem Weg hin. Morgen erstmal bis 25, eher wolkig, ab und zu mal nass, aber hier und da auch schon mal was mehr Sonne. Am Abend und in der Nacht jetzt hin und wieder auch noch mal nass und was frischer. Am Tiefpunkt so 14 bis 7 Grad.
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4: Die A4 auch weiter gesperrt nach dem Unfall Aachen Richtung Köln zwischen Kreuz Köln West und Köln Klettenberg und da staut es sich entsprechend, also wenn es geht, die Stelle umfahren. Dann haben wir noch die anderen Staus, A2 Dortmund-Hannover zwischen Kamnerkreuz und Bönen, 1 Kilometer, 4 Minuten. A2 Hannover-Dortmund zwischen Kreuz Bielefeld und Gütersloh, 3 Kilometer, knappe 10 Minuten. A3 Köln-Oberhausen zwischen Solingen und Kreuz Hilden, 1 Kilometer, 6 Minuten. Und hinten raus die A43 Wuppertal-Recklinghausen zwischen Sprockhövel und Wittenherbede, dichter Verkehr. Das sind 4 Minuten obendrauf. Eine gute Fahrt.
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4: Sebastian Pulli hier und jetzt 3 Songs am Stück, die sich in Reihe lesen wie eine gute Therapiestunde. Maybe you're the problem, vielleicht bist du das Problem. Dann Out of the Dark, raus aus der Dunkelheit. Und dann Don't worry, keine Sorge. Also sprich, erstmal Problem erkennen, das sind wir selbst. Dann aus der Depression darüber herausfinden und dann keine Sorgen mehr machen. Toll. Ist allerdings keine Kassenleistung bei uns.

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0: Jetzt ein so wunderbarer Song, den würden wir so gern mitsingen, aber er legt uns so viele Steine in den Weg.
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0: Es ist Must Have Been Love von Roxette, denn jeder Refrain ist textlich ein bisschen anders. Refrain 1, Must Have Been Love, but it's over now. Must Have Been Good, but I lost it somehow. Kriegen wir noch hin? Dann aber Refrain 2, Must Have Been Love, but it's over now. It was all that I wanted, now I'm living without. Refrain Nummer 3 ist dann aber wieder wie der erste. Und in den Zeilen hinten raus hat der Refrain auch noch zwei verschiedene Varianten. Es hat den Effekt, dass wir aus vollem Herzen, aus tiefster Emotion mitsingen wollen, aber dann doch immer so im letzten Moment peinlich beschämt der Sängerin hinterher singen müssen, immer so halb abbiegen, mit einer halben Sekunde Verzögerung, wie so Martins Kinder, die nur die halbe erste Strophe von St. Martin gelernt haben. Viel Glück jetzt beim nächsten Versuch. Roxette, Must Have

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0: Das Wetter.
1: So ist das in Deutschland. Der Weg nach oben ist lang und hart. Wir arbeiten uns langsam in Richtung Sommer diese Woche. Freitag ja 33 Grad. Und bis dahin geht es so schrittweise nach oben. Morgen schon mal 25 maximal. Dazu viele Wolken, ab und zu Regen. Aber gerade im Laufe des Tages später dann auch mal längere sonnige Strecken. Der Abend und die Nacht jetzt ein bisschen frischer. Bei 14 bis 7 Grad landen wir da. Und ab und zu kann es auch noch mal nass sein.
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1: Auf der A4 nichts Neues. Die ist weiter gesperrt. Aachen Richtung Köln nach dem Unfall zwischen Kreuz Köln-West und Köln-Klettenberg, also den Bereich, wenn es geht, umfahren. Dann haben wir noch zwei Staus, A3 Köln-Oberhausen zwischen Solingen und Kreuzhilden, 1 Kilometer, 7 Minuten, und A4 Köln Richtung Aachen zwischen Köln-Klettenberg und Kreuz Köln-West, 1 Kilometer, 6 Minuten. Gute Fahrt.
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1: Sebastian Pulli hier, und manchmal braucht es ja nur eine kleine karibische Insel mit weniger Einwohnern als Leverkusen, die man einfach mal mit 7:1 überrollt, als wären das Brasilianer, und zack, ist das WM-Fieber da. Jetzt passenderweise noch der Fiebertraum dazu, Fever Dream, Alex Warren, schönen Montagabend euch.

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0: Mit der Fußball-WM war es ja jetzt so ein bisschen wie beim Feiern gehen mit Ü30. Eigentlich hat man im Vorfeld meistens so gar keinen Bock, aber wenn es dann einmal losgegangen ist, dann ist plötzlich super.
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0: Und wir machen ja auch ein richtig gutes Warm-up vorher. Wir senden an jedem Spieltag der deutschen Mannschaft immer von 10 bis 14 Uhr die Fußballsendung mit einer schönen Promi-Runde. Hier mal die Highlights von gestern mit Kollege Kevin Zimmer.
2: Wir sind heute hier im Deutschen Fußballmuseum in Dortmund. Geht's euch gut? Und jetzt das wohl stärkste Wetter mit Gladiator, Hollywoodstar Ralf Möller.
3: Also Leute, ich hätte euch gerne mein Sonnenwetter mitgebracht von Kalifornien. Aber es bleibt bewölkt und es könnte sogar regnen. Aber das macht uns nichts, weil wir sitzen alle vorm Fernseher und sind auf den ersten Sieg gespannt.
2: Wie gut ist denn, dass wir so einen erfahrenen Hasen wie Manuel Neuer dabei haben? Markus Krebs, ich meine, der ist 40, da können wir ja fast noch mitspielen.
4: Ja, ich hatte so mich auch beworben.
2: Kam sich durch.
4: Ja, ging direkt durch.
2: Jetzt alle Staus vom Eurofighter von 1997, Schalke-Legende Ingo Anderbrügge.
5: Ja, wir fangen mit der geliebten A2 an, die direkt am Parkstadion, an der Arena auf Schalke vorbeiführt. Zwischen Kreuz Oberhausen und Oberhausen Königshardt 2 Kilometer. Gute Fahrt.
2: Und dafür gibt es einen Spontanapplaus hier aus dem Deutschen Fußballmuseum. Wie geht das Spiel aus? Markus Krebs, Comedian, dein Tipp. Du musst erst noch einen Fußballwitz erzählen.
4: Zwei Typen unterhalten sich. Sagt der eine, ich wäre gern Bundesliga-Fußballer geworden, so wie mein Onkel. Dein Onkel war Bundesliga-Fußballer? Nee, wäre gern geworden.
2: So, okay. Und jetzt natürlich, dann bleibst du beim 6:0. Du hast es ja schon mal gesagt.
4: Aber ich sehe, dass in der ersten Halbzeit, sag ich mal, nach 20 Minuten schon 2:0 steht, dass nach und nach immer wieder ein Tor fällt, 100%.
2: Ja. Ingo, dein Tipp?
5: Ich sage 4:0 mit etwas Anlaufschwierigkeiten, weil die eben halt gut verteidigen können.
2: Vielen Dank, dass wir hier sein durften im Deutschen Fußballmuseum. Vielen Dank, Markus Krebs. Vielen Dank, Ingo Anderbrügge, Manuel Neukirchner und unser Hörer Christopher. Am nächsten Samstag geht's dann weiter hier. Wir haben Kevin Großkreuz hier, Starkoch Nelson Müller. Wir haben Peter Schilling da und RTL-Fußballkommentator Timo Latsch. Alles dann beim nächsten Deutschlandspiel.
0: Genau, am Samstag gegen die Elfenbeinküste, 22 Uhr Anstoß. Die Sendung aus dem Fußballmuseum dann wieder von 10 bis 14 Uhr.
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1: Ich bin Ursula Winkler. Die EU hat die Beitrittsverhandlungen mit der Ukraine begonnen. Vertreter beider Seiten starteten am Abend in Luxemburg offiziell die Gespräche zum ersten Themenblock. Mit dem ersten Verhandlungsabschnitt werden Gespräche über Themen wie das Justizsystem, dem Grundwerteschutz und Sicherheit begonnen. Kandidatenländer müssen dabei unter anderem nachweisen, dass ihre Rechtssysteme, der Grenzschutz und die Polizei den EU-Standards entsprechen. Nach Wochen der Verhandlungen gibt es Bewegung im Konflikt zwischen den USA und dem Iran. Beide Seiten haben sich auf ein Rahmenabkommen verständigt. Das soll am Freitag in Genf unterzeichnet werden. Die Einigung dürfte auch den aktuellen G7-Gipfel im französischen Evian prägen.
2: Auch wenn vieles beim Deal der USA mit dem Iran noch offen ist, wird es hier beim G7-Gipfel darum gehen, wie die Schifffahrt durch die vom Iran blockierte Straße von Hormuz wieder in Gang kommt. Und dabei kann der US-Präsident Hilfe gut gebrauchen. Frankreich und Großbritannien haben eine Marinemission vorbereitet, bei der es um das Räumen von Minen und das Begleiten von Schiffen durch die Meerenge geht. Präsident Macron pochte bereits darauf, die Mission solle möglichst schnell starten, schon in einigen Tagen. Auch Deutschland hat eine Beteiligung in Aussicht gestellt. Michael Evers, Evian.
1: Wie steht es um die Bildung in Deutschland? Alle 2 Jahre präsentiert der Bericht Bildung in Deutschland dazu eine umfassende Bestandsaufnahme. In der in Berlin vorgestellten aktuellen Fassung wird nun eine Trendwende sichtbar, denn der Geburtenknick macht sich bemerkbar.
3: Durch den Geburtenknick sinkt die Zahl der zu betreuenden Kinder. Noch bedeutet das aber keine spürbare Entlastung des Systems. Denn in den Kitas gibt es noch viele Personallücken und in Grundschulen erfordert der neue Rechtsanspruch auf eine ganztägige Betreuung viele Ressourcen. Inhaltlich bestätigt der aktuelle Bildungsbericht erneut 2 Trends. Die Kompetenzen in Lesen, in Mathe und Naturwissenschaften werden insgesamt schwächer. Und für den Bildungserfolg eines Kindes ist in Deutschland oft entscheidend, in was für einem Elternhaus es aufwächst. Ronny Thorau, Berlin.
1: Zum Fußball. Spanien hat die erste große WM-Überraschung hinnehmen müssen und ist mit einem 0:0 gegen Außenseiter Kap Verde ins Turnier gestartet. Auch der lange verletzte und spät eingewechselte Jungstar Jamal traf nicht. Vor 4 Jahren war Spanien noch mit einem 7:0 gegen Costa Rica in die WM gestartet. Das waren die Nachrichten mit Ursula Winkler.
4: Das Wetter. Wetterfühlige fühlen viel diese Woche. Nach dem 17 Grad Start heute landen wir ja Freitag bei 33. Morgen dann aber der Zwischenschritt. 25 Grad maximal. Dazu eher wolkig, ab und zu nass. Aber es gibt auch mal sonnige Strecken. Jetzt am Abend und in der Nacht auch noch ab und zu Regen und was frischer. Am Tiefpunkt landen wir so bei 14 bis 7 Grad.
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4: Und wir haben weiterhin eine gesperrte A4 Aachen Richtung Köln nach dem Unfall zwischen Kreuz Köln-West und Köln-Klettenberg. Da kommt ihr nicht durch und es staut sich auch. Dann haben wir noch 3 weitere Staus. A3 Köln-Oberhausen zwischen Solingen und Kreuzhilden. 1 Kilometer 7 Minuten. A4 Köln Richtung Aachen zwischen Köln-Klettenberg und Kreuz Köln-West. 1 Kilometer, knappe Viertelstunde. Und A4 Köln Richtung Aachen zwischen Eschweiler-Ost und Eschweiler-West. Da dichter Verkehr 3 Minuten.
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4: Sebastian Pulli hier um kurz nach 11. Ja, ist schon spät. Phil Collins klopft uns nochmal wach. Zusammen mit Philip Bailey von Earth, Wind and Fire. Das ist schön, der Song holt so richtig aus. Rumpelt sich zurecht mit diesem wunderbaren Intro. Mit diesem wilden Drum-Sound irgendwo zwischen epischem Riesenschlagzeug und Papas alten Pappkartons. Easy Lover, schönen Restmontag euch.

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3: Radio an, Kamerad hören, gute Laune haben. Ein NRW-Kind durch und durch. Kamerad überzeugt nicht nur durch seine Musik, sondern auch durch seine lustige Art. 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
4: Leute, was geht ab? Ich bin Kamerad und ich habe mir gedacht, ich check mal wieder die besten Hate-Kommentare. Kamerad, einfach deutsche Beyoncé, aber in hässlich und als Mann. Digga, findet ihn und ohne Scheiß, ich meine das jetzt gerade ernst, der Mensch, der das geschrieben hat, kriegt auf jeden Fall Freikarten für irgendeine Show, wenn er dahin kommen will. Nicht von Beyoncé, aber von der deutschen Beyoncé in hässlich als Mann.
3: Kamerad ist nahbar und ehrlich. 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
5: Ich meine, Rainbow sagt es ja, es ist ein buntes Festival, das Line-Up ist bunt und jeder ist willkommen, solange er irgendwie auch alle anderen willkommen heißt. Ne? Also, dass man irgendwie nicht nur feiert, sondern auch beim Feiern irgendwie nochmal zeigt, ey, wir sind hier für alle da und wir akzeptieren uns alle, wie wir sind und hier kann jeder genau die Person sein, die er sein möchte.
3: Also kommt rum am 27. 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

0: das Wetter.
1: Der Wetterfrosch kraxelt mühsam in Richtung 33 Grad. Die gibt's am Freitag. Morgen nimmt er die nächste Stufe auf der Leiter. 25 Grad maximal. Funktionieren Wetterfrösche eigentlich so? Keine Ahnung. Dazu einiges an Wolken. Morgen ab und zu Regen, aber auch mal sonnige Strecken. Jetzt in der Nacht auch noch ab und zu nass.
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1: Wir würden gerne Neues berichten von der A4, aber leider tut sich da nichts. Die ist immer noch gesperrt. A4 Aachen Richtung Köln zwischen Kreuz Köln-West und Köln-Klettenberg nach dem Unfall. Also wenn es geht, den Bereich umfahren. Dann haben wir noch die Staus. A4 Köln Richtung Aachen, die Gegenrichtung zwischen Köln-Klettenberg und Kreuz Köln-West. 1 Kilometer, 10 Minuten. A46 Heinsberg-Düsseldorf zwischen Heinsberg und Hückelhofen-West. Da haben wir dichten Verkehr. Das sind 2 Minuten obendrauf. Und auf der A46 Heinsberg-Düsseldorf nochmal zwischen Kreuzholz und Grevenbruch. 1 Kilometer, auch da 2 Minuten. Gute Fahrt, kommt gut an.
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1: Sebastian Pulli hier und Ray jetzt, die wieder fragt, where is my husband, wo ist mein Ehemann? Aktuell in den meisten Fällen wahrscheinlich Fußball gucken. Und wenn er da nicht ist, dann da, wo Ehemänner sonst immer sind, wenn man sie sehr lange sucht, auf dem Klo. Kommt gut durch die Nacht.

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0: Oh, gleich haben wir ein schönes musikalisches Highlight.
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0: Und zwar die neue Single von den Rolling Stones. In the Stars, in den Sternen heißt die, weil die Stones die in ihrer Jugend benutzen mussten, um die Himmelsrichtung und den Wechsel der Jahreszeiten zu erkennen. So, das war ein Die Rolling Stones sind Altwitz. Ich glaube, wir geben lieber ab an ihn hier.
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3: Ja, nee, ist klar. Da treffe ich doch die Tage Sophia Tomalla im Savoy Hotel. Mit einem Kater. Also, an der Leine hatte sie einen Dackel, aber im Kopf ein Riesenkater. Zu viel gesoffen, ja. Man kann das auch verstehen. Es ist doch auch jedes Mal wieder schön, wenn wir uns wiedersehen. Aber abgesehen davon hatte sie natürlich den Grand Slam in Paris gewonnen. French Open. Also, jetzt im weitesten Sinne. Hier, ihr Zverev, also ihr Alexander, ist nach dem Sieg der French Open der erste deutsche Grand-Slam-Sieger seit über 30 Jahren. Und seit Boris Becker. Auch ein schöner Mann. Ja, und das heißt doch, jetzt, wo bei Zverev der Knoten geplatzt ist, er erfolgreich ist, ist sein Weg doch vorgezeichnet. Lilly Becker war auf jeden Fall schon mal beim Friseur. Und im Hotel 4 Jahreszeiten in Hamburg haben sie auch sicher schon mal die Besenkammer frisch gestrichen.
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1: Ich bin Ursula Winkler. Die EU hat die Beitrittsverhandlungen mit der Ukraine begonnen. Vertreter beider Seiten starteten am Abend in Luxemburg offiziell die Gespräche zum ersten Themenblock. Mit dem ersten Verhandlungsabschnitt werden Gespräche über Themen wie das Justizsystem, den Grundwerteschutz und Sicherheit begonnen. Kandidatenländer müssen dabei unter anderem nachweisen, dass ihre Rechtssysteme, der Grenzschutz und die Polizei den EU-Standards entsprechen. Beim G7-Gipfel im französischen Evian stehen große Krisen auf der Tagesordnung. Bundeskanzler Merz zeigte sich vorsichtig optimistisch und sieht trotz der angespannten Lage Chancen auf Fortschritte, sowohl im Konflikt mit dem Iran als auch im Ukraine-Krieg.
2: Merz spricht von einem möglichen Fenster für die Diplomatie. Die Ukraine sei heute in einer stärkeren Position als noch vor einiger Zeit, sagte der Kanzler vor seinem Abflug. In Evian will er mit US-Präsident Trump und den anderen G7-Staaten über neue diplomatische Anläufe sprechen. Positiv sieht Merz auch die Einigung zwischen den USA und dem Iran. Das vereinbarte Rahmenabkommen könne aus seiner Sicht zur Stabilisierung der Region beitragen und der Weltwirtschaft neuen Rückenwind geben. Zoe Tassovali, Nachrichtenredaktion.
1: Der älteste Sohn der norwegischen Kronprinzessin Mette Marit, Marius Borghøby, ist vor einem Gericht in Oslo für 34 Straftaten zu 4 Jahren Haft verurteilt worden. 4 Frauen muss der Norweger eine Entschädigung zahlen, darunter 2 Ex-Freundinnen.
3: Das Urteil fiel milder aus, als die Staatsanwaltschaft gefordert hatte. 4 Jahre dürften trotzdem ein schwerer Schlag sein. Nicht nur für Høiby, sondern für die ganze Königsfamilie. Schuldig in 34 Anklagepunkten, darunter in 2 Fällen von Vergewaltigung nach norwegischem Recht. Das Gericht sah es als erwiesen an, dass Høiby mit dem Finger in die Frauen eingedrungen war, während sie schliefen. Einen Freispruch gab es dagegen von 2 weiteren Vergewaltigungsvorwürfen. Aus Skandinavien, Julia Weschenbach.
1: Zum Fußball. Belgien hat am Abend Ägypten den ersten Sieg der WM-Geschichte verdorben. Die Partie endete 1:1 unentschieden. Auch die WM-Partie davor war ein Unentschieden. Spanien und der Außenseiter Kap Verde trennten sich mit 0:0.
4: Das Wetter.
5: Es kann jetzt in der Nacht immer mal wieder regnen. Vereinzelt ist auch mal ein Gewitter drin. Dazu ist es echt kühl. 13 bis 7 Grad nur noch. Tagsüber dann teils Regen, teils auch Gewitter möglich heute. Es wird aber wärmer. Bis 26 Grad sind drin. Und das können wir zumindest verkünden. Es wird jetzt nach und nach sommerlicher und wärmer die Woche bei uns.
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6: A1 Euskirchen-Blankenheim. Zwischen Wiskirchen und Nettersheim. 4 Kilometer Stau, 6 Minuten Zeitverlust. Wir wünschen allen unterwegs gute Fahrt.
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5: Einen schönen guten Abend oder guten Morgen, was auch immer. Das sind die ersten Minuten dieses frühen Dienstags. Schön, dass ihr dabei seid. Ich begleite euch heute ganz entspannt durch die Nacht mit Musik jetzt von Benson Boone. Das ist Beautiful Thing.

0: Ja, ja, das hat mir gefallen. Deutschland gewinnt gegen Curaçao mit 7:1, ihr habt es mitbekommen. Und wir haben ja bei jedem Deutschlandspiel vorher eine Warm-up-Sendung tagsüber. Und die erste war eben am Sonntagvormittag. Und man muss sagen, alle unsere Promi-Gäste im Fußballmuseum in Dortmund lagen daneben, was das Ergebnis angeht vom Spiel. Comedian Markus Krebs lag mit seinem 6:0 nochmal am nächsten. Und der Kollege Kevin Zimmer ist da, der hat am Sonntag die Warm-up-Show moderiert für uns. Kevin, war geil gewesen, sagst
1: du? Ja, siehst du noch mein Grinsen im Gesicht, das ist schon noch da. Ja, wir sind ja mit dem gläsernen Studio von uns direkt am Eingang vom Deutschen Fußballmuseum. Auf der rechten Seite findet man uns da. Immer wieder kamen so Besucher, haben in unser gläsernes Studio geguckt und haben schnell so Fotos von Comedian Markus Krebs, Schalke-Star Ingo Anderbrügge und natürlich von Gladiator und Hollywood-Star Ralf Möller gemacht. Der musste seinen Bizeps so alle 20 Minuten für ein Foto immer anspannen.
0: Ja,
1: und zwischenzeitlich hat er bei uns in der Show auch noch Wetter produziert.
2: Also Leute, ich hätte euch gerne mein Sonnenwetter mitgebracht von Kalifornien. Aber es bleibt bewölkt und es könnte sogar regnen. Aber das macht uns nichts, weil wir sitzen alle vorm Fernseher und sind auf den ersten Sieg gespannt.
1: Ja, besser hätte ich es auch nicht gemacht. Ingo Anderbrügge hat Verkehr gemacht.
3: Jetzt alle Staus vom Eurofighter von 1997, Schalke-Legende Ingo Anderbrügge.
4: Ja, wir fangen mit der geliebten A2 an, die direkt am Parkstadion an der Arena auf Schalke vorbeiführt.
1: Ja, der Schalker kommt da durch. Du merkst, beim nächsten Mal braucht man mich gar nicht mehr, ne?
0: Deswegen übernimmt ja auch Jürgen Baggert jetzt ab Samstag, merkst du selber, ne? Aber du kannst uns schon ein bisschen was verraten. Die Gästeliste für diesen Samstag steht auch schon.
1: Ja, Peter Schilling wird bei uns sein.
0: Geil.
1: Ja? Dann bin ich gespannt, was Starkoch Nelson Müller zur Currywurst im Deutschen Fußballmuseum sagt. Und BVB-Kultfan und Weltmeister von 2014, Kevin Großkreuz, kommt.
0: Mhm,
1: ja?
0: Cool.
1: Jeder, der will, kann sich das direkt im Fußballmuseum anschauen und wir laden sogar 20 Hörerinnen und Hörer als Publikum ein. Die werden von uns mit Getränken, Currywurst und Co. versorgt und zwei von ihnen haben sogar die Chance, am Kicker eine Reise mit Altus zu gewinnen.
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0: Das Wetter.
1: Es ist frisch draußen, 13 bis 7 Grad nur noch, dazu teils Schauer oder Gewitter möglich. Tagsüber dann schon wärmer, bis 26 Grad. Dazu aber weiter viele Wolken, Regen ist auch mal möglich, heute und auch mal ein Gewitter. Im Laufe der Woche wird es dann aber wieder heiß und sommerlich.
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2: A4 Aachen-Köln zwischen Kreuz Köln-West und Köln-Klettenberg. 3 Kilometer Stau. Wir wünschen allen unterwegs gute Fahrt.
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1: Hallo zusammen an diesem frühen Dienstag. Falls ihr gerade arbeiten müsst, wir sind auch noch wach und begleiten euch durch die Nacht. In diesem Sinne, komm, das Wachbleiben schaukeln wir einfach gemeinsam. Wir und Leanne Rimes, das ist Can't Fight the Moonlight. Eine schöne Nacht mit uns.

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0: ist einer der größten Comedy-Stars, die es in Deutschland gibt, obwohl bald ja leider nicht mehr. 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
3: Holländisch ist so lustig. Ich habe eine Theorie, alles auf Holländisch ist so witzig. Gewisse Bösewichte oder Schurken hätten niemals funktioniert, wenn es Holländer gewesen wären. Ja? Niemals. Ich denke mir immer Dracula auf Holländisch vor. Ich glaube, das funktioniert. Ich meine, wir alle kennen Dracula, der kam aus dem heutigen Rumänien. Und das kannst du dir vorstellen, dass diese rumänische Sprache passt so ein bisschen. Ah, Dracula!
4: Ah, deșteptul pește prăjit, companază Moscou, Ceaușescu, securitate.
3: Weißt du, es funktioniert. Stell dir mal vor, Dracula wäre Holländer gewesen. Also, sein Umhang ist orange.
4: Ah, Dracula!
3: Kann ich auch lecker in den Ecke beißen. Kann ich auch lecker Blut sauchen. Na, du bist nicht dodelig. Ich sauche dein Blut Tröppchen für Tröppchen.
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1: Ich bin Ursula Winkler. Die EU hat die Beitrittsverhandlungen mit der Ukraine offiziell begonnen. In Luxemburg haben Vertreter beider Seiten am Abend die Gespräche zum ersten Verhandlungskapitel gestartet. Das sagte ein Sprecher des Rates der Mitgliedstaaten der deutschen Presseagentur.
2: Es geht jetzt erstmal um grundlegende Fragen wie Rechtsstaatlichkeit, Justiz, Sicherheit und den Schutz von Grundrechten. Die Ukraine muss dabei nachweisen, dass sie die Standards der Europäischen Union erfüllt. Bundesaußenminister Wadephul spricht von einem historischen Zeitpunkt für Europa und die Ukraine. Der Verhandlungsbeginn sei mehr als Symbolik. Bis zu einem möglichen EU-Beitritt dürfte es trotzdem noch Jahre dauern. Dafür sind weitere Reformen nötig, etwa im Kampf gegen Korruption. Tine Klimach, Nachrichtenredaktion.
1: Nach jahrelangen Verhandlungen um Fluggastrechte in der EU ist klar, es bleibt bei den bisherigen Entschädigungszahlungen bei Verspätungen. Reisende haben damit ab 3 Stunden Verspätung unter bestimmten Voraussetzungen Anspruch auf Geld. Vertreter von Europaparlament und EU-Staaten haben sich aber auf einige Änderungen verständigt.
3: Die EU-Abgeordneten wollten ursprünglich, dass Passagiere immer ein Recht auf Mitnahme eines kleinen Koffers haben, zusätzlich zu einem persönlichen Gegenstand. Damit konnten sie sich nicht durchsetzen. Aber Preise sollen im Netz immer einschließlich Handgepäck angezeigt werden, der Transparenz wegen. Kinder müssen nicht für einen reservierten Sitzplatz neben den Eltern zahlen. Bei Verspätungen bleibt es beim bisherigen. Ab 3 Stunden gibt es Geld, gestaffelt nach Entfernungen, wenn die Fluggesellschaft schuld hat. Dieter Ebeling, Brüssel.
1: Influencer und soziale Medien haben inzwischen einen erheblichen Einfluss auf das Online-Shopping-Verhalten von Kindern und Jugendlichen. So werden 47% der 10- bis 17-Jährigen durch Werbung auf Social-Media-Plattformen auf Produkte aufmerksam, 40% durch Empfehlungen von Influencerinnen und Influencern. Das zeigt die Mediensucht-Sonderanalyse der Krankenkasse DAK Gesundheit. Zum Fußball. Belgien hat am Abend Ägypten den ersten Sieg der WM-Geschichte verdorben. Die Partie endete 1:1 unentschieden. Auch die WM-Partie davor war ein Unentschieden. Spanien und der Außenseiter Kap Verde trennten sich mit 0:0.
4: Das Wetter.
5: Mal ein Schauer oder Gewitter, so sieht das jetzt in der Nacht und in den frühen Morgenstunden aus. 13 bis 7 Grad nur noch. Der Tag wird dann schon wärmer, bis 26 Grad. Dazu aber heute weiter viele Wolken, Regen ist auch drin oder auch mal ein Gewitter. Im Laufe der Woche wird es dann aber so nach und nach ein bisschen wärmer und auch ein bisschen sommerlicher.
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6: A43 Recklinghausen-Wuppertal zwischen Kreuz Recklinghausen und Recklinghausen-Hochlamark. 1 Kilometer Stau. Wir wünschen allen unterwegs gute Fahrt.
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5: Die WM läuft, das deutsche Team ist auch ganz gut ins Turnier gestartet, können wir sagen. Knappes 7:1 gegen Curaçao am Sonntag. Und die Niederlande sind ja am Sonntag auch ins Turnier gestartet gegen Japan. Es gab ein 2:2 und nach dem Spiel megaherzig die japanischen Fans. In Japan gibt es ein Sprichwort, das im übertragenen Sinne so übersetzt werden kann mit verlasse den Ort so, wie du ihn vorgefunden hast. Und deswegen haben die japanischen Fans auch wieder aufgeräumt. Im Stadion haben ihren Müll in Plastiktüten gepackt, mitgenommen und entsorgt. Ist es nicht herzig? Ich finde es mega, mega cool. Ich muss das, glaube ich, mal bei mir zu Hause einführen.

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2: Es kann jetzt in der Nacht immer mal wieder regnen. Vereinzelt ist auch mal ein Gewitter drin. Dazu ist es echt kühl. 13 bis 7 Grad nur noch. Tagsüber dann teils Regen, teils auch Gewitter möglich heute. Es wird aber wärmer. Bis 26 Grad sind drin. Und das können wir zumindest verkünden. Es wird jetzt nach und nach sommerlicher und wärmer die Woche bei uns.
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3: A43 Wuppertal-Recklinghausen zwischen Sprockhövel und Wittenherbede. Dichter Verkehr, 10 Minuten Zeitverlust. Und im weiteren Verlauf zwischen Kreuz Recklinghausen und Recklinghausen-Hochlamark 1 Kilometer stockender Verkehr. Wir wünschen allen unterwegs gute Fahrt.
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2: Einen schönen frühen Dienstag wünsche ich euch. Ich freue mich sehr, dass ihr dabei seid, dass ihr zuhört. Wir verbringen akustisch die Nacht miteinander. Und ich habe jetzt hier die Herrschaften von Blue für euch. Das ist You.

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0: Und guckt ihr die WM? Habt ihr sogar schon Public Viewing gemacht? Comedian Hannes Höfer hat dafür jetzt einen spannenden Ort entdeckt. Einen Sauna-Club direkt an der Autobahn. Oha. Also ich sag mal so, feuerfrei, Hannes.
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2: Die WM ist wirklich überall. Ich bin jetzt über die A40 durchs Ruhrgebiet geeiert und kurz vor der Ausfahrt Bochum Zentrum ist doch dieser Sauna-Club direkt an der Bahn. Ja, einige kennen den ja von euch. Wisst ihr, womit die werben? Wir übertragen alle WM-Spiele live. Das ist doch mal ein Angebot. Ja, in den Puff zum Rudel gucken. Das Alibi ist natürlich auch perfekt. Schatz, ich bin mit den Jungs Fußball gucken. Auch danach. Und, wie war das Spiel? Befriedigend. Wie ist denn so gelaufen? Ach, du weißt doch, Schatz. Latte, Schuss, einen reingemacht, alles dabei. Trotzdem frage ich mich, geht's der Erotikbranche so schlecht? Ich meine, was kommt als nächstes? Wir wechseln ihre Reifen, denn wir denken ans Gummi? Oder bieten die wie bei Ikea bald Kinderbetreuung an? Für die kleinen Bällebad, während die großen, naja, auch betreut werden. Ich wäre ja für eine lange Harry-Potter-Nacht. Zwischen Quickie und Quidditch oder so. Wusstet ihr eigentlich, dass Daniel Radcliffe allergisch auf seine erste Harry-Potter-Brille reagiert hat? Nickelallergie. Ja, blöde Sache. Und immer dran denken, das Spiel dauert 90 Minuten, also Kräfte einteilen.
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0: Ich bin Ursula Winkler. Am Genfer See starten heute die G7 in den zweiten Tag ihres Gipfeltreffens. Die Staats- und Regierungschefs beraten unter anderem über gemeinsame Positionen, was den Welthandel sowie den Iran- und den Ukraine-Krieg angeht. Auch der ukrainische Präsident Zelensky soll bei der Arbeitssitzung im französischen Evian dabei sein.
1: Bislang galten die USA als alleiniger Vermittler im Ukraine-Krieg. Nun will man hier in Evian mit US-Präsident Trump über Vorschläge sprechen, die Deutschland, Frankreich und Großbritannien mit Zelensky beraten haben. Die Europäer wollen mit am Verhandlungstisch sitzen, sollte es zu neuen Gesprächen zwischen Russland und der Ukraine kommen. Das Problem, sie sind sich untereinander nicht einig, wer in Sachen Ukraine für sie sprechen soll. Außerdem ist die Initiative bei osteuropäischen EU-Mitgliedern wie Polen auf Skepsis gestoßen. Michael Evers, Evian.
0: Die EU hat die Beitrittsverhandlungen mit der Ukraine begonnen. Vertreter beider Seiten starteten am Abend in Luxemburg offiziell die Gespräche zum ersten Themenblock. Mit dem ersten Verhandlungsabschnitt werden Gespräche über Themen wie das Justizsystem, den Grundwerteschutz und Sicherheit begonnen. Kandidatenländer müssen dabei unter anderem nachweisen, dass ihre Rechtssysteme, der Grenzschutz und die Polizei den EU-Standards entsprechen. Die britische Regierung plant ein Verbot von mehreren Social-Media-Plattformen für Kinder und Jugendliche unter 16 Jahren. Das kündigte Premierminister Starmer bei einer Pressekonferenz in London an. Damit folgt Großbritannien dem Vorbild Australiens.
2: Soziale Medien machen Kinder unglücklich, sagte Starmer. Aber weil sie auch Vorteile brächten, sei die Entscheidung nicht leicht gefallen. Doch die Risiken und negativen Konsequenzen überwiegen nach Ansicht der Regierung. Ein vollständiges Verbot sei daher die richtige Entscheidung. Geplant sind auch strengere Regeln für Gaming- und Streaming-Plattformen, damit Erwachsene dort keine Kinder direkt kontaktieren können. Kritiker befürchten, dass das Verbot von Teenagern leicht umgangen werden kann, zum Beispiel durch falsche Altersangaben oder VPN-Dienste, die den Standort virtuell verändern. Aus London, Philipp Detlefs.
0: Zum Fußball. Belgien hat am Abend Ägypten den ersten Sieg der WM-Geschichte verdorben. Die Partie endete 1:1 unentschieden. Auch die WM-Partie davor wurde ein Remis.